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Hey Leute, hier ist wieder die Dauerwelle europaweit, Radio Rüsselsheim mit dem Landfunk. Am Mikroskop ist der Matthias Strempel. Oh, hier hat ja jemand seinen Lakritz vergessen. Das ist aber hart. Oh, das schmeckt voll komisch. Boah. Ey, scheiße, das ist gar kein Lakritz, das ist ein Füßchen vom CD-Player gewesen. Hey, ich habe ein Füßchen vom CD-Player gegessen und jetzt Rock'n'Roll!

Hier ist euer Rock'n'Rollin' Matthias, der euch jetzt Neuigkeiten aus der Festivalwelt bringt. Metallica, AC/DC, Nickelback, Rock im Park, Summer Breeze, Open Air und Co. Wenn hier die Stars auf die Bühne gehen, ist das mit Sicherheit kein Geheimtipp. Doch in der ganzen Bundesrepublik gibt es immer wieder tolle, kleine, unabhängige und schöne Metal- und Rockfestivals, auf denen die Community zusammenkommt und feiert. Festivals, die von Vereinen organisiert werden, von einzelnen Rockbands oder einfach auch nur von Fans, denen aber die Möglichkeit für größere Sachen fehlt. Auch ein Wacken Open Air Festival hat aber auch mal klein angefangen und die kleinen Festivals sind oft die geilsten. Deshalb habe ich hier für euch ein paar kleine Geheimtipps. Ihr könnt zum Beispiel nach Bayern fahren. Am 5. bis zum 7.7.2024 ist das Open Air am Schneiderhof in 85457 Wörth. Es gibt noch ein Festival in Niedersachsen, das Nuts for Rock Open Air im DGH Kulturpark Hevensens. Dann gibt's noch zwei ganz tolle Festivals in Rheinland-Pfalz, nämlich am 9. bis zum 10.8.24 das Burning Benny Festival in 55777 Berschweiler bei Baumholder und das Festival, bei dem ihr mich auch live in Farbe erleben könnt, das NOAF, das Neuborn Open Air Festival in 55286 Wörstadt. Das findet statt am 23. und 24.8.24. Es ist eins der geilsten Festivals hier in Rheinland-Pfalz. Ich muss es wissen, denn auch ich bin dort Besucher. Gary.

Und nun kommen wir zu einem Musiker, der sich etwas ganz Besonderes ausgedacht hat. Für einen guten Zweck lohnt sich doch auch mal eine Extrameile. Das dachte sich wohl auch Foo Fighters-Fan und Schlagzeuger Greg Barton. Um Spendengelder für eine Wohltätigkeitskampagne im Kampf gegen den Krebs zu sammeln, hat sich der Musikfan etwas Besonderes ausgedacht und hat das auch am 7. Juni durchgezogen. Er hat alle Schlagzeugparts aller Foo Fighters-Stücke aneinander gehängt und in einer einzigen Session durchgespielt. Das Ganze konnte man per Livestream am 7. Juni 2024 im Internet verfolgen. Insgesamt hat Greg Barton 128 Songs aus 12 Alben der Foo Fighters auf seiner Liste gehabt und hat sie alle gespielt. Das Ganze hat 9,5 Stunden gedauert und es sind eine Menge Spendengelder zusammengekommen. Angepeilt hatte er $5,000 als Spendenziel. Wahrscheinlich hat er das auch geschafft. Der letzte Stand war, dass er $2,000 erreicht hatte und man war mit dem Zählen noch nicht fertig und es sind weitere Spenden. Halleluja, ich bin ganz platt, ich kann überhaupt nicht mehr reden. Es sind weitere Spenden hereingespendelt. Ja, super Sache, hast du toll gemacht, lieber Greg Barton.

Ab morgen könnt ihr auf das Nova Rock Festival in Nickelsdorf gehen. Da wird voll gerockt. Green Day, Manskin, Avenger, Johnson, Sevens, Wutzen und Frotzen, Britzen, Bratzen, Brotzen. Das kommt davon, wenn man den Text vorher nicht wenigstens einmal gelesen hat, lieber Matthias. Also Green Day, Manskin, Avenged, Sevenfold oder Bring Me the Horizon live auf der Bühne. Das gibt's beim diesjährigen Nova Rock Festival, liebe Radiohörer, im österreichischen Nickelsdorf. Knapp zwei Wochen vorm Festivalstart haben die Veranstalter den Spielplan veröffentlicht. Leider gibt's beim Festival auch ein paar Absagen. Die Bad Omens haben kürzlich leider alle Tourtermine abgesagt und davon ist natürlich auch das Nova Rock Festival betroffen. Sänger Noah leidet an extremem Burnout. Hey, dann wünsche ich dir alles Gute, lieber Noah, dass du bald wieder fit bist. Dafür gibt es aber auch neue Bands auf dem Nova Rock Line-Up. Die Gewinnerband des diesjährigen Band-Contests Arclight spielt am Sonntag auf der Red Bull Stage. Und weil die österreichische Rockszene groß ist und viel Glück gehabt hat, kommen auf die Pannonia Fields auch noch Mudfight und Focusside. Sie sind dabei und ersetzen die ebenfalls abgesagte Band Normandie. Das Nova Rock Festival findet jedes Jahr auf dem Pannonia Fields bei Nickelsdorf in Österreich statt. Dieses Jahr wird vom 13.06. bis zum 16.06. zwischen den Windrädern wieder ordentlich abgerockt. Es ist eine geile Party und es ist echt viel los. Wie gesagt, Leute wie Green Day, Avenged Sevenfolds, Manskin und Bring Me the Horizon sind dort zu hören. Vielleicht habt ihr ja Lust hinzufahren. Ich wünsche euch viel Spaß.

0: So, machst du einen Sitz? So ist brav. Ja, ein ganz lieber Hund bist du.
1: Doggy, Doggy, Halleluja, Doggy, Doggy, Halleluja. Das ist das Loblied auf Studio Hund Fidi. Und da ist schon wieder ein Höreranruf hier auf Radio Rüsselsheim. Deswegen spielen wir jetzt gleich wieder Musik.

Leider, liebe Radiohörer, gibt's heute auch wieder traurige Nachrichten auf dem Landfunk. Tja, wir sind alle leider nur vorübergehend hier. Es ist wieder jemand gestorben. Duff Engel, Gründungsmitglied und charismatischer Frontmann der Psychedelic-Rock-Pioniere Iron Butterfly, hat die Bühne des Lebens für immer verlassen. Engel, dessen unverkennbare Stimme und Orgelspiel den Mega-Hit Inna Gagada wieder prägte, wird von Fans weltweit als Ikone einer Ära gefeiert, die die Rockmusik für immer verändert hat. Es war 1968, als Iron Butterfly mit Inna Gagada wieder einen Song veröffentlichte, der zum Soundtrack einer ganzen Generation wurde. Duff Engels markante Orgelriffs und hypnotische Vocals katapultierten die Band in den Rock-Olymp und inspirierten unzählige Musiker. Zahllose Coverversionen dieses Songs sind dafür der beste Beweis. Eigentlich sollte der Song In the Garden of Eden heißen, lautet die oft erzählte Geschichte zum Song. Doch als Duff damals den Titel dem Schlagzeuger Ron Bushy vorspielte, soll er, wie er den Titel gesagt hat, derartig genuschelt haben, dass Ron nur Inna Gagada wieder verstand. Der 17-minütige Titeltrack des gleichnamigen Albums bleibt bis heute ein Meilenstein der Rockgeschichte und ein Testament für Engels musikalisches Genie. Hey, keep on rocking in heaven, lieber Duff.

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Manchmal geht es schneller, als man denkt. Schon seit längerem warteten wir auf die neue Platte Posthuman von Bring Me the Horizon. Gestern ging dann alles ganz fix. Über ihre Social-Media-Kanäle stellte die Band einen Videoteaser online. Die große Überraschung? Oh, ich hab Fisch gegessen. Schon um... Nein, das ist nicht die große Überraschung. Die große Überraschung ist, dass das Album dann schon am selben Tag noch um 12 Uhr erschienen ist und auf allen Streamingdiensten und der gängigen Verkaufswegen erhältlich ist. Insgesamt 16 Songs umfasst die Platte. 6 davon, We Lost oder Strangers, wurden bereits in den vergangenen Jahren als Singles veröffentlicht. Eigentlich sollte das mittlerweile 7. Album der Band schon im September 23 erscheinen. Kurzfristig wurde die Veröffentlichung des Albums 3 Wochen vor dem Release jedoch auf unbestimmte Zeit verschoben. Gründe dafür nannten die Musiker rund um Sänger Oli Sykes damals nicht. Wenige Monate später verkündete die Band dann jedoch den Ausstieg von Keyboarder Jordan Fish. Das war wohl auch der Grund, warum es so lange gedauert hat, bis das Album fertig war. Live erleben könnt ihr die Metalcore-Band dieses Jahr unter anderem auf dem Southside Festival und auf dem Hurricane Festival.

Bandfeature bei Radio Rüsselsheim. Heute über Iron Butterfly. Die 1966 in San Diego gegründete Band wurde um 1968 mit ihrem Album Ina Gaga Da Vida und dem gleichnamigen Titelstück weltberühmt. Das Debütalbum der Band erschien 1968 und verblieb fast ein ganzes Jahr in den Charts. Kurz danach verließen die Gründungsmitglieder DeLoach, Penrod und Weiss die Band. Penrod und Weiss gründeten die Band Rhinoceros. Einer der Klassiker der Rockmusik entstand eher zufällig am 27. Mai 1968 im New Yorker Tonstudio Ultrasonic Sound. Toningenieur Don Castle ließ zum Soundcheck das Band mitlaufen, als die Band Ina Gaga Da Vida üben sollte. Der alkoholisierte Musikproduzent George Morton war zwar als Produzent vorgesehen, doch wurde er von Atlantic Records später auf dem Plattencover nicht mehr erwähnt. Die 17,5 Minuten lange Albumversion wurde in nur einem Take aufgenommen. Ein weiterer Take war nicht erforderlich. Jim Hilton stellte in den Goldstar Studios hiervon einen Remix her und wird seither offiziell als Produzent der Nummer angesehen. Die Singlefassung wurde anschließend auf 2 Minuten 52 heruntergegeben. Geschnitten. Ina Gaga Da Vida füllte in seiner Langfassung die gesamte B-Seite der gleichnamigen LP. Bei den Aufnahmen zu dem Album Ina Gaga Da Vida waren Organist und Sänger Duff Engel und Schlagzeuger Ron Bushy mit 2 neuen Mitgliedern, dem Gitarristen Eric Brann und dem Bassisten Lee Dorman, anwesend. Das für damalige Zeiten ungewöhnlich lange, für Radiosender untaugliche 17 Minuten währende gleichnamige Stück auf der zweiten LP-Seite wurde zum Meilenstein und Klassiker der Rockmusik. Die im Juli 1968 veröffentlichte LP Ina Gaga Da Vida wurde über 4 Millionen Mal verkauft, hielt sich über ein Jahr in den Top 10 und hat mit ihrem langen Schlagzeug-Solo Rockgeschichte geschrieben. Ursprünglich sollte das Lied In the Garden of Eden heißen. Laut Covertext der Best-of-CD hörte sich Ron Bushy das Stück gerade über Kopfhörer an und verstand deshalb Duff Engels Antwort auf die Frage nach dem Titel als Ina Gaga Da Vida und schrieb den Text dann anschließend unter die Noten. Ja, so war der Titel geboren. Verschiedene Gerüchte schreiben das Missverständnis hingegen unterschiedlichen Drogen zu, was ich mir auch vorstellen könnte. Ina Gaga Da Vida war ein Meilenstein in der Entwicklung des Hardrocks und mit 17 Minuten eines der ersten Stücke der Rockmusik, die sich über eine ganze Plattenseite erstreckten. Diesen Erfolg konnte Iron Butterfly nie wiederholen. Der als Nachfolger gedachte 14-Minuten-Titel Butterfly Bleu, eine anspruchsvolle Blues-Adaption mit psychedelischen Elementen, blieb weit hinter dem Bekanntheitsgrad des Vorgängers zurück. Dieser Titel ist auf dem Album Metamorphosis erschienen, bei dessen Aufnahme auch Brann die Band verlassen hatte und durch die Gitarristen Mike Pinera und Larry Reno Reinhardt ersetzt wurde. Die Band löste sich dann Ende 1971 auf. Lee Dorman gründete mit Larry Reno Reinhardt, Rod Evans von Deep Purple und Bobby Caldway von Johnny Winter die Band Captain Beyond, die 1972 das gleichnamige Album aufnahm. 1975 wurde Iron Butterfly von Ron Bushy und Eric Brann, dieser jetzt unter Nennung seines tatsächlichen Namens Eric Brown, sowie Philip Taylor Kramer am Bass und Howard Rices am Keyboard reformiert. In dieser Besetzung erschien das Album Scorching Beauty. Bei dem im selben Jahr erschienenen Nachfolgealbum Sun and Steel wurde Rices durch Bill DeMartin ersetzt. Nachdem auch diese sehr anspruchsvollen Alben in den Charts durchfielen, löste sich die Band 1976 dann endgültig auf. Es gab nochmal ein kurzes Revival in den 80ern, aber das ist nicht der Rede wert. Von den Bandmitgliedern lebt mittlerweile keiner mehr. Philip Taylor Kramer nahm sich am 12. Februar 1995 das Leben. Eric Brann starb am 25. Juli 2003 an einem Herzinfarkt und Larry Reno Reinhardt am 2. Januar 2012 an Leberzirrhose. Lee Dorman starb am 21. Dezember 2012. Ron Bushy starb am 29. August 2021 eines natürlichen Todes im Alter von 79 Jahren. Ach so, ja, und Duff Engel ist letzte Woche verstorben.

Schlechte Nachrichten, liebe Radiohörer, gibt's leider für die Fans von Bad Omens. Die Band hat nämlich alle Tourtermine für 2024 abgesagt. Grund: Sänger Noah leidet an einem Burnout. Die Nachricht kam über die Social-Media-Kanäle der Band. Bad Omens werden alle Auftritte im Jahr 2024 absagen und Sänger Noah Sebastian liefert auch gleich die Erklärung dafür. Ich erlebe gerade etwas, das man nur als extremes Burnout bezeichnen kann. Während all die Tourneen und die Arbeit, die wir in den letzten Jahren in diesen Albumzyklus gesteckt haben, so erfreulich und lohnend waren, haben sie mich auch an die Grenzen meiner mentalen Bandbreite gebracht und meinen Geist und meinen Körper auf eine Art und Weise miteinander in Konflikt gebracht, die meiner Gesundheit auf der Straße abträglich ist. Also entweder ist das ein ganz mieser Übersetzer aus dem Englischen oder der Typ hat voll den Sockenschuss. Die Nachricht kommt zum einen überraschend, lässt sich jedoch auch erklären. Bad Omens wurden in den vergangenen Jahren durch TikTok und die anderen Social-Media-Kanäle deutlich bekannter. Die Band tourte fast ununterbrochen in Amerika und Europa, um den Hype weiterhin aufrechtzuerhalten. Gebucht wurden Bad Omens in diesem Sommer unter anderem bei Rock am Ring und Rock im Park. Zusätzlich waren noch zwei Konzerte in Leipzig und Hamburg geplant, die durch die Absage jetzt ausfallen müssen. Noah will sich in dieser Auszeit auf seine geistige Gesundheit konzentrieren, damit er wieder klare Worte aus seinem Mund bringt. Gute Besserung, lieber Noah.

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0: Und nochmal eine traurige Nachricht hier auf Radio Rüsselsheim. Der Ex-Drummer von Stained John Wysocki ist tot. Das bestätigte seine aktuelle Band Lydia's Castle auf ihren Social-Media-Kanälen. Wysocki wurde gerade einmal 53 Jahre alt. Laut seinen Bandkollegen starb der Musiker bereits am 18. Mai. Zuvor hatte es bereits Berichte über angebliche Leberprobleme des Ex-Stained-Mitglieds gegeben. John Wysocki gründete zusammen mit Frontman Aaron Lewis und Bassist Johnny April 1995 die Band Stained. 2011 schied er dann wegen Streitigkeiten zum 7. Studioalbum der Band aus. Danach trommelte er für die Band Soil und Lydia's Castle. Auch die Musiker von Soil bekundeten auf Social Media ihr Beileid. Ebenso Sänger und Stained-Frontman Aaron Lewis. In allen drei Bands hat John Wysocki seinen Stil einfließen lassen können und hat so in der Rockwelt eine bleibende Erinnerung hinterlassen. Hey, keep on rocking in heaven, lieber John Wysocki.
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euer Messias des Rock'n'Roll hat nun wieder gute Nachrichten für euch hier auf dem Landfunk. Jubiläen müssen nämlich groß gefeiert werden. Der Meinung ist wohl auch die Band Monster Magnet. Zu ihrem 35. Jubiläum werden sie ein Konzert in München geben in der Theaterfabrik. Mit ihrem gekonnten Mix aus Psychedelic und Krautrock-Einflüssen begeistern die Rocker schon seit dem Ende der 80er Jahre. Dazu gesellt sich aber vor allem eine ordentliche Portion Space Rock der 70er Jahre. Schon mit ihrem Debütalbum Monster Magnet setzte die Band eine Ausrufezeichen in der Musik. Halleluja. Gleichzeitig gelten sie auch als Wegbereiter der Stoner Rocks. Musikalisch kommt ihr garantiert auf eure Kosten, denn die Musiker aus New Jersey haben natürlich jede Menge Hits im Gepäck. Space Lord, Power Trip und auch Negasonic Teenage Warhead wird im Reisegepäck der Band sich befinden und auf den Konzerten hinausgetönt werden ans Publikum. Hören könnt ihr die Band am 11. Oktober 2024. Monster Magnet werden dort in der Münchner Theaterfabrik auftreten am 11.10.24 ab 20 Uhr. Es gibt da noch ein paar Tickets. Außerdem spielen sie am 1.10.24 in Köln im Karlswerk. Für uns ganz interessant ist Wiesbaden. Dort werden sie am 12.10.24 auftreten. Wer gerne ein bisschen weiter wegfahren will und auf tutende Stiefe steht, kann nach Hamburg gehen. Da werden Monster Magnet am 14.10.2024 auf der Großen Freiheit 36 ein Konzert geben.

Liebe Radiohörer, die alle auf den Rock'n'Roll von AC/DC da stehen tun. Ja, ich rede heute ein bisschen rückwärts, dann das muss auch manchmal sein. Der Tourstart der Band war gigantisch. 54.000 Fans rasteten am vergangenen Freitag komplett aus, als Brian Johnson, Angus Young und Co. die Bühne in der ausverkauften Veltins Arena betraten. Um genau 20.30 Uhr legten die Hardrock-Legenden los. Auf den Sitzen hielt es dann keinen von den angereisten Anhängern mehr. Schon mit dem Song zum Start, If You Want Blood, You've Got It, setzte AC/DC ein Zeichen. Ich kann nicht verstehen, warum irgendwelche Veranstalter immer wieder auf die Idee kommen, AC/DC-Konzerte und andere Hardrock-Veranstaltungen zu bestuhlen. Sei denn, sie wollen über die Versicherung ihre Stühle endlich mal loswerden und abrechnen. Ich habe das mal erlebt bei Ted Nugent, da waren lauter Stühlchen und als das Konzert dann fertig war, war in einer Ecke so ein großer Trümmerhaufen. Das waren die Stühle gewesen. Sollte man nicht machen, weil Bestuhlung stört bei Hardrock-Konzerten eher. Insgesamt aber kommen wir wieder zurück zu AC/DC. Insgesamt 24 Songs feuerten die Rocker an diesem Abend durch das tobende Stadion. Mit dabei waren natürlich die ultimativen Hits wie Thunderstruck, You Shook Me All Night Long oder Highway to Hell, aber auch die Lieblingssongs der Fans, die auf Whole Lotta Rosie, High Voltage oder Hell's Bells stehen, waren zu hören. Jedes Rockerherz kam an diesem Abend auf Hochtouren. Insgesamt spielen AC/DC 11 Konzerte in diesem Sommer in Deutschland und ihr habt die Möglichkeit, sie noch zu hören. Am 12. Juni bespielen die Rockhelden das Münchner Olympiastadion, also das ist heute, das wird jetzt für euch ein bisschen knapp, aber auf ihrer Tour machen die Rocklegenden weiterhin unter anderem auch am 19. und am 16. Juni in Dresden, am 13. Juli im Hockenheimring halt. Weiterhin rocken die Musiker auch noch am 17. Juli in Stuttgart und am 27. Juli sind sie in Nürnberg zu hören. Wer also Bock auf AC/DC hat, kann da ja mal hingehen, gell?

Hey Leute, das war schon wieder der Landfunk. Die 2 Stunden vergingen wieder im Flug. Wie das halt so ist, wenn man gute Musik hört und intelligente Informationen von mir bekommt. Ja, was bleibt mir da noch, als mich von euch zu verabschieden und euch die Dackelbastel-Anleitung mit auf den Nachhauseweg zu geben? Heute basteln wir aus unserem Dackel eine Wanderorgel. Das ist ganz einfach. Wir benötigen dazu eine Rolle Tesafilm, eine Rolle Panzertape, einen Blasebalg, eine Melodika, eine Tube Spezialkleber, am besten Schuhkleber, der ist schön schmierig und hält gut. Und natürlich brauchen wir einen Dackel. Zuallererst müssen wir unser Instrument so modifizieren, dass es am Dackel funktioniert. Dazu nehmen wir den Blasebalg aus dem Campingbedarf in die Hand und in die andere Hand die Melodika. Dann stecken wir den Schlauch aus dem Blasebalg in das Mundstück der Melodika und umwickeln das Ganze gut mit Klebeband, damit es schön dicht ist. Wenn wir jetzt auf den Blasebalg drücken, passiert nichts. Das liegt daran, dass wir noch keine Tasten an der Melodika gedrückt haben. Leider können wir immer nur einen Akkord abspielen, aber man kann ja nicht alles haben. Dafür könnt ihr diesen Akkord frei programmieren, indem ihr mit dem Tesafilm verschiedene Tasten der Melodika im gedrückten Zustand festklebt. Wenn ihr jetzt mehrere Tasten

Tasten festgeklebt habt und drückt auf den Blasebalg, ertönt ein lustiger Akkord. So, jetzt kommt das ganze Geraffel an den Dackel. Wir stellen den Dackel auf den Küchentisch und kleben ihm erstmal die Melodika auf den Rücken. Dazu nehmen wir das Gaffertape, wickeln es um den Dackel herum und um die Melodika, natürlich ohne dabei die Tasten zu berühren, sonst verstimmt sich unser Akkord. Gut, wenn jetzt alles gut festgebappt ist, müssen wir noch den Schlauch am Beinchen des Dackels, am besten am Hinterbein, herunterlegen. Den kürzen wir so ein, dass der Schlauch nicht auf dem Boden schleift, sonst stolpert der Dackel vielleicht. Und dann stellen wir den Dackel mit dem einen Hinterfuß auf den Blasebalg. Natürlich müsst ihr den Blasebalg jetzt noch festkleben, dazu dient der Schuhkleber. Ihr schmiert also den Blasebalg großflächig mit Schuhkleber ein und drückt den Dackel dann da drauf. So, fertig, das war eigentlich schon alles. Ihr habt einen hübschen Akkord mit dem Tesafilm programmiert und der Dackel ist jetzt startklar. Also ab in den Wald. Und immer wenn der Dackel vor euch herläuft und mit dem hinteren Fuß auftritt, ertönt ein lustiger Akkord, den ihr vorher einprogrammiert habt. Das ist doch eine tolle Wanderorgel, oder? Darum werden euch die Mitspaziergänger mit Sicherheit beneiden. Ich wünsche euch eine schöne Woche. Tschüss!

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0: Guten Morgen, liebe Hörerinnen und Hörer. Heute am Freitag, den 24. Juli in Radio Rüsselsheim bei Neues und Neun begrüßen Sie meine Kollegin
1: Marlene Ebling-Doll
0: und die Elisabeth Kirsch. Heute in 5 Monaten haben wir Heiligabend. Stellt euch das mal vor. So die Zeit, die rast und rast. Und je älter wir werden, umso schneller vergeht sie, gell, Marlene?
1: Genau so ist das.
0: Ja. Wir haben wieder was vorbereitet und haben uns Köpfe gemacht draußen in der Redaktionssitzung und haben das alles zusammengetragen in der Hoffnung, dass für euch was Interessantes dabei ist. Nehmt da mal Zettel und was zum Schreiben. Es sind viele wieder ein paar Termine dabei, die ich euch dann ankündige, oder beziehungsweise Marlene. Und dann würde ich sagen, ja, legen wir gleich los. Alles, was wir vorlesen, kommt heute, wie immer, aus dem Rüsselsheimer Echo und kommt heute nur von gestern und von heute. Vom Mittwoch haben wir gar nichts gefunden. Und ich lege los mit, oder Marlene legt los mit Löwenplatz ohne harte Drogen. Dann mache ich weiter mit Feuerwehrchef tritt ab. Das ist hier in Rüsselsheim. Verwirrung um Badekleidung, das ist auch von heute der Artikel. Neue Abenteuer im Theater, Artikel von gestern. 29-Jähriger mit Messerstichen verletzt, Artikel von heute. Heimat erleben in Nauheim, Artikel von gestern. Zufrieden mit der Ernte, heute drin in der Zeitung. Und dann habe ich noch von gestern und von heute kurznotierte zusammengetragen, die euch auch dann interessieren können. Und die Marlene legt schon los mit dem ersten Artikel.
1: Ja, der erste Artikel, Löwenplatz ohne harte Drogen. Wer sich etwas länger auf dem Löwenplatz auf und seine Augen unauffällig offen hält, kann recht schnell das eine oder andere Geschäftchen beobachten. Und das geht etwa so. Ein Mann, meistens sind es Männer, betritt aus einer Seitenstraße den Löwenplatz und steuert zielstrebig auf eine Gruppe ausschließlich junger Männer zu, die sich im Schatten der Löwenpassage aufhalten. Es werden wenige Worte gewechselt, dann drückt der eine dem anderen ein kleines Päckchen in die Hand, erhält dafür eine offensichtlich geringe Menge Bargeld. Nach wenigen weiteren Worten trollt sich der Käufer wieder in eine Seitenstraße davon. Der Käufer verschmilzt wieder mit den Schatten der Ladenzeile. Nach Angaben von Landes- und Stadtpolizei handelt es sich bei diesen Geschäften vor allem um illegalen Handel mit Cannabis. Der Besitz der weichen Droge ist zwar bis zu einer Grenze von 25 Gramm legal, die unkontrollierte Weitergabe abseits von Apotheken und Cannabis-Clubs ist aber verboten. Diese Problematik ist der Stadtverwaltung und der Landespolizei gleichermaßen bekannt. Die Stadtpolizei geht gegen den Konsum im öffentlichen Raum, die Landespolizei gegen den illegalen Handel mit den Drogen vor. Im Grunde geht es aber auch auf dem Löwenplatz nicht nur um die Frage der Legalität von Cannabis, sondern um die Menschen, die dort kaufen und verkaufen. Um diese Menschen kümmert sich auch die Diakonie im Kreis Groß-Gerau. Genauer gesagt die Straßensozialarbeiterin Eva Detweiler, die nach Angaben ihres Vorgesetzten Lucien Lazar tagtäglich auch in der Rüsselsheimer Innenstadt unterwegs ist. Ihre Klienten und Klienten sind Obdachlose und Hilfsbedürftige, aber auch die Drogendealer und Käufer auf dem Löwenplatz. Auch wenn das Geschehen auf dem Löwenplatz für Gewerbetreibende wie Besucherinnen und Besucher der Rüsselsheimer Innenstadt als störend und bisweilen auch als bedrohlich empfunden wird, so gibt Diakonieleiter Lazar in gewisser Weise Entwarnung. Wir haben es hier nicht mit einer harten und offenen Drogenszene zu tun, wie man sie zum Beispiel aus Frankfurt am Main kennt, berichtet Lazar. Auf dem Löwenplatz werde nach Aussagen der Straßensozialarbeit tatsächlich hauptsächlich mit Cannabis gedealt. Einen auffälligen Handel oder Konsum mit härteren Drogen wie Crack oder Heroin können wir hier nicht feststellen. Diese Erkenntnis habe die Straßensozialarbeit zum Teil aus den Gesprächen mit den Dealern und Käufern gewonnen. Aber auch die Indizien sprechen gegen härtere Drogen. oder vielmehr die fehlenden Indizien. Wir finden keine Utensilien, die typisch für eine härtere Drogenszene wären. Zum Beispiel finden wir keine Spritzen oder Crackpfeifen. Das spricht eindeutig dafür, dass diese Drogen auf dem Löwenplatz nicht konsumiert werden. Das wiederum macht auch den Handel mit harten Drogen unwahrscheinlich, weil der Suchtdruck die Konsumierung harter Drogen meist dazu führt, die gekauften Drogen möglichst schnell zu benutzen. Aber zugedröhnte Crack- oder Heroinsüchtige sind so gut wie nicht in der Rüsselsheimer Innenstadt anzutreffen. Von einer kompletten Verelendung des Löwenplatzes Solasar können wir trotz aller Triste also nicht sprechen. Die Annahme eines Drogentourismus aus den umliegenden Gemeinden nach Rüsselsheim könne er auch nicht bestätigen. Aber da fehlen uns auch belastbare Daten. Wir wissen nicht immer, ob es sich bei den Cannabiskunden um Rüsselsheimer handelt oder nicht. Die Triste des Löwenplatzes nimmt Lazar nach eigenen Angaben aber dennoch wahr und sieht hier auch den Hauptgrund, warum dort mehr oder minder ungestört Drogen gehandelt werden können. Der einzige Weg, die Dealer zu verdrängen, ist die Wiederbelebung des Löwenplatzes. Wenn eine Stadt Plätze unbespielt und brach liegen lasse, dann würden sich eben Subkulturen diese Plätze erschließen. So geschehen mit der Cannabis-Dealer-Szene in Rüsselsheim. Solange der Löwenplatz wie ein Lost Place wirkt, so stark versiegelt ist und von den Rüsselsheimern nicht als Aufenthaltsort wahrgenommen wird, ist es schwierig, solche illegalen Aktivitäten nachhaltig zu unterbinden. Daher begrüße ich ausdrücklich jede Initiative zur Belebung des Löwenplatzes, auch wenn sie noch so klein ist. Die Löwenlounge des Rollwerks sei hier ein wichtiger Schritt in die richtige Richtung, aber auch mehr Kontrollen der Landes- und Stadtpolizei gehören zu einem entsprechenden Konzept dazu.

Immer wieder schön, der Udo Jürgens. Ja, habe ich für meine Freundin Hasloch den Peter gespielt. Psst. Feuerwehrchef tritt ab. Rüsselsheim. Für ihn endet ein großer Lebensabschnitt. Nach 37 Jahren bei der Feuerwehr verabschiedet sich Jörg Wintermeyer am 30. September in den Ruhestand. Der 60-Jährige ist seit Februar 2019 als Leiter der Feuerwehr Rüsselsheim angestellt. Mein Onkel war auch bei der Feuerwehr. Dementsprechend gab es die Verbindung zu dem Berufsfeld schon recht früh, sagt der Rüsselsheimer Feuerwehrchef. Nach dem erfolgreichen Abschluss seines Bauingenieurstudiums durchläuft er in Wiesbaden geborene Wintermeyer ab 1989 eine Ausbildung für den gehobenen feuerwehrtechnischen Dienst. 1991 arbeitet er zunächst beim vorbeugenden Brandschutz, bevor er kurze Zeit später zum Sachgebietsleiter der Einsatzzentrale in Mainz ernannt wird. Als gebürtiger Wiesbadener in Mainz zu arbeiten, war zunächst ungewohnt. Aber ich habe es nie bereut, sagt der 60-Jährige. Ab 1999 ist Wintermeyer als Abteilungsleiter Ausbildung zuständig gewesen und konnte mit vielen jungen, lernwilligen Menschen zusammenarbeiten. Das hat mir großen Spaß bereitet. 2008 wechselt er von Mainz nach Rüsselsheim. Ich arbeite fortan 11 Jahre als stellvertretender Feuerwehrchef, arbeitete als stellvertretender Feuerwehrchef von Herrn Meuth. Bei ihm konnte ich mir einiges abschauen. Am 15. Februar 2019 rückt Wintermeyer zum Rüsselsheimer Feuerwehrchef auf. Ein Merkmal seiner täglichen Arbeit: dass Autobahneinsätze häufiger vorkommen als Brandeinsätze. Ich denke, das ist den meisten Menschen gar nicht bewusst. Zum Beispiel bei Personenschäden sei die Feuerwehr der Ersthelfer, so Wintermeyer. Insgesamt gäbe es für die Feuerwehr Rüsselsheim jährlich etwa 1000 Einsätze. Fälle, bei denen Kinder zu Schaden gekommen sind, bleiben Wintermeyer im Gedächtnis. In meiner damaligen Mainzer Zeit ist ein Kind in einen Brunnen mit eiskaltem Wasser gestürzt. Das Kind war damals so alt wie einer meiner beiden Söhne. So etwas bleibt hängen. Zum Glück konnte das Kind gerettet werden. Auf die über 7 Jahre andauernde Zeit als Feuerwehrchef blickt er mit Stolz zurück. Ich konnte zum Beispiel bewirken, dass zu Einsätzen bis zu 10 statt wie zuvor nur 4 hauptamtliche Feuerwehrkräfte fahren können. So haben wir nun deutlich mehr hauptamtliche Kräfte von Beginn an vor Ort. Zusätzlich kommen noch einige Leute der Freiwilligen Feuerwehr wenige Minuten später nach. Die Personalerhöhung bei der Politik umsetzen zu können, sei damals nicht einfach gewesen, fügt Wintermeyer hinzu. Eine weitere Änderung sei der erneuerte Fahrzeugpark gewesen, betont der Feuerwehrchef. Zudem konnten wir mehrere Fahrzeuge je nach Bedarf selbstständig umbauen. Finanzielle und zeitliche Gründe sprechen häufig gegen ein neues Fahrzeug. Das neue Löschfahrzeug für die hauptamtliche Feuerwehr haben wir erst nach 4 Jahren bekommen. Die Erweiterung der Feuerwache kann hingegen in seiner Zeit nicht mehr realisiert werden. Dennoch sieht Wintermeyer eine positive Tendenz. In letzter Zeit hat das Thema an Fahrt aufgenommen. Ein Investor steht bereit. Der Feuerwehrchef fügt schmunzelnd hinzu: Alles Weitere ist die Aufgabe meines Nachfolgers. Dieser wurde mit Thorsten Fuchs bereits gefunden. Fuchs arbeitet derzeit als stellvertretender Referatsleiter beim Hessischen Ministerium des Inneren für Sicherheit und Heimatschutz und leitet den Krisenstab der Hessischen Landesregierung. Was den Ausschlag pro Fuchs gegeben hat? Er hat eine Vergangenheit bei der Wiesbadener Feuerwehr und bringt daher reichlich Erfahrung mit, so Wintermeyer. Zudem kenne Fuchs sich durch seinen aktuellen Beruf im Ministerium auch in der Verwaltung aus. Wintermeyer fügt hinzu, dass sein Nachfolger bereits ab 15. September auf der Feuerwache beginnen werde, um die Abläufe möglichst schnell zu verinnerlichen. Ein Credo sei für Wintermeyer auf der Feuerwache immer von essentieller Bedeutung gewesen. Wie er sagt, es geht nur zusammen als Team. Das Menschliche werde ihm fehlen. Es sei aber auch durch vereinzelte Querelen vorgefallen, auf die er in Zukunft gerne verzichte. Welches Gefühl er als Pensionär verspüren werde, Wintermeyer ist sich noch nicht sicher.
Die Arbeit hat mir große Freude bereitet. Dennoch wird es schön sein, im Urlaub nicht mehr angerufen zu werden, sagt er schmunzelnd. Ein Ziel für die Zukunft hat er schon ausgemacht. Ich will wieder mehr Sport machen. Alles andere wolle er auf sich zukommen lassen, fügt Wintermeyer hinzu.

Es geht um die Badekleidung in den Rüsselsheimer Schwimmbädern. Während die Damen am liebsten zum eng geschnittenen Badeanzug oder Bikini greifen, haben die Männer zwischen Badehose und Schwimmshorts die Wahl. In muslimischen Kulturkreisen ziehen Frauen den Burkini vor, der bis auf das Gesicht den gesamten Körper bedeckt. Die Badekleidung ist vielfältig. Doch für alle gilt, sie muss aus speziellem, chlorresistentem Polyester oder Polyamidgewebe bestehen. Straßenkleidung in Schwimmbecken öffentlicher Bäder ist deshalb verboten, auch in Rüsselsheim. Unsere Kolleginnen und Kollegen der Wasseraufsicht achten explizit darauf, dass ausschließlich geeignete Badekleidung getragen wird, teilt die Pressestelle der Stadt Rüsselsheim auf Nachfrage der Redaktion mit. Eine Leserin hat anders beobachtet. Bei einem Besuch des Rüsselsheimer Freibades an einem Sonntag Mitte Juli seien ihr gleich mehrere Frauen aufgefallen, die in ihren Sommerkleidern baden. Hatte die Badeaufsicht dies nicht bemerkt, fragte sich die Rüsselsheimerin und machte die Aufsicht auf die Baden aufmerksam. Die haben nicht sofort reagiert. Schließlich sprach eine weibliche Badeaufsicht die Frau im Wasser an, die drehte aber unbeeindruckt weiter ihre Runden. Typisch. Dies sei kein Einzelfall, sagte die Leserin. Schwer wiegt für sie allerdings die Ungleichbehandlung der Badegäste. Denn noch am gleichen Tag habe die Badeaufsicht einen Vater mit seinem Kind im Nichtschwimmerbecken aufgefordert, sein T-Shirt auszuziehen. Für sie sei unverständlich, dass an einem Tag die Baderegel mit verstärktem Aufsichtspersonal und Sicherheitsdienst nicht konsequent durchgesetzt würden. Ich habe mehrmals erlebt, dass weggeguckt wird, wenn Widerstand zu erwarten ist, sagt sie. Die Stadt widerspricht den Darstellungen der Leserin. Im geschilderten Fall wurde die Haus- und Badeordnung konsequent umgesetzt. Dem Hinweis der Badegäste folgend sei eine Person aufgrund unzulässiger Kleidung aus dem Wasser verwiesen worden. Eine weitere Person wurde nach Angaben der Pressestelle überprüft. Da die Kleidung den Vorgaben der Haus- und Badeordnung entsprochen haben, durfte die Person im Wasser bleiben. Trotz geläufiger Haus- und Badeordnung erlebe die Badeaufsicht häufig, dass Badegäste Schwierigkeiten haben, zwischen geeigneter Badekleidung und Straßenkleidung zu unterscheiden. Zudem habe sich das Angebot religiös motivierter Badekleidung in den vergangenen Jahren erweitert. Analog zur klassischen Schwimmbekleidung, die in unterschiedlichen Schnitten und Längen erhältlich ist, stehe heute eine breite Auswahl an zugelassener Ganzkörperbadebekleidung, wie etwa Burkinis, zur Verfügung. Nicht selten stoßen unsere Mitarbeitenden auf Unverständnis gegenüber Badekleidung, obwohl diese den Vorschriften entspricht und für den Badebetrieb ausdrücklich zugelassen ist. In einem Schwimmbad, das sich in einem Ballungsgebiet befindet, treffen Menschen unterschiedlicher Herkunft, Religionen und Lebensweise aufeinander. Entsprechend unterschiedlich seien die Vorstellungen darüber, welche Badekleidung als angemessen empfunden wird. Unsere Haus- und Badeordnung lässt verschiedene Formen der Badekleidung zu, solange dies den geltenden Vorgaben entspricht, schreibt die Stadt. Sie appelliert an die Badegäste, Rücksicht zu nehmen und respektvoll miteinander umzugehen.

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1: Ja, die Kleine hat gesprochen, jetzt wissen wir es wieder, wo wir sind, gell? Neue Abenteuer im Theater. Rüsselsheim, also ein Bericht von der Redaktion. Rüsselsheim, das Theater Rüsselsheim hat die Programmbroschüre des Jungen Theater für die Spielzeit 2026 und 2027 veröffentlicht. Darin sind alle Veranstaltungen für Familien, Kindergärten sowie Schulen aller Altersstufen zusammengefasst. Das Angebot reicht von Theaterstücken über Konzerte bis hin zu Shows. Für Familien wird erneut das Sonntagabonnement angeboten. Grundschulen können neben den Grundschulabonnements weitere Vorstellungen besuchen und zu ausgewählten Veranstaltungen vorbereitende Workshops buchen. Für weiterführende Schulen stehen unter anderem schulrelevante Theaterstoffe sowie Fremdsprachentheater auf dem Spielplan. Die neuen Veranstaltungen versprechen Abwechslungsreichtum und viele Highlights für das junge Publikum, heißt es in einer Pressemitteilung der Stadt Rüsselsheim. Auf sie würden spannende Geschichten, märchenhafte Welten, starke Heldinnen und Helden, Musik, Humor und berührende Theatermomente warten. Für Kinder im Kita- und Grundschulalter bietet das Theater zahlreiche Veranstaltungen. Mit die drei Fragezeichen-Kids am 13. und am 14. September 2026 wird das gespielt, kommt ein neuer Fall der jungen Detektive auf die Bühne in Rüsselsheim. Das Publikum unterstützt die Figuren dabei, das Rätsel um einen geheimnisvollen Wanderzirkus zu lösen. Im Familienstück Der Lebkuchenmann, das ist am 6. und am 10. Dezember der Fall 2026, verliert ein Kuckuck seine Stimme und begibt sich gemeinsam mit einem Lebkuchenmann auf eine magische Reise. Das Konzert Spark for Kids, 20. März 2027, nimmt Kinder mit auf eine Entdeckungstour durch die Welt der Musikinstrumente. In der Zaubershow Simsala, Ausrufezeichen, am 25. und 26. April 2027 trifft ein Geisterjäger auf den Geist Shakespeare. Auch für Schülerinnen und Schüler weiterführender Schulen hält das Theater ein breites Angebot bereit. Das Schauspiel Prima Facie am 25. November 2026 erzählt die Geschichte der erfolgreichen Strafanwältin Tessa Ensler, deren Vertrauen in das Rechtssystem nach einem einschneidenden Erlebnis erschüttert wird. Die Welle am 8. Juni 2027 nach dem Roman von Morton Rühl greift die Themen Nationalsozialismus und Diktatur auf. Geschichtslehrer Ben Ross führt mit seiner Klasse ein Sozialexperiment durch, um den Jugendlichen zu vermitteln, wie diktatorische Strukturen entstehen können. Zum Fremdsprachentheater gehören drei Produktionen der American Drama Group Europe in französischer, englischer und spanischer Sprache. La Barre, der Geizige, am 17. November 2026. A Christmas Carol am 1. Dezember 2026. Don Quixote, neu als Kooperationspartner ist das Englisch-Theater in Frankfurt. Es gastiert am 4. und 5. Februar 2027 mit The Curious Incident of the Dog in the Night Time im Theater Rüsselsheim. Im März 2027 findet erneut das internationale Theaterfestival Starke Stücke für junges Publikum im Rhein-Main-Gebiet statt. Auch das Theater Rüsselsheim ist wieder dabei und zeigt mit dem Tanz der Tiere am 4. März 2027 im Kulturzentrum Das Rind. Eine Produktion für Kita- und Grundschulklassen, die auf feinfühlige Weise die großen Herausforderungen Klimawandel und Umweltschutz thematisiert. Die Programmbroschüre ist im Service Center Kultur 123 der Stadt Rüsselsheim erhältlich und steht zudem auf der Internetseite des Theaters unter www.theater-rüsselsheim.de zum Download bereit. Und da habe ich noch einen kurzen Artikel, auch unbedingt vorlesen will. 70 Jahre Natur- und Vogelschutzverein. Auch ein Bericht von der Redaktion Rüsselsheim. Die Mitglieder des Natur- und Vogelschutzvereins Bauschheim e.V. laden zum Tag der offenen Tür auf das Vereinsgelände im Schutzgebiet im Schacht ein. Die Veranstaltung steht in diesem Jahr ganz im Zeichen des 70-jährigen Vereinsbestehens. Gefeiert wird am Samstag, den 1. August von 14 bis 22 Uhr sowie am Sonntag, den 2. August von 10 bis 17 Uhr. Mit 7 Jahrzehnten engagierten sich die Ehrenamtlichen für den Erhalt heimischer Tier- und Pflanzenarten sowie ihrer Lebensräume. Mit Pflegeeinsätzen, Artenschutzmaßnahmen, Umweltbildungsangeboten und Veranstaltungen leistet der Verein einen wichtigen Beitrag zum Naturschutz in Bauschheim, heißt es in einer Pressemitteilung des Vereins. Das 70-jährige Jubiläum sei nicht nur Anlass zum Feiern, sondern auch ein schöner Moment, auf das Erreichte zurückzublicken und nach vorn zu schauen. Zum Programm gehören etwa die Vorführung traditioneller Korbflechterei, Honig aus eigener Imkerei und ein Pflanzenverkauf mit Garten und Wildpflanzen. Für das leibliche Wohl ist an beiden Tagen gesorgt. Der Natur- und Vogelschutzverein Bauschheim freue sich darauf, das Jubiläum mit vielen Gästen zu feiern.

eines Artikel. Ein Artikel aus dem Rüsselsheimer Echo von heute, dem 24.07.26. Immer wieder muss irgendwo was passieren. Es ist unverständlich, wieso die Leute heute alle Messer in ihren Taschen haben. Bei einem Streit in einem Supermarkt in Rüsselsheim wurde am Mittwochabend, 22. Juli, ein 29-Jähriger mit einem Messer verletzt. Das berichtet die Polizei. Gegen 17.40 Uhr, mitten am Tag, gerieten der Verletzte und ein 40 Jahre alter Mann in dem Markt in der Feuerbachstraße aus bisher unbekannten Gründen aneinander. Hierbei soll der 40-Jährige seinen Kontrahenten mit einem Messer eine Schnittwunde am Arm zugefügt haben. Bei dem Gerangel wurde offenbar unbeabsichtigt zudem eine 71-jährige Kundin durch eine Schnittwunde am Bein verletzt. Der 40-Jährige wurde von zwei Zeugen überwältigt und bis zum Eintreffen der Polizei festgehalten. Ein Atemalkoholtest zeigt rund 2,2 Promille an. Da kann man machen, was man will. Die Polizei nahm den Mann vorläufig fest und zur Ausnüchterung in Gewahrsam. Ihn erwartet ein Ermittlungsverfahren wegen gefährlicher Körperverletzung.

Ja, wir sind ja nicht nur freitags in Love, wir sind jeden Tag in Love, gell, Marlene? So, bevor es hintenrum zu knapp wird, lese ich jetzt zwischendurch einen Bericht, also in eigener Sache, eine Sendeankündigung. Und zwar für den Freitag, den 7. August 2026 im Radio Rüsselsheim. Die Wiederholung findet statt eine Woche später am 14.08.2026, jeweils von 14 bis 18 Uhr. Nee, 16 bis 18 Uhr. Entschuldigung. Und das ist Sabi aktuell von und mit Hildegard Neiss. Zu Gast hat sie Dr. Werner Neumann, ein Experte für Klimaschutz und Atomenergie im Landesvorstand des BUND im Landesverband. Und zwar ist das Sendethema ganz hochinteressant: Energiepolitik, wie geht's weiter, wenn Frau Katharina Reiche die Energiewende gekippt hat? Also dann zeigt Dr. Werner Neumann auf, wie groß der Schaden ist und was man daraus trotzdem Sinnvolles machen kann. Also wie gesagt, Freitag, 7.8. im Radio Rüsselsheim. Wiederholung eine Woche später. Sabi aktuell von und mit Hildegard Neiss und wird ganz bestimmt spannend. So, und dann gehe ich jetzt zum eigentlichen Artikel über. Heimat erleben in Nauheim. Ein Bericht von der Daniela Hamann. Nauheim. Wer neu nach Nauheim gezogen ist oder schon lange Zeit hier lebt, aber noch nie einen Blick in das Heimatmuseum geworfen hat, hat am Sonntag, den 26. Juli, eine gute Gelegenheit dazu. Das Heimatmuseum in der Schulstraße 6 öffnet von 14 bis 16 Uhr seine Türen. Der Eintritt ist frei. Doch was macht ein Heimatmuseum eigentlich aus? Während Kunstmuseen Gemälde zeigen oder naturwissenschaftliche Museen technische Entwicklungen erklären, widmet sich ein Heimatmuseum der Geschichte einer Gemeinde und ihrer Menschen. Es sammelt, bewahrt und vermittelt das materielle und das immaterielle Kulturerbe eines Ortes, vom Alltagsgegenständen über Handwerk bis hin zu Dokumenten und Erinnerungen. Rund die Hälfte aller Museen in Deutschland gehört zu dieser Kategorie und leistet einen wichtigen Beitrag zur Bewahrung regionaler Identität. Genau das versteht auch der Museumsverein Nauheim als seine wichtige Aufgabe. Wir finden es wichtig, die Erinnerungen an Nauheim aus allen Zeiten zu dokumentieren und Exponate aufzubewahren. Das ist der eigentliche Sinn unseres Heimatmuseums, sagt Vorstandsmitglied Ute Ansahl-Reisig. Das Museum sei deshalb kein Ort für spektakuläre Einzelstücke, sondern erzähle die Geschichte des Ortes anhand vieler kleiner und großer Zeugnisse des Alltags. Es gibt bei uns kein einzelnes Highlight. Unsere Ausstellungen beziehen sich ganz bewusst auf Nauheim und seine Geschichte, erläutert Ansahl Reisig. Gerade darin liege der besondere Reiz. Viele Besucher entdecken Dinge wieder, die sie aus ihrer Kindheit kennen oder erfahren erstmals, wie sich das Leben im Ort über Generationen verändert hat. Seinen heutigen Standort in der Schulstraße bezog das Heimatmuseum bereits 1985. Seitdem kümmern sich zahlreiche Ehrenamtliche darum, die Sammlung zu pflegen und Besuchern zugänglich zu machen. Rund 30 Vereinsmitglieder wechseln sich bei den Öffnungsterminen ab. Ohne dieses ehrenamtliche Engagement wäre der Betrieb des Museums nicht möglich, betont Ansahl Reisig. Ein wichtiger Teil der Nauheimer Geschichte ist auch die Zeit nach dem Zweiten Weltkrieg. Viele Menschen aus dem Erzgebirge fanden in Nauheim eine neue Heimat. Es waren eben nicht nur die Graslitzer Instrumentenbauer, sondern viele Erzgebirgler und insgesamt, die das Leben in Nauheim geprägt haben, so sagt Ansahl Reisig. Diese Geschichte spiegelt sich ebenso im Museum wider wie die enge Verbindung zwischen Heimatmuseum und Erzgebirgsverein. Gemeinsam wurden über viele Jahre die Brunnenfeste organisiert, zunächst im alten Rathaus, später am See und heute an der Grundschule, wo wieder traditionell Apfelwein aus dem Brunnen fließt. Auch Familien mit Kindern sind ausdrücklich willkommen. Alte Werkzeuge, Haushaltsgegenstände oder Dokumente mögen auf den ersten Blick unscheinbar wirken, können aber spannende Geschichten erzählen. Mit den richtigen Erklärungen werden alle Ausstellungsstücke auch für Kinder interessant, sagt Ansahl Reisig überzeugt.
Das Heimatmuseum öffnet regelmäßig an jeden vierten Sonntag im Monat von 14 bis 16 Uhr. Ein Besuch bietet nicht nur Gelegenheit, mehr über die Geschichte Nauheims zu erfahren, sondern auch mit den ehrenamtlichen Museumsaufsichten ins Gespräch zu kommen. So wird ein Sonntagnachmittag im Museum zu einer kleinen Zeitreise und vielleicht zu einer neuen Entdeckung der eigenen Heimat.

Wir haben hier in Rüsselsheim einen Verein, der heißt Solavi. Und dieser Verein ist zufrieden mit der Ernte. Die Trockenheit ist auch für die solidarische Landwirtschaft in Königstetten eine Herausforderung. Donnerstag ist Erntetag auf dem Acker bei Königstetten. Daniela Becker und Charlie Stein sammeln die Kartoffeln ein, die sie zuvor mit dem Kartoffelroder aus dem Erdwellen nach oben befördert haben. Sie sind klein. Das liegt daran, dass es Frühkartoffeln sind, meint die Betriebsleiterin der solidarischen Landwirtschaft, aber auch an der Trockenheit. Die sorgt ebenfalls dafür, dass Hosen und T-Shirts von einer grauen Staubschicht bedeckt sind. Mit der Qualität der frühen Annabelle ist sie zufrieden. Sie kommt eigentlich gut ohne Bewässerung aus. Die Spätkartoffeln dagegen sollen ordentlich Wasser bekommen, damit sie sich lange lagern lassen. Wir hoffen, dass noch Regen kommt. Auch der Zwiebelacker braucht Wasser. Die Erde dort ist so hart, dass sie mit der Grabgabel nicht durchkam, erzählt Daniela Becker. 10 bis 15 Tomatensorten in der Folientunnel. Im Folientunnel erntet Ute Schluckebier die Tomaten. 10 bis 15 Sorten bauen sie hier an. Kleine, runde Kirschtomaten, große, hellgestreifte, dicke Ochsenherzen. Draußen am Rand des 3 Hektar großen Ackergeländes wachsen die Freilandtomaten. Neben Kartoffeln und Tomaten finden die Solavi-Mitglieder an diesem Tag Kürbis, Feldgurken, Mangold, Fenchel, Zucchini und Knoblauch in ihren Kisten, die sie an einem der 11 Depots abholen können. Wir sind mit der Ernte sehr zufrieden, trotz der Trockenheit, sagt die zweite Vorsitzende Madeleine Reckmann. Aber sie ist eine Herausforderung, diese Trockenheit. Ein Segen sei der Brunnen, den die Solavi in dieser Saison in Betrieb nehmen konnte. Eine Pumpe fördert 6000 Liter Grundwasser pro Stunde, die durch fest verlegte Rohre, perforierte Schläuche am Boden für die Tröpfchenbewässerung und mobile Wassersprenger auf den Feldern verteilt werden. Die Sprenger müssen immer wieder neu platziert werden. Gerade ist der frisch angepflanzte Lauch dran. Die Bewässerung läuft den ganzen Tag. Die Pumpe wird mit Solarstrom betrieben, den Kollektoren auf dem Dach des Schuppens erzeugen. In der Nacht steht alles still. Noch sind nicht alle Anbauflächen mit Tröpfchenbewässerung ausgestattet. Aber manche Sorten mögen sie auch gar nicht, sagt die Hobbygärtnerin, die auch zu Hause einen großen Gemüsegarten bewirtschaftet. Karotten zum Beispiel. Die müssen von oben bewässert werden. Auf den Feldern reihen sich Kürbis, Gurke, Mangold, Brokkoli und Stängelbrokkoli, Weißkohl, Rotkohl, Spitzkohl und Grünkohl, rote Beete, Radicchio und viele andere Gemüsesorten aneinander. Wo im vergangenen Jahr der Kohl wuchs, gedeiht jetzt eine Mischung für die Gründüngung aus Öllein, Lupine, Sonnenblumen, Klee, die dann in den Acker eingearbeitet wird. Im Folientunnel, den es seit 2 Jahren gibt, bauen die solidarischen Landwirte neben Tomaten, Paprika, Chilis und Gurken an. Der Salat ist gar nichts geworden, berichtet die zweite Vorsitzende. Bis zu einem gewissen Grad sind die Jungpflanzen gewachsen, dann nicht mehr. Ja, weil kein Regen da ist. Die Blätter waren trocken und ledrig. Doch die Ausfälle und Eibusen hielten sich bisher in Grenzen, zieht sie eine Zwischenbilanz. Eine Aussaat Buschbohnen ist nicht angegangen, wegen der extremen Hitze im Juni. Die zweite aber macht Hoffnung. Und die Paprikaschoten haben braune Stellen.

0: Ich muss jetzt den Schumann abwürgen von dem wunderbaren Lang Lang gespielt, aber sonst kommen wir nicht rum. Ich habe noch so viel vorzulesen. Die Stunde ist einfach ja zu kurz, gell? Ich fange mit den wichtigen Sachen jetzt an. Patientenschule im GBR-Klinikum. Das GBR-Klinikum Rüsselsheim bietet Patientinnen und Patienten, die unter Hüft- und Kniearthrose leiden, eine informative Veranstaltungsreihe an. Die sogenannte Patientenschule findet zweimal monatlich jeweils montags um 14 Uhr in der Kapelle des Klinikums statt und richtet sich nicht nur an die Patienten selbst, sondern auch an interessierte Personen von außerhalb. Bei diesen Treffen werden wir umfassend über das Fast-Track-Programm informiert, das sich seit Jahren bewährt hat. Teilnehmende erfahren mehr über Untersuchungen, Mobilisation und Eigeninitiative zur Genesung. Die nächsten Termine sind am 10. und am 31. August. Also habt ihr das notiert? 10. und 31. August. Aufgrund begrenzter Plätze ist eine Anmeldung über das Telefon wochentags von 11 bis 14 Uhr unter 06142 884590. Ich wiederhole 06142 884590 oder per E-Mail an gelenkersatz@gp-rüsselsheim.de notwendig. E-Mail wiederhole ich, gelenkersatz@gp-rüsselsheim.de. So, das war das eine. Dann haben wir Tag der offenen Tür im Vogelschutz. Der Natur- und Vogelschutzverein Bauschheim öffnet am Wochenende, dem 1. und 2. August, seine Tore für Besucher. Auf dem Vereinsgelände im Schacht bei Bauschheim beginnt das Programm am Samstag um 14 Uhr und endet 22 Uhr. Am Sonntag von 10 bis 17 Uhr. Der Schwerpunkt liegt auf Informationsgesprächen zu Umweltthemen. Gäste können das Gelände besichtigen, einen kleinen Pflanzenmarkt besuchen und kulinarische Angebote genießen. Neben Korbpflichterin Jana Ginkel sind Anbieter von Honigprodukten vor Ort. Ja, auch nicht uninteressant, ja. Dann haben wir Seniorentreff im Naturfreundehaus. Und da machen wir mal hin, Marlene. Da müssen wir unbedingt hin. Das ist jeden Donnerstag. Das machen wir mal, gell?
1: Auf jeden Fall. Kaffee und Kuchen.
0: Genau. Das brauchen wir. Rüsselsheim. Der Seniorentreff der Naturfreunde bietet älteren Bürgern in Rüsselsheim eine angenehme Begegnungsmöglichkeit in Waldlage. Das Treffen findet mit Kaffee und Kuchen jeden Donnerstag von 14.30 Uhr bis 17.30 Uhr im Naturfreundehaus Rüsselsheim im Langseeweg Nummer 3 hinter dem Waldschwimmbad statt. Neben kulinarischen Genüssen können sich die Teilnehmer bei unterschiedlichen Spielaktivitäten, darunter das beliebte Brettspiel Rummy Cup, das lieben wir beide unterhalten. Auch im Außenbereich gibt es gemütliche Sitzplätze. So, das hätten wir jetzt auch abgearbeitet. Dann haben wir noch Festival in den Opelwillen. Am Sonntag, den 16. August, verwandeln sich die Opelwillen und ihr Garten von 15 bis 20 Uhr in einen Festivalort mit einem vielfältigen Programm für die ganze Familie und für Kunstfreunde aller.

0: La Spaten. Von Kunst über Theater bis zu Film erstreckt sich das Angebot im Innen- und Außenraum. Bei freiem Eintritt kann die aktuelle Schau unter die Haut, Tattoos im Blick mit halbstündigen Impulsführungen ab 15 Uhr besucht werden. Der erste Ausstellungsraum wird am Festivaltag zum Theater und Kino. Wenn nachmittags Kinder ihr in den Ferien entwickeltes Schattentheater aufführen und abends um 18 Uhr der Film Flammend Herz gezeigt wird, in Grünen darüber hinaus den ganzen Nachmittag ab 16 Uhr junge künstlerische Nachwuchstalente entdeckt werden. In Grünen können, also da können sie entdeckt werden. Ich bin nämlich ein bisschen jetzt nervös, weil ich mit einem Auge immer auf die Uhr schiele, dann komme ich aus dem Tritt. Ja, meine Lieben, ich sag euch was. Ihr hört was. Wir sind schon wieder, leider am Ende angelangt. Und uns bleibt nur noch übrig, Marlene und ich, dass wir euch ein schönes Wochenende wünschen. Passt auf, soll wieder warm werden. Heute noch nicht so sehr, aber morgen ist es eindeutig über 30 Grad. Weiß nicht, wie schaut es heute aus? Auch 30 Grad Marke, oder?
1: So, an die Grenze.
0: An die Grenze, ja. Ah ja, gut, es wird wieder heißer und wir müssen uns wieder...
1: Verdunkeln.
0: Ja. Living in the dark, gell? Leben im Dunkeln mit runtergelassenen Rollläden. Also, meine Lieben, schönes Wochenende. Wir hören uns wieder nächste Woche am Dienstag. Bleibt uns gewogen. Wir freuen uns, wenn ihr zahlreich zuhört. Ja, das macht Spaß. Und tschüss, sagen wir. Ja.
1: Marlene Ebling-Doll.
0: Und die Elisabeth Kirsch. Tschüss.
2: Es ist 18 Uhr. Achim Weidner, Stadtverordnetenversammlung Rüsselsheim. Im Ratssaal stehen noch die Stadtverordneten, aber es stehen auch Ventilatoren, die hier in den warmen Ratssaal kühle Luft produzieren oder es versuchen. Ja, heute haben wir hier die dritte Stadtverordnetenversammlung. Die Stadtverordnetenvorsteherin hat hier sozusagen auch schon optisch auf den heutigen Abend eingestimmt, nämlich sie trägt das Trikot mit den vier Sternen der deutschen Fußballnationalmannschaft, denn heute Abend spielt ja Deutschland in der Fußballweltmeisterschaft. Und wir haben jetzt aber hier doch noch ein paar ernste Themen aufzurufen, nämlich folgende Tagesordnungspunkte. Ich habe die mal in sechs Punkte gegliedert, nämlich hier Schule. Es geht um die Max-Planck-Schule, um den Teilabbruch und Neubau. Es geht aber auch um die Grundschule Hasengrund, um die Beseitigung eines Brandschadens und es geht um den Schulentwicklungsplan 2530, aber auch um das Thema Klassenassistenz in den Schulen im Teil 2, also in meinem Teil 2 geht es um Kinder, Jugend, Familie, Soziales. Da gibt es einen Tätigkeitsbericht zu den Verfahrenslotsinnen. Es geht um Pflegschaften und Vormundschaft. Da wird ein Sachstandsbericht abgegeben, aber auch um die Fortbildung und Praxisbegleitung in Kitas. Zum Thema Umwelt, Energie und Stadtpflege geht es heute um Photovoltaik, Freiflächenpotenziale, Grünpflege. Und zum Thema Infrastruktur geht es natürlich um die Thema Innenstadt. Es geht um die Schulstraße und Spielplätze. Und bei der Schulstraße geht es im Rahmen eines schulischen Mobilitätsmanagements um den Schulweg. Beim Thema Finanzen ist der Wirtschaftsplan der Betriebshöfe Gegenstand. Und zum Thema Verwaltung, Gremien und Kommissionen ist die Verkehrskommission und Umweltkommission, wird hier ein Mitglied benannt. Und es geht um die Frauenkammer. Jetzt haben mittlerweile alle Stadtverordneten Platz genommen und die Sitzung wird gleich beginnen.
3: Sitzung. Ich begrüße Herrn Oberbürgermeister Burkhardt, Herrn Bürgermeister Karakaya, den ich schon gesehen habe, der wahrscheinlich noch unterwegs ist, Herrn Stadtrat Valerius, sehr geehrte Mitglieder des Magistrates, verehrte Vertreter des Ausländer- und Seniorenbeirates. Ich darf heute weiterhin begrüßen die Mitarbeiter der Stadtverwaltung. Ich begrüße die Vertreter der Presse und die Bürgerinnen und Bürger, die heute bei den Temperaturen den Weg in unseren Ratssaal gefunden haben. Und selbstverständlich Sie, liebe Kolleginnen und Kollegen der Stadtverordnetenversammlung. Ich stelle fest, dass die Einladung vom 18.06. ordnungsgemäß und fristgerecht zugegangen ist und dass die Stadtverordnetenversammlung beschlussfähig ist. Verspäten sich einige Kolleginnen und Kollegen, die zählen wir dann nachher selbstverständlich noch dazu, aber aktuell, wie Sie sehen, sind wir beschlussfähig. Ich darf fragen, ob Sie der Übertragung von Radio Rüsselsheim zustimmen. Ich bitte ums Handzeichen, wer dafür ist. Gegenprobe, das ist einstimmig, damit darf Radio Rüsselsheim übertragen. Seit der letzten Stadtverordnetenversammlung haben wir Geburtstagskinder gehabt. Einmal Frau Stadträtin Heide Böcker, herzlichen Glückwunsch. Herr Adem Akpina, da, herzlichen Glückwunsch. Die stellvertretende Stadtverordnetenvorsteherin Gabriele Reutershahn hatte auch Geburtstag, der Stadtrat Herr Grode hatte ebenfalls Geburtstag, auch einen runden. Und Herr Ulla Stelekli, auch herzlichen Glückwunsch von uns. Und Herr Stadtverordneter Oliver Krause, auch von uns herzlichen Glückwunsch nachträglich. Entschuldigt heute zur Sitzung ist Herr Stadtrat Jens Grode, Herr Kaleitzis, Herr Schmidt und Frau Beisel. Dann kommen wir zur Tagesordnung. Da gibt es ein paar Änderungen, die ich Ihnen gerne mitteilen möchte. Und zwar, bevor wir einsteigen, das Thema Schulstraße bei Ihnen, Tagesordnungspunkt 8, würden wir in den Teil 2 nehmen, da es hier einen kurzfristigen Ergänzungsantrag der AfD ging. Den würden wir in die nächste Sitzungsrunde nach der Sommerpause schieben, damit das nochmal beraten werden kann. Und Ihr Top 15, Stärkung der Sicherheit, ist ebenfalls zur Verweisung, nicht zur sofortigen Beschlussfassung. Das heißt, wir schieben jetzt den Punkt 8 in den Teil 2 und das wäre dann der neue Punkt 13. Gibt es sonstige Änderungswünsche zur Tagesordnung? Das ist nicht der Fall. Dann ist die so genehmigt. Wir kommen zur Niederschrift vom 21.05. Wer der Niederschrift seine Zustimmung erteilt, den bitte ich ums Handzeichen. Gegenprobe. Ist das dagegen oder haben Sie eine Einwendung? Nee, okay. Also dann alle dafür. Damit ist die Niederschrift genehmigt. Wir kommen zum geänderten Teil 1 ohne den Punkt 8. Wer dem Teil 1 seine Zustimmung erteilt, den bitte ich ums Hand. Herr Professor Flörsheimer, wir sind eigentlich schon in der Abstimmung.
4: Ja, liebe Frau Stadtverordnetenvorsteherin, ich habe das versucht, heute schon zu schreiben, was ich...
3: Entschuldigung, ich muss jetzt gerade mal fragen. Irgendwie hört man unsere Mikros anscheinend. Moment, Herr Professor Flörsheimer, warten Sie mal kurz. Sie sind nämlich hier bei uns nicht zu hören. Die Mikros werden nicht übertragen.
5: Ja, ich bin da jetzt auch.
3: Ja? Okay. Herr Professor Flörsheimer, probieren Sie es bitte nochmal.
4: Ja. Frau Stadtverordnetenvorsteherin, ich habe versucht, das Ihnen heute schon zu schreiben. Da beim letzten Punkt in Teil 1 müsste geklärt werden, bei der Drucksache 51 Spielplätze, ob welche Version jetzt gemeint ist. Ist das die Originalversion der Drucksache oder wollen Sie abstimmen über die im Bauausschuss geänderte Version?
3: Das ist tatsächlich die geänderte Version, über die wir abstimmen. Der Herr Hauf hatte dazu einen Vorschlag eingereicht. Das ist die geänderte Version. Ich glaube, mein Mikro ist jetzt tatsächlich besser, aber Herr Professor Flörsheim, ich muss sagen, ich habe Sie ganz schlecht verstanden, aber ich weiß, was Sie meinen. Sind sich jetzt alle bewusst, was Sie zum Thema Schulstraße abstimmen? Das ist tatsächlich der geänderte Teil. Okay, dann kommen wir zum Teil 1. Spielplätze, nicht die Schulstraße, selbstverständlich die Spielplätze. Vielen Dank für den Hinweis. Es geht um die Änderung die geänderte Fassung zum Antrag 12, Spielplätze. Wissen da alle Bescheid? Ich sehe Nicken in der Runde. Dann kommen wir nochmal zum Teil 1. Wer dem Teil 1 seine Zustimmung erteilt, den bitte ich ums Handzeichen. Das ist einstimmig. Gegenprobe. Einstimmig. Damit kommen wir zum Teil 2. Neuer Tagesordnungspunkt 13 wäre das dann, nee, eigentlich 12, weil wir die 8 runtergenommen haben. Das ist die alte 8. Jetzt kommen wir zu den Schulstraßen. Gibt es dazu noch Redebedarf? Den würden wir sonst noch mal nach der Sommerpause in die Sitzungsrunde verweisen, weil da gab es noch mal einen Ergänzungsantrag, wie ich es eben schon erwähnt habe. Ist hier noch mal das Wort gewünscht oder können wir gleich zur Verweisung abstimmen? Das sehe ich nicht. Dann stimmen wir ab über die Drucksache 48. Wer die Drucksache zur Verweisung, wer seine Zustimmung erteilt, den bitte ich ums Handzeichen. Da müssen wir zählen. Ja. Gut, es kommen noch welche. Jetzt ist es einstimmig. Damit ist die Drucksache 48 in die nächste Sitzungsrunde verschoben. Vielen Dank. Wir kommen zum Tagesordnungspunkt, lassen wir es dabei, 13, die Max-Planck-Schule. Gibt es hierzu Wortmeldungen? Herr Jackler, bitte.
6: Ich weiß jetzt gar nicht nach den ganzen...
7: Nee, das funktioniert nicht.
3: Tut mir leid, vielleicht...
8: Hallo. Oh, die Empfindlichkeit des Mikrofons leidet unter der Hitze.
7: Also für uns hier nicht zu verstehen. Oder wir müssen nach vorne aufnehmen.
9: Test. Muss nur nah ran.
6: Wir probieren das.
8: Ist das mit dem besser? Naja, wir versuchen es mal. Das wollte ich jetzt nicht, auch wenn die Drucksache selbst natürlich eine extrem wichtige ist. Und ich glaube, nach all den Beratungen muss es erlaubt sein, nochmal im Grundsatz über die Drucksache, den Zeitablauf und die politische Frage, die sich dahinter verbirgt, in der Kürze der Zeit einfach auch nochmal zu sprechen. Frau Stadtverordnete und Frau Stehrin, meine Damen und Herren, die politische Frage ist nicht, ob die Schule neu gebaut werden muss, sondern ob die vorgelegte Planung bereits die richtige und wirtschaftlich verantwortbare Lösung für uns eigentlich ist. Ja. Uns gleich auch vorweg zu bemerken, keiner von uns hat die Drucksache beziehungsweise auch den Neubau und die bauliche Erneuerung der Max-Planck-Schule in Frage gestellt. Das tun wir auch weiterhin nicht. Der Zustand der Schule, die baulichen Mängel, die Anforderungen an Brandschutz, Funktionalität, moderne pädagogische Nutzung machen eine Lösung zwingend erforderlich. Darüber besteht kein Zweifel. Aber gerade weil das für uns ein dauerhaft wirksames Projekt ist, brauchen wir eine Entscheidung, die fachlich sauber, finanziell verantwortbar und auch politisch belastbar ist. Genau deshalb drängen wir seit Beginn der Sitzungsrunde darauf, die Beratung nicht heute schon abschließend zu führen, sondern in eine weitere Runde zu geben. Die Verwaltung drängt jedoch auf eine Entscheidung in nur einer Runde und verweist dabei auf Zeitdruck, plant jedoch selbst bereits seit 3 Jahren. Gleichzeitig wird die möglichen bau- und brandschutzrechtlichen Risiken sowie weitere Kostensteigerungen argumentiert, bis hin zur Befürchtung einer Schließung der Schule. Sehr geehrte Damen und Herren, diese Argumentation nehmen wir natürlich sehr ernst. Aber sie ersetzt keine sorgfältige politische Prüfung, erst recht nicht dann, wenn Planung und Vorentscheidung in wenigen Sitzungen faktisch finalisiert werden sollen. Wenn ein Projekt dieser Größenordnung, mit dieser Laufzeit und in dieser finanziellen Dimension entschieden werden soll, dann reicht es aus unserer Sicht nicht aus, lediglich auf den Druck des Verfahrens zu verweisen. Wir sehen außerdem, dass die heute vorgelegte Drucksache in einigen Punkten nicht mehr deckungsgleich mit der Variante ist, die wir in der vergangenen Wahlperiode beschlossen haben. Das ist einer der zentralen Punkte. Wenn man sich die Planungsgrundlage verändert, dann muss auch die politische Willensbildung entsprechend nachgeschärft werden. Und genau dafür brauchen wir Zeit, Transparenz und wir gegebenenfalls auch eine externe fachliche Unterstützung und Beratung. Unser Anliegen ist nicht die Verzögerung um der Verzögerung willen, unser Anliegen ist eine bessere Entscheidungsgrundlage. Wir wollen gemeinsam mit der Verwaltung prüfen, ob es noch tragfähige Varianten gibt, die wirtschaftlicher, funktionaler oder auch baulich robuster sind. Und wir wollen sicherstellen, dass wir nicht eine Entscheidung treffen, die uns in wenigen Monaten oder Jahren durch Nachträge, Planungsänderungen oder unnötige Fehlentwicklungen teuer zu stehen kommen. In der Zwischenzeit hat uns eine Stellungnahme erreicht. Die vorliegende Stellungnahme der Verwaltung überzeugt uns dabei nicht. Sie ist keine ergebnisoffene Prüfung von Alternativen, sondern im Kern eine Verteidigung des bereits eingeschlagenen Planungsweges. Wer auf einen Änderungsantrag zur Kostenreduzierung im Wesentlichen mit dem Hinweis reagiert, weitere Prüfungen und Änderungen seien mit Aufwand verbunden, beantwortet die eigentliche politische Frage nicht. Für ein Projekt mit einem Volumen in dreistelliger Millionenhöhe ist das zu wenig. Es ist das größte Bauprojekt, das wir vom Volumen in Rüsselsheim haben, zumindest das ich auch kenne. Wenn die Verwaltung sagt, es gebe keinen Spielraum mehr, dann ist das aus unserer Sicht gerade kein Argument gegen eine weitere Beratung, sondern ein Argument dafür, diese Aussage politisch und fachlich nochmals prüfen zu lassen. Bei einem Projekt dieser Bedeutung ist ein zusätzlicher Beratungsdurchlauf kein Makel, sondern Ausdruck von politischer Verantwortung. Deshalb bitten wir um Zustimmung zum einen zu unserem Antrag und dass wir diese Drucksache noch in die weitere zweite Runde schieben, so wie wir es auch schon anfänglich im Kulturschule Sport mal diskutiert haben. Nicht, weil wir einfach einen Neubau verhindern wollen, sondern weil wir ihn richtig machen wollen, solide, tragfähig und mit einer Entscheidung, hinter der Ende auch die gesamte Stadtverordnetenversammlung zumindest eine große, breite Mehrheit steht. Vielen Dank.
10: Dankeschön. Gibt es weitere Wortmeldungen? Herr Waldschuh. Verzeihung, bitte erst der Herr Valerius. Bitte schön.
11: Okay. Also ich respektiere das ausdrücklich und ich kann das bestens nachvollziehen, dass Sie sich mit diesem sehr, sehr gewichtigen und umfangreichen Thema noch mal ausgiebiger auseinandersetzen wollen. Also vollstes Verständnis, gar keine Frage. Ich sehe es einfach nur als meine Verantwortung, auf die Rahmenbedingungen hinzuweisen, darauf aufmerksam zu machen und natürlich auch einfach die Folgen von Änderungen im weiteren Planungsablauf hinzuweisen. Ich denke, das ist auch in einem guten Dialog mit vielen von Ihnen geschehen, sodass Sie auch gut abwägen konnten, was Ihnen wichtiger ist. Und wie schon gesagt, ich kann es absolut nachvollziehen, dass Sie sagen, es ist doch ein großes Ding. Wir müssen uns da auf jeden Fall nochmal Gedanken drüber machen. Ich kann es allerdings nicht ganz unterlassen, darauf hinzuweisen, dass wir ja in der Informationsveranstaltung auf die Planungsabläufe und Prozesse sehr, sehr deutlich nicht nur hingewiesen haben, sondern sie auch versucht haben zu erklären. Und dass das definitiv der frühestmögliche Zeitpunkt war, mit eben diesen Zwischenergebnissen, und es sind wirklich sehr frühe Zwischenergebnisse, auf Sie zuzukommen und Sie auch an der Stelle einzubinden und mitzunehmen. Daher ist das zum einen der absolut frühestmögliche und richtige Zeitpunkt, wenn man den Gesamtplanungsverlauf und Ablauf betrachtet, wie ja vorgestellt in der Informationsveranstaltung. Da kommt ja auch noch einiges an Prozess. Das zum einen und zum anderen sind es ja letzten Endes, sage ich mal, Optimierungen, wirklich sehr, sehr tiefgreifende Optimierungen, die ich hier mit der Verwaltung vorgelegt habe, was mir auch einfach nicht nur wichtig ist, sondern auch ein persönlicher Anspruch ist, an der Stelle wirklich zu optimieren, was das Zeug hält, wohlgemerkt ohne eben Zeit- und Kostenrahmen und Qualität aufs Spiel zu setzen. Das muss ja immer in der Balance bleiben. Das zum einen und zum anderen sind es Varianten, die da schon vorgelegt wurden. Insofern werden wir dann voraussichtlich dann in der nächsten Sitzungsrunde dann über Untervarianten vielleicht nochmal reden. Davon gehe ich mal aus. Aber wie gesagt, ich denke, diese aktuelle Stellungnahme zeigt schon, dass die Spielräume auch einfach dadurch begrenzt sind, dass eben schon viel ausgeschöpft wurde. Ich biete das an der Stelle an, in der nächsten Sitzungsrunde im Planungsbau- und Umweltausschuss, wenn Sie heute zu der Entscheidung kommen, das Thema nochmal zu vertagen, dann auch wirklich mit der gesammelten Fachkraft und den auch Ihnen zur Verfügung gestellten Fachplanern hier anzutreten und wirklich Rede und Antwort zu stehen, um dann hier eine Lösung möglichst gemeinsam zu finden, mit der Sie dann auch mitgehen können und dann hoffentlich auch guten Gewissens wollen.
10: Vielen Dank. Herr Waldschuh, bitte.
12: Ja, also Herr Valerius, ich muss, glaube ich, sagen, Sie haben Ihre Arbeit zu gut gemacht. Sie hätten einfach mit dem Plan 200 Millionen Euro Max-Planck-Schule kommen sollen. Dann hätte der Herr Jackler gesagt, im Prinzip, macht doch mal eine Optimierung dann wären Sie gekommen mit 167 Millionen und wären der Held gewesen. Also das ist, glaube ich, der Knackpunkt an dieser Situation jetzt im Moment, dass wir darüber diskutieren, dass er uns in diesem Schritt nicht mitgenommen hat. Denn er hat ja beim Regierungspräsidenten, das hat er ja auch gesagt, im Prinzip die Einsparungen und Flächenreduzierungen und auch die Baukörperoptimierungen genommen. Ja, und er hat dann gesagt, wenn du im Prinzip etwas energetisch und kostengünstig bauen willst, dann musst du halt einen Würfel bauen. Und er baut Würfel und schneidet nur ein Stück aus der Mitte raus. Also in dem Punkt. Und alles das, was jetzt passiert, sieht aus meiner Sicht so aus, dass es im Prinzip dann irgendwer, der im Prinzip nur bedingt im Thema dran ist, jetzt im Prinzip das machen will. Natürlich sind das Planer, die sich auch mit Schulen beschäftigen. Aber wenn Sie einen Planer fragen und den anderen Planer fragen, kriegen Sie nie das gleiche Ergebnis. Ja? Also in dem Rahmen. Und am Ende ist es doch ganz einfach, ich habe leider die Zahlen jetzt nicht gefunden, am Ende ist es doch ganz einfach, dass dann diese Zahlen dann wieder zu Kubikmetern und Quadratmetern und Bruttogeschossfläche und Bruttoraumeinhalt führen, wieder in ein System eingegeben werden und es wird nicht mehr weniger, weil einfach diese Baukörper und Flächenbedarfe, die er mit der Schule abgestimmt hat, nicht da sind. Also das müssten wir eigentlich sehen. Und das ist, glaube ich, der Fehler im System, warum wir jetzt im Prinzip glauben, Mensch, wir können ja noch können nicht mehr sparen, weil der Herr Valerius vorher sauber gearbeitet hat. Das Zweite ist im Endeffekt diese Situation, dass wir das jetzt stoppen und schieben und bis das andenkt, das kostet Zeit und kostet Geld. Das Einzige, womit man wirklich, und das haben Sie auch lesen können im Prinzip, Geld noch sparen kann, ist, wenn Sie die Prozesse optimieren und die Abläufe verkürzen, ja, und nicht in die Länge ziehen, was ja unser Plan C dann noch bedeuten würde, dass wir noch ein paar Jahre länger Preisaufschläge und Risikozuschläge zahlen müssen, was da ist. Und deswegen wäre die WSR jetzt im Prinzip bereit gewesen, unter der Planungsdiskussionsgrundlage im HUFA, in dem Moment, wo er sich bereit erklärt hat, in Wirklichkeit die ganzen Optimierungen und Verbesserungen im weiteren Prozess durchzuführen, dass wir diese dann im Prinzip mitgenommen hätten, wo ich ihm auch vertraut hätte, weil er hat schon eine gute Vorarbeit geleistet, ja, und wir werden am Ende kein anderes Ergebnis kriegen in dem Punkt, das er gemacht hätte. Wir hätten dann nur den Bauabschnitt 1 freigegeben, damit hätten wir die Situation auf jeden Fall mal gestartet. Jetzt habe ich erfahren, dass das eine Schließung jetzt nicht so bevorsteht, auch wenn wir das schieben. Das ist vielleicht noch untergeordnet zu sehen. Und wir hätten am Ende ein Ergebnis bekommen, im Prinzip, dass da ein Beginn schon mal da ist und die größte Not im Neubau quasi beseitigt ist. Und wir hätten trotzdem noch die Optimierung für den zweiten und dritten Bauabschnitt dann haben können. Also von daher hätte die WSR heute im Prinzip diese Sache in der Form bestiegen, dass wir entweder dem ersten, dem Plan 1 oder sogar eigentlich dem Plan 2 zugestimmt hätten, der ja in Ticken günstiger gewesen wäre, dass den zweiten Bauabschnitt in zwei Dinge aufzuteilen, wegen der Interimslösungen. Aber das kommt ja jetzt nicht zur Frage. Aber ich glaube, dass wir uns mit dieser Verschiebung und den Problematiken nachher dann nur noch mehr Probleme auflegen werden, anstatt eine schnelle Lösung zu haben.
13: Vielen Dank. Jetzt habe ich Herrn Vogt.
14: Frau Stadtverordnetenvorsteherin, meine sehr verehrten Kolleginnen und Kollegen, man sieht schon so ein bisschen, wie sich so diese Rollen auch ein bisschen verschieben. 167 Millionen, Herr Waldschuk, für Schulneubau, ohne Sporthalle, ohne Aula, ohne Mensa, ohne Blockheizkraftwerk, auf einmal kein Problem mehr und super Arbeit des Dezernenten. Wir erinnern uns mal ein paar Jahre zurück, da wäre noch ein Abwahlantrag dazu fällig gewesen, aber ist doch schön, wenn es eine Entwicklung gibt. Aber für uns sind die 167 Millionen schon ein Anlass, auch mal ein Gap zu machen, um uns zu fragen, befinden wir uns generell noch auf dem richtigen Weg? Denn ein vergleichbares Projekt, eine vergleichbare Ausgabe haben wir im Grunde noch nicht erlebt und auch noch nicht bewilligt. Und insofern verstehen wir das vollkommen, wenn wir uns als Kontrollorgan der Verwaltung auch auf den Weg machen und hinterfragen diese Vorlage oder gucken, wo sind Optimierungspotenziale, wo sind Möglichkeiten, eben noch zu einer Kostensenkung zu kommen bei gleichbleibender Qualität. Und deswegen unterstützen wir auch das Vorgehen, das eben Herr Jackler beschrieben hat, dass wir uns nämlich noch Zeit nehmen, um in die Prüfung zu gehen. Denn niemand wird uns später fragen, warum habt ihr noch diese Ehrenrunde gedreht? Aber alle werden uns fragen, wenn es anders möglich gewesen wäre, wenn es wirtschaftlicher gewesen wäre, die Schule anders zu planen, anders zu bauen, warum wir uns dann nach 14 Tagen, dass die Vorlage existiert, unbedingt einen Druck aussetzen müssen, dieser Vorlage jetzt sofort zuzustimmen. Dafür bin ich da und da nehmen wir uns auch unsere Rolle sehr ernst. Und ich habe das im Haupt- und Finanzausschuss schon erwähnt. Just an diesem Tag ist aufgeploppt in der Hessenschau eine Nachricht von einer Schule in Nidderau, die der Main-Kinzig-Kreis baut. Und auch das ist eine Schule ohne Sporthalle, da sind noch ein paar Lehrerräume drin, Verwaltungsräume. Es sind 16 Klassenräume. Inklusive der ganzen Technik, Wärmepumpe, PV-Anlage, Wärmekopplung, alles inklusive. Und über 3600 Quadratmeter, also quasi ein Drittel von dem, was wir auch bauen. Das wurde beschlossen in der Versammlung vom Main-Kinzig-Kreis im November. Die Ausschreibung wurde beschlossen. Jetzt wurde angefangen zu bauen und im November soll es, im März 27 soll es fertig sein. Und der Spaß dabei, man hat ursprünglich mit 16 Millionen gerechnet, aber mit dem Generalunternehmensvertrag ist es jetzt für 10 Millionen zu realisieren. Und ich habe heute noch mal in Nidau angerufen und mich bei dem Dezernenten, die haben das auch eng begleitet, die rückversichert, die haben einen Bebauungsplan jetzt mit dem Bauturbo nicht ändern müssen, aber sie haben es geschafft und dieser Vertrag gilt 10 Millionen. Und jetzt rechnen wir das mal hoch, mal 3 und dann können wir schon mal gucken, dass ganz wesentliche Unterschiede im Finanzbedarf existieren. Die Frage ist, wie kommen Sie denn dahin? Und da gibt uns eine Pressemitteilung von dem Main-Kinzig-Kreis-Dezernenten Ausschluss, der sagt, vorausgegangen waren gute 6 Monate intensiver Vorbereitung in der Kreisverwaltung im engen Austausch mit externen Experten aus dem Bereich Vergaberecht. Speziell für dieses Projekt hatte sich ein Expertenteam rund um den Rechtsanwalt und eine Kanzlei gebildet, das zu einer massiven Beschleunigung des Verfahrensablaufs beigetragen hat. Man hat sich also überlegt, was sind unsere Ansprüche, was sind unsere Leistungserwartungen und hat das in die Ausschreibung gepackt und hat dann ein Generalunternehmen gefunden, was über vorgefertigte Teile jetzt dabei ist, diese zusammenzufügen. Wobei es ein Grundgerippe gibt und innerhalb dieses Grundgerippes sind auch noch die einzelnen Räume flexibel zu handhaben. Und dann müssen wir schon mal gucken, wenn wir, wie sind unsere Kosten aufgeteilt? Da sehen wir einen Blick in die Drucksache. Für die eigentliche Baukonstruktion sind bei uns 56 Millionen vorgesehen. Für die technische Gebäudeausrüstung weitere 27 Millionen. Also zusammen, allein für den Gebäude und Innereien quasi 83 Millionen, die unmittelbar ins Gebäude fließen. Und dem gegenüber stehen Baunebenkosten für Planung, Beratung und Verwaltung von 26,7 Millionen. Und das ist eben ein Teil, der, wenn man diese Schnittstellen nicht einzeln vergibt mit den einzelnen Gewerken, sondern die einfügt in ein Generalunternehmen, das schon Erfahrung hat und das weiß, wo ihre Leitung und die Lüftungstechnik und die Heizung verläuft, dann braucht es diese Schnittstellen nicht mehr und dann gibt es dort auch keine Reibungsverluste und auf jeden Fall nicht nur eine beschleunigte Vergabe, sondern auch ein beschleunigtes Bauen. Denn eins sollten wir unserer Schule doch auch nicht zumuten, nämlich über 10, 12 Jahre Bauphase. Das sind quasi 2 Schülergenerationen, 2 Generationen in dieser Schule mit der Schulgemeinde zusammen, die diese Schule in den nächsten Jahren, und da ist ja überhaupt noch nicht gesichert, ob wir nach der Bauphase 1 die Bauphase 2 gleich anschließen, das sollten wir vermeiden, dass die Schule nur als Baustelle wahrgenommen wird, denn das gibt auch Reibungsverluste. Genau, deswegen formuliere ich jetzt mal unsere Ausgangsfrage für die Prüfung, die lautet nämlich, dass wir dringend fordern, vor der Eintrittsphase in die Leistungsphase 3 die Durchführung einer Wirtschaftlichkeitsuntersuchung, in der die gewählte klassische Vergabeweg mit einer funktionalen Gesamtvergabe, Plan und Bauen aus einer Hand beziehungsweise einem Generalunternehmermodell verglichen wird. Dabei sind insbesondere die Auswirkungen auf Kosten, Bauzeit, Risiken und Nachtragspotenziale darzustellen. Also es gibt.
13: Vielen Dank, Herr Vogt. Das waren jetzt 7 Minuten.
14: Ja, wunderbar.
13: Aber
14: es
13: Sie
14: gibt
13: haben
14: also
13: jetzt Ihre
14: großes Potenzial, hier noch ein bisschen Luft rauszulassen. Wir müssen nur unsere Krise nutzen,
13: nein, jetzt,
14: um unsere Verfahren auch entsprechend zu überdenken.
13: Tut mir leid, dann brauchen Sie
14: überdenken.
13: Eine zweite Wortmeldung.
14: Vielen
13: und das
14: Dank.
13: Unterbinde ich jetzt auch. Vielen Dank, Herr Klaus, bitte.
15: Ich habe eine ganz pragmatische Frage. Würde denn die Ausschreibung für die Leistungsphase 3 morgen rausgehen? Und was sehen wir denn dann? Ist das realistisch, ob geschoben oder nicht geschoben? Wann könnte die überhaupt rausgehen? Möglicherweise reden wir um Kaisersbad.
13: Herr Stadtrat Valerius.
11: Also ich möchte jetzt gar nicht zu sehr auf das eingehen, was Herr Vogt jetzt alles gesagt hat, weil ich denke, das gehört in den Fachausschuss und da haben wir ja auch schon sehr ausführlich darüber diskutiert. Ich möchte nur ganz deutlich sagen, dass die auch im Fachausschuss genannten Beispiele nicht vergleichbar mit dieser Bauaufgabe sind. Es ist was völlig anderes. Man kann natürlich sich da was abgucken, man kann überlegen, was man davon übernimmt, aber jetzt wirklich hier Äpfel mit Birnen zu vergleichen, ist fachlich gesehen falsch. Das muss ich ganz deutlich sagen. Wir können da gerne nochmal die verschiedenen Modelle vergleichen, die wir im Übrigen auch mit Innenministerium und Regierungspräsidium besprochen haben, als vergleichbare Modelle mit einem sehr eindeutigen Ergebnis, nämlich dass das hier der richtige Weg für die Stadt Rüsselsheim in der aktuellen Haushaltslage ist. Aber die Frage war jetzt nach der Leistungsphase und das schließt unmittelbar an die Aussage an, jetzt hier nochmal mit einem völlig anderen Ansatz ranzugehen. Es gibt einen Auftrag von der Stadtverordnetenversammlung aus dem Jahre 2023, hier mit dieser Planung in dieser Art fortzufahren. Und der ist erfüllt. Also wenn, da gab es erstmal kein Hinterfragen, ist der Auftrag richtig oder falsch? Das würde ich mir auch nicht anmaßen, das maßt sich auch die Verwaltung nicht an. Hier wurde ein Auftrag ausgeführt und bis hierhin getrieben und die neuen Erkenntnisse habe ich Ihnen zum frühestmöglichen Zeitpunkt hier erstmal zur Kenntnis gegeben, um eben nochmal gemeinsam zu überlegen, auf welchem Weg sind wir hier eigentlich. Die Frage nach den Leistungsphasen ist relativ klar. Mit dem Grundsatzbeschluss damals wurde auch der Auftrag für die Planer freigegeben. Wir haben den Auftrag für die Planer über die Leistungsphasen 1 bis 9 bereits erteilt. Das ist Beschlusssache und letzten Endes dann auch dementsprechend folgerichtig umgesetzt. Das heißt, die Planungsphasen haben wir bereits alle eingekauft und quasi auch schon bezahlt, mehr oder weniger. Deswegen war auch mein Vorschlag und meine Empfehlung, eben die Optimierung in den laufenden Planungsprozess einfließen zu lassen und eben jetzt in die nächste Leistungsphase dann auch eben mit zu integrieren und die berechtigten Wünsche und Forderungen da auch aufzugreifen und bestmöglich einzuarbeiten. Insofern ist jetzt im Moment die Frage einfach nur, wann machen die Architekten mit der Leistungsphase 3 weiter, damit sie in die richtige Richtung arbeiten. Und das ist das, was ich hier eigentlich von Ihnen mir abholen wollte. Können wir jetzt guten Gewissens eben die Leistungsphase freigeben oder brauchen wir eben nochmal einen Moment irgendwie des Überdenkens oder eben in dem Fall erstmal der Information des Nachvollziehens. Also daher, die Leistungsphase 3 ist beauftragt. Die Frage ist einfach nur, wann geben wir quasi den Startschuss für die Leistungsphase 3? Das ist eigentlich die Frage, die hier im Raum steht.
13: Frau Köttinger-Mirza, bitte.
16: Ja, vielen Dank. Wir wollten der Drucksache ja ursprünglich zustimmen. Deswegen würde ich gerne mal kurz erklären, warum wir der Schiebung zustimmen. In den Ausschüssen und auch in den Gesprächen mit anderen Fraktionen wurde für uns sehr deutlich, dass es sehr viele offene Fragen gibt und dass es sehr viel zu klären gibt und dass viele Bauchschmerzen hätten, wenn wir heute einen Beschluss herbeigeführt hätten. Daher möchten wir die Bedenken auch ernst nehmen und hoffen auch sehr, dass dann eben noch Einsparpotenzial gefunden werden kann, damit wir hier nicht so eine Extra-Runde umsonst am Ende gedreht haben. Wir könnten uns auch vorstellen, dass es zum Beispiel einen eigenen Termin gibt, nur zur Max-Planck-Schule, wo dann eben alle offenen Fragen auch geklärt und beantwortet werden, weil wir vielleicht in dem Bauausschuss dafür dann nicht die Zeit haben und dann heißt es am Ende wieder, ja, letzter Wortbeitrag, dann ist vielleicht doch noch nicht alles klar. Und ich hoffe dann, dass wir am Ende alle mit einem guten Gewissen sagen können, so, jetzt haben wir einen Plan, der auch mehrheitlich mitgetragen werden kann. Das wäre unser Anliegen. Und das sind eben die Gründe dafür, warum wir dann heute für eine Schiebung plädieren würden. Danke.
13: Frau Steinborn, bitte.
17: Also ich werde jetzt nicht die Rede vom Herrn Vogt zu Ende sprechen, aber ich möchte darauf hinweisen, dass wir unsere offenen Fragen einbringen werden heute an die Verwaltung geben. Und dass wir, hätte ich jetzt auch gesagt, ähnlich wie die Frau Kotüger-Mürzer, dass wir darum bitten, dass wir nicht warten bis zur nächsten Sitzungsrunde, sondern vorher schon einen Termin finden. Wir würden das möglich machen, dass wir uns da entsprechend beteiligen. Und ich muss noch ein Wort zum Herrn Valerius sagen. Thema, uns wurden Varianten vorgelegt. Also nein. Also die Variante heißt einfach, wir strecken den zweiten Bauabschnitt. Das ist keine Variante. Und warum die Änderung von der ursprünglichen Drucksache, von der Kubatur der Gebäude in das jetzige gekommen sind, ist trotz mehrfacher Nachfrage immer nur gesagt worden, die Planer sagen, das ist so das Günstigste. Wir konnten nicht feststellen, dass es wurde uns nicht überzeugend dargelegt, warum diese Art des Bauens die einzig sinnige sein soll. Von daher wäre es sicherlich gut, wenn entsprechende Experten oder auch die Planer, die das gemacht haben, also vorher schon da entsprechend diese Fragen, die jetzt aufgekommen sind, beantworten. Also es geht hier wirklich um wahnsinnig viel Geld. Und diese lapidaren Sätze, das ist bei uns alles anders, wenn die bauen schon. Ja, also das muss uns schon ein bisschen anders dargelegt werden. Und wenn wir, ich sag mal, statt den 10 Millionen pro 3.000 Apples Quadratmeter 20 Millionen hätten, wären wir immer noch bei 60 oder 70 und nicht bei 170. Ja? Also von daher bitten wir da einfach, dass die Zeit bis zur nächsten Sitzungsrunde noch entsprechend genutzt wird.
13: Vielen Dank. Jetzt Frau Horesny und.
18: Ja, ich würde gerne kurz sagen, wie es sich aus unserer Sicht darstellt. Wir haben die AfD-Fraktion gibt es ja erst seit dieser Wahlperiode. Wir wurden mit den Plänen konfrontiert. Wir hatten wir wissen auch nicht, wie viele Informationen es vorher gab. Nach dem Augenschein gab es auch für die anderen Fraktionen nicht viel Information. Wir wurden praktisch mit der fertigen, in Anführungszeichen, Lösung konfrontiert. Und die einzigen Argumente, die wirklich kommen, sind die, es ist alles perfekt, wir haben alles perfekt vorbereitet, es geht nicht anders, es geht nicht günstiger, es muss genau so gemacht werden. Und außerdem haben die höheren Stellen, Regierungspräsidium, wer auch immer, bereits zugestimmt. Also gibt es keine Alternative. Das können wir so nicht akzeptieren. Wir haben eine Reihe von Fragen, die haben wir auch vorgelegt. Die Fragen konnten wir erst formulieren und stellen, nachdem der Bau- und Haupt- und Finanzausschuss getagt hatte. Vorher wäre uns das gar nicht in dieser Tiefe möglich gewesen. Wir sind sehr daran interessiert, dass die Fragen beantwortet werden. Das geht natürlich nicht von heute auf morgen. Deswegen muss diese Zeit genutzt werden bis zu einer endgültigen Entscheidung. Und also angesichts, wir haben, ich weiß nicht, wie lange und wie viel darüber diskutiert, ob das Stadttheater Rüsselsheim für 50 Millionen renoviert wird. Und nun sollen wir innerhalb von einer, zwei oder drei Wochen darüber entscheiden, dass 167 Millionen Euro für das Max-Planck-Gymnasium ausgegeben wird. Natürlich wollen wir, natürlich brauchen wir die Schule. Da gibt es gar keine Diskussion. Ja, auch bei uns nicht, selbstverständlich. Aber es gibt einige Fragen. Und das Mindeste, nachdem sich das so lange hingezogen hat, ist doch, dass die Stadtverordneten bitte schön einbezogen werden. Davon ist offensichtlich keine Rede. Diese Art und Weise, hier vor der Versuch, Tatsachen zu schaffen, lehnen wir ab. Also wir stimmen auch dafür, dass die Entscheidung verschoben wird und in der Zwischenzeit dann die Fragen, nicht nur unsere, auch die der anderen Fraktionen, beantwortet werden.
13: Vielen Dank. So, jetzt habe ich Herrn Yildiz, Herrn Bernhard und Herrn Martens. Herr Yildiz, bitte.
19: Genau, bin ich zu hören? Super. Ich nehme es mir auch zu Herzen und ich war auch im Ausschuss dabei gewesen, auch vorab. Vielen Dank, dass Sie auch tatsächlich jeder Frage entgegenkommen und auch konstruktiv irgendwie auch teilweise es versuchen zu vermitteln. Ich meine, es ist ja auch insofern klar, dass wir halt insbesondere bei einem so großen Projekt die Beratung brauchen. Daher begrüßen wir die Verschiebung. Und ich finde den Vorschlag auch von der SPD ziemlich gut, insofern, dass wir halt vielleicht gesondert uns nochmal hinsetzen können und mit einem Experten oder mit einer Expertengruppe sprechen könnten, da auch im Ausschuss das Thema Max-Planck-Schule auch unter den anderen Themen teilweise ja, nicht ganz ausgesprochen werden konnte. Insofern, das wäre dann unsere Meinung dazu.
13: Vielen Dank, Herr Bernhard, bitte.
20: Ja. Also wir sollten nicht nur, wir müssen uns in der Sommerpause zusammensetzen, wir müssen die Zeit wirklich effektiv nutzen und uns da auch mal in der Sommerpause, die zwar nur jedes parlamentarische Betrieb betrifft, sondern müssen wir uns zusammensetzen und gucken, dass wir gemeinsam eine gute Lösung finden. Ich will es mal so ein paar Beispiele nochmal aufführen, die mir aufgefallen sind bei der Stellungnahme, die vom Dezernat kam. Da war beispielsweise die Antwort auf unseren Antrag, den wir gestellt hatten, ein Verzicht auf einzelne der fünf geplanten Baukörper würde zwingend zu einer fünf- oder sechsgeschossigen Bauweise führen. Dieses nach derzeitigem Planungsrecht, den geltenden Schulbaurichtlinien, den brandschutzrechtlichen Vorgaben sowie den Anforderungen an Rettungswegen nicht umsetzbar. Diese Aussage ist aus meiner Sicht nicht hinreichend begründet. Warum? Es wird keine einzige konkrete Vorschrift genannt. Es wird weder auf einen Paragrafen der Hessischen Bauordnung noch auf eine Schulbaurichtlinie oder eine Brandschutzvorschrift verwiesen. Die Aussage ist absolut formuliert, nicht umsetzbar. Obwohl solche Fragestellungen normalerweise über ein Brandschutzkonzept, Rettungswegekonzept und Genehmigungsverfahren gelöst werden. Also wenn Sie schreiben, etwas sei rechtlich nicht umsetzbar, müssen Sie meines Erachtens auch die Rechtsgrundlagen benennen, damit wir das auch im Einzelnen nachvollziehen können. Auch weitere Punkte, ich gucke, dass ich das jetzt schnell zusammenbekomme, auch die Aussagen sind aus meiner Sicht relativ pauschal. Alle Flächenreduzierungen wurden bereits umgesetzt. Da wäre meine Frage, welche Flächenreduzierungen wurden konkret geprüft und welche wurden aus welchen Gründen verworfen? Architektur und Fassade sind bereits auf das wirtschaftlichste Maß reduziert. Frage wäre hier, welche Fassadenvarianten wurden untersucht und welche Kostendifferenzen ergaben sich? Lichthöfe sind notwendig. Wurden Alternativen, zum Beispiel Oberlichter oder Belichtungskonzepte untersucht und mit welchen Ergebnissen? Also es geht jetzt nicht darum, jemanden in die Ecke zu stellen, das ist nicht unser Stil, sondern wir wollen wirklich konstruktiv an die Dinge rangehen. Man merkt, wir sind alle keine Planungsfachleute, wir haben einfach Fragen, die müssen gelöst werden. Es geht darum, dass wir über ein Projekt von 167 Millionen Euro entscheiden. Überlegen wir, dreimal Stadttheater, da machen wir zwei Jahre, wo wir diskutieren, ob und wie und in welcher Form, ob wir es überhaupt wollen. Und hier wollen wir in sechs Wochen das durchhecheln. Das können wir und das dürfen wir auch nicht machen, weil dafür tragen wir als Stadtverordnete letztendlich die Verantwortung. Bei solchen Investitionsvolumen müssen Aussagen wie nicht umsetzbar oder wirtschaftlichste Lösung nachvollziehbar für uns auch belegt werden. Also deswegen, das sind nicht unsere Bedenken, nicht unserem Selbstzweck, sondern wir sind da unseren Rüsselsheimer Bürgerinnen und Bürgern absolut verpflichtet, die beste Lösung zu finden, dass wir dann im Herbst auch sagen können, jawohl, wir haben jetzt alles geprüft, wir können mit gutem Gewissen sagen, wir stimmen dazu und die Zeit müssen und sollten wir uns auf alle Fälle nehmen. Danke.
13: Ich würde fast noch ergänzen, den Schülerinnen und Schülern und auch den Lehrern in der Schule sind wir verpflichtet.
20: Vielleicht sollte man noch Klimaanlagen einbauen, gerade wo es weiter heiß ist.
13: Jetzt habe ich den Herrn Martens. Oh, sorry, der Herr Valerius.
11: Also es war der Versuch, jetzt in aller Schnelligkeit zumindest mal erste Antworten auf die Fragen der CDU zu liefern in der Kürze der Zeit, die für diese komplexen Fragen zur Verfügung standen. Drehen Sie mir bitte keinen Strick draus, dass das jetzt in der Kurzfristigkeit nicht in der Ausführlichkeit gekommen ist, wie es vielleicht wünschenswert gewesen wäre. Ich habe versucht, darin als Fazit nochmal unterzubringen, einen Wunsch, der ja nun wirklich im Moment aus allen Richtungen der Immobilienwirtschaft und auch der Politik letzten Endes an die Fachwelt und auch an die Verwaltung gerichtet wird, nämlich beschleunigen. Das ist irgendwie der Schrei, der momentan aus der Bauwirtschaft und auch aus der Politik aus allen Richtungen kommt. Und hier ging es darum, neben Optimierung auch möglichst schnell unterwegs zu sein. Also insofern sehen Sie es mir nach, dass in dem Fall schnell natürlich nicht gründlich sein kann. Aber es war zumindest der Versuch, Ihnen möglichst viele Informationen in kürzester Zeit zur Verfügung zu stellen. Selbstverständlich gibt es da noch weitaus mehr und tiefere Ebenen. Wenn es jetzt eben, wie es aussieht, zu der weiteren Beratungsrunde kommt, werden wir da sicherlich auch nochmal in der Tiefe drauf eingehen können mit der dafür nötigen Zeit. In dem Zusammenhang nur kurz der Hinweis, Zeit, wir befinden uns in der Sommer- und Ferienzeit. Das heißt also, viele Fachbüros, Fachleute sind auch nicht 100% verfügbar. Sowohl jetzt bei den Beantwortungen als auch natürlich bei möglichen weiteren Treffen oder Sitzungen bitte ich das einfach zu berücksichtigen, dass es nicht einfach sein wird, wirklich alle Leute und alle Themen dann auch wirklich beisammen zu kriegen.
13: Vielen Dank. Da der Stadtverordnetenversammlung von unserer Seite auch nochmal vielen Dank, dass Sie die Sommerpause tatsächlich nutzen wollen. Also wir werden das auch von unserer Seite, sollte es da Unterstützung brauchen für Räume, werden wir das natürlich auch selbstverständlich unterstützen, dass hier die Stadtverordneten auch in der Sommerpause zusammenkommen können. Also vielen Dank schon mal in die Runde für die Initiative. Und jetzt habe ich den Herrn Marten.
1: Kann man mich verstehen? Ja. Geht das? Ja. Prinzipiell schließe ich mich den Vorrednern zum Großteil an und ich denke mal, was halt wichtig nochmal zu betonen ist, dass es hier wirklich um insgesamt 167 Millionen Euro geht und der Herr Walczuk scheint der Einzige zu sein, der das aus der Portokasse anscheinend bezahlen kann. Und wenn man sich die 167 Millionen nochmal vor Augen führt, dann auch mal andere Projekte vergleicht, die in der Vergangenheit, auch in der kurzfristigen Vergangenheit umgesetzt wurden und sich dann zum Beispiel mal einen kompletten Gymnasiumneubau in Geislingen anschaut, der, sage ich mal, bei 64 Millionen Euro lag, oder dann auch ein komplettes Schulzentrum, ein großes Schulzentrum, das bei 90 Millionen Euro liegt, und wenn man sich dann mal anschaut, dass es jetzt hier auf einmal 167 Millionen sind, kann man natürlich sagen, ja, das kann man alles nicht vergleichen, das ist alles nicht vergleichbar. Man kann natürlich auch sagen, dass es in Rüsselsheim vielleicht noch Kostentreiber gibt, wie möglicherweise Altlasten und auch einen Teilabbruch und so weiter. Aber es ist schon eine ziemlich große Diskrepanz, und 167 Millionen ist sehr viel. Und da muss man aus meiner Sicht tatsächlich nochmal hinschauen, gerade weil, wenn man es auf den einzelnen Schulplatz runterrechnet, das eigentlich mehr als 100.000 Euro sind. Und ich glaube, da macht es Sinn, nochmal hinzuschauen. Und ich bin davon überzeugt, dass es da definitiv noch ein Sparpotenzial gibt. Und vor allem, was mich auch gestört hat bei der Stellungnahme, kam bei mir so ein bisschen an als Drohkulisse, ja, dass diese Stellungnahme so als Drohkulisse dient, um jetzt da irgendwie schnell die Entscheidung hier in der Stadtverordnetenversammlung durchzudrücken. Ja, weil, wenn man sich das auch mal anschaut, da wurde dann gesagt in der Stellungnahme, ja, der zweite Blick kostet ungefähr 5,3 Millionen und ein ganzes weiteres Jahr. Wenn man sich da mal jetzt die Zahl anschaut, dann geht ja die Verwaltung bei dem Prüfauftrag davon aus, dass die Leistungsphase 2 komplett wiederholt wird. Aber genau das ist ja eigentlich gar nicht Sinn des Antrags von der CDU, sondern da geht es ja eigentlich nur um die Prüfung der großen Kostenblöcke. Und deswegen sind wir auf jeden Fall dafür, dass wir dem Antrag der CDU da zustimmen.
13: Ich würde jetzt Herrn Humami vorziehen, weil, Herr Jackler, Sie wollen bestimmt noch mal was zum Antrag sagen. Dann Herr Humami, bitte.
21: Ja, vielen Dank. Ich halte mich auch ganz kurz. Also zunächst einmal noch mal vielen Dank an Herrn Valerius, weil ich glaube, so ein Projekt kostet viel Kraft, viel Energie und viel Zeit vor allen Dingen. Und man möchte eigentlich als Projektmanager, dass es irgendwie weitergeht und vorangeht und dass das Projekt umgesetzt wird. Aber auf der anderen Seite muss man auch akzeptieren, dass es viele Fragen gibt, die zu klären sind. Wobei es natürlich schon einen Unterschied zwischen Theater und der Schule gibt. Das Theater ist ja eher eine freiwillige Leistung. Die Schule ist verpflichtend. Wir brauchen Schulplätze. Und das ist der Unterschied, der zu sehen ist. Ich finde es gut, dass man auch die Sommerpause nutzen möchte und da wirklich auch zügig vorankommen sollte, auch dass es letztendlich weitergeht mit dem Projekt. Und ja, vielen Dank.
13: Vielen Dank. Herr Jackler, bitte nochmal zum Antrag.
0: Ja, vielleicht nochmal ganz kurz zum Antrag. Ich möchte mal darauf verweisen, dass im Planungsbau- und Umweltausschuss da besprochen und auch in der Protokollnotiz festgelegt wurde, dass dieser Antrag ohne die neue Standortprüfung ist. Und die würden wir natürlich aus dem Antrag rausnehmen. Also wir haben jetzt formal den Antrag nicht neu eingestellt und nicht gestrichen, weil für uns das Protokoll des Bauausschusses wird das Maßgebliche. So zumindest meine Information, die mir vorliegt. Ich habe das Protokoll selber nicht geprüft, muss ich sagen. Der zweite Punkt, wenn wir wollen, dass dieser Antrag mit den darin enthaltenen Punkten Teil der weiteren Beratung ist, ja, dem Mikrofon ist auch heiß heute, ja, dann müssten wir den zumindest auch nochmal heute beschließen als Änderungsantrag.
13: Gibt es Fragen dazu?
2: Alles beschrieben,
13: ins Mikro bitte.
0: Dann bitte Antwort aus der Verwaltung, ob das dann bitte um Antwort. Jetzt nicht bewegen. So, dann bitte einfach nur um Antwort von der Verwaltung, ob das damit jetzt Teil der Beratungsrunde ist oder ob wir den formal beschließen müssen.
13: Also ich glaube, wichtig ist tatsächlich, dass jetzt keine weiteren Maßnahmen getätigt werden, sondern dass man tatsächlich erst die nächste Runde abwartet. Das wäre, glaube ich, nochmal wichtig, dass wir das dann auch zu Protokoll nehmen und dann gesamtheitlich schieben. Aber dann würden wir das so protokollieren, dass kein... Sicherheitshalber beschließen. Gut, dann beschließen wir das tatsächlich ohne die Standortprüfung. Bitte nochmal, wir können auch nochmal kurz Pause machen, dass jeder nochmal reinschauen kann. Es gibt noch Beratungsbedarf im Magistrat. Gut. Gut, also wir stimmen über die komplette Schiebung ab. Das heißt auch den geänderten Antrag ohne Standortprüfung. Dann würden wir jetzt darüber abstimmen lassen. Gibt es noch Fragen dazu? Das heißt die Drucksache plus den Antrag der CDU ohne die Standortprüfung. Alle klar. Sehr schön. Dann kommen wir zur Abstimmung und zwar über Drucksache 52. Jetzt muss ich noch den Tagesordnungspunkt suchen. Wir bleiben mal bei der 13. Hoffentlich bringt sie uns Glück. Ich bin fest davon überzeugt. Wer dafür ist, zu schieben, dem bitte ich um das Handzeichen. Das ist nicht einstimmig, da müssen wir zählen. 35 Ja-Stimmen. Wer stimmt mit Nein? Das sind 3. Und wer enthält sich? Das sind damit 2. Damit in die nächste Runde geschoben. Vielen Dank. Wir kommen zum Tagesordnungspunkt 14, die Grünpflege. Gibt es dazu Wortmeldung? Herr Aquina, bitte.
22: Vielen Dank, Frau Stadtverordnetenvorsteherin. Und zwar, die Grünanlagen, Bäume und öffentliche Freiflächen sind kein verzichtbarer Luxus, sondern ein wesentlicher Bestandteil einer lebenswerten Stadt. Gerade an heißen Tagen wird deutlich, wie wichtig sie sind. Sie verbessern das Stadtklima, schaffen Aufenthaltsqualität und tragen zur Sicherheit im öffentlichen Raum bei. Gefordert wurde eine pauschale Kürzung der Aufwendung um 10%. Gleichzeitig bleibt offen, welche Leistungen künftig entfallen sollen und welche konkreten Folgen dies für die Bürgerinnen und Bürger hätte. Wer Einsparungen fordert, muss auch benennen, worauf künftig verzichtet werden soll. Aus unserer Sicht sind die Spielräume für weitere
3: Kürzungen bei der Grünpflege längst ausgereizt. Eine zusätzliche Reduzierung der Mittel würde nicht zu mehr Effizienz führen, sondern zu einer Verschlechterung des Pflegezustands und langfristig zu höheren Folgekosten. Wir halten daher nichts von pauschalen Sparvorgaben. Eine verantwortungsvolle Haushaltspolitik bedeutet nicht, an zentralen Aufgaben der Daseinsvorsorge zu sparen, sondern vorhandene Mittel dort einzusetzen, wo sie für die Menschen in unserem

0: 1.500 Euro kosten oder 1.750 oder so. Die Kosten dürfen nicht fortgeschrieben werden dafür, die dürfen auch nicht linear einfach dazu addiert werden. Sondern was wir einfach wollen, ist zu betrachten, was haben wir im Gesamtportfolio drin, das gepflegt werden muss. Und ja, es sind Flächen dazugekommen. Es sind 195 Hektar an zu pflegenden Flächen, wird da jetzt in der Stellungnahme berichtet. Aber trotz allem darf man bei einer Zunahme an Flächen nicht einfach immer nur permanent die Kosten steigern lassen, sondern man muss einfach auch gucken, wo, an welchen Stellen kann ich einfach durch einen Effekt des, sei es in der Beauftragung externer Dienstleister oder was auch immer, ja, dazu beitragen, dass die Kosten halt nicht linear steigen oder pauschal fortgeschrieben werden, sondern dass wir uns auf ein Maß verständigen, wo man sagt, da können vielleicht noch 10% eingespart werden. Und das ist der Sinn unseres Antrages. Und um auch nochmal klar zu sagen, ja, verkehrsrechtliche und sicherheitsrelevante Maßnahmen sind davon ausgenommen gewesen. Von daher ist die Antwort und die Drucksache und der Beschlusstext insofern für uns nicht zufriedenstellend und wir werden es weiterhin ablehnen.
1: Vielen Dank, Frau Steinborn, bitte.
2: Ja, vielen Dank. Ich muss mal hier dranrutschen, glaube ich. Also diese Drucksache hat ja eine Vergangenheit. Ein Großteil der Basis, von dem wir hier sprechen, von den Kosten, beruht auf Grundlagen von 2015. 2022 haben wir das Pflegekonzept beschlossen und eine Erhöhung um 1,5 Millionen, weil damals auch schon etliche Flächen dazugekommen sind. Wenn wir jetzt, wir haben jetzt 2026, wir sehen an anderen Stellen, was wir für Preissteigerungen hatten. Wenn wir jetzt sagen, wir behalten die Kosten bei, dann ist das schon eine Riesenleistung. Und es ist, wenn Herr Jackler, wenn Sie sagen, lineare Steigerung, also es ist ja, die Quantität ist ja nur eine Begründung. Jeder sieht, was los ist, was Bewässerung von Bäumen angeht zum Beispiel. Oder wenn man mal, es gibt ja so vereinzelte Mitarbeiter, sage ich mal, der Stadt Rüsselsheim, die da sehr intensiv auf LinkedIn posten über ihre allgemeine Arbeit, mit welchem Herzblut und mit welchem Einsatz dort Bäume hochgepäppelt werden. Und das ist anders als vor in 2015. Weil diese Bäume, wenn die gepflanzt werden, die brauchen nicht mehr nur 2 oder 3 oder 5 Jahre Unterstützung. Das reicht nicht mehr. Ja? Wir sind jetzt gerade in so einer Phase, wir schwitzen hier alle gemeinsam, die Bäume gehen einfach kaputt. Und von daher, also wenn Sie jetzt gefordert hätten, eine Überprüfung vom Pflegekonzept, aber Sie haben gefordert eine 10%ige Kürzung. Und ich habe noch im Bauausschuss Ihnen ein bisschen Recht gegeben, weil sich da Ihre Kollegin, die Frau Kropp, beschwert hatte, es wäre nicht auf den Antrag geantwortet worden. Ich habe das dann nochmal mir in Ruhe durchgelesen und ich finde doch, es wurde mit dieser Drucksache sehr genau auf den Antrag geantwortet und das Thema sicherheitsrelevante Dinge ist ein kleiner Nebensatz von vielen anderen, was in der Kenntnisnahme steht. Also da würde ich nicht sagen, man hat Ihren Antrag ignoriert. Und von deshalb würden wir auch der Drucksache, so wie sie vorgelegt worden ist, zustimmen. Städte sind Hitzeinseln und wir müssen alles dafür tun, dass wir hier noch leben können, dauerhaft. Und da gehört einfach, dass diese Grünflächen dazu und der Aufwand wird höher, nicht nur quantitativ. Herr Jackler, bitte.
0: Ich mache es auch ganz kurz. Nur noch mal kurz zur Erinnerung, das war ein Haushaltsbegleitantrag. Ja, von daher gehen wir bei Haushaltsbegleitanträgen natürlich vor, dass wir sagen, da gibt es Kostenstellen, da gibt es Maßnahmen, da gibt es Gebühren oder da gibt es irgendwas, was anfällt, von dem wir sagen, das kürzen wir einfach mal um 10%. Ja, das war unser Anspruch, das wollten wir haben. Und das war jetzt kein Antrag, den wir im Rahmen einer Fachberatung oder sonst irgendwas gestellt haben. Von daher ist die Systematik, mit der wir da rangegangen sind, aus unserer Sicht die richtige. Wir haben jetzt die Antwort bekommen, wir werden abstimmen darüber und dann ist gut.
1: Herr Waldschuk, bitte.
3: Ja, Also ich glaube, wenn wir heute durch Rüsselsheim fahren, dürfen wir dem Städteservice ein Kompliment machen, wie er es geschafft hat, in den letzten Jahren diese Stadt im Prinzip im Grün und in der Grünpflege aufrechtzuerhalten.

0: Und welche Mühe und das alles gemacht wird. Und ich bin nicht der Meinung, dass die Kostensteigerungen linear gewesen sind, sondern nur die prozentuale Steigerung, wenn ich mich da nicht sehe, die dann dem Städteservice pro Jahr zugegeben wurde. Im Prinzip, außerdem befindet sich die Stadt in einem permanenten Austauschprozess, wo was gemacht werden kann, wo was gemacht werden muss und wie es gemacht wird. Und wir sind als WSR, die wir 10 Jahre dafür gekämpft haben, dass die Grünpflege in einem Zustand ist, dass die Rüsselsheimer sich vorfühlen. Und ich habe schon lange keine Beschwerde mehr darüber gehabt, dass irgendetwas nicht gepflegt wird oder sowas in der Form. Oder hier muss dringend was gemacht werden. Und das sehe ich als wirklichen Fortschritt und gute Leistung des Städteservices. Deswegen werden wir dieser Drucksache auch zustimmen und dieser 10%igen Kürzung damit absagen.
1: Gibt es weitere Wortmeldungen? Das ist nicht der Fall. Dann kommen wir zur Abstimmung. Sind zwar nicht alle da, aber da gehen wir jetzt mal durch. Wer dem Antrag seine Zustimmung erteilt, den bitte ich ums der Drucksache, Verzeihung, wir sind bei der Drucksache, genau, das war nur ein Vermerk. Wer der Drucksache seine Zustimmung erteilt, den bitte ich ums Handzeichen.

0: 13 Nein-Stimmen. Wer enthält sich? Das wären dann 10. Damit ist der Drucksache zugestimmt. Wir kommen zum Tagesordnungspunkt 15. Da gab es jetzt einen Austausch der Fraktionen und die beiden Anträge sind zur Verweisung, beziehungsweise der SPD-Antrag nicht mehr zur sofortigen Beschlussfassung, sondern zur Verweisung. Gibt es dazu noch Wortmeldungen? Frau Meixner-Römer, bitte.
1: Ja, vielen Dank, Frau Stadtvorsteherin. Auch wenn der Antrag zur Verweisung ist, möchte ich ganz kurz ein paar Worte dazu sagen. Meine Damen und Herren, sehr geehrte Frau Stadtverordnetenvorsteherin, wir alle haben in der Presse gelesen, dass der Gewerbeverein erneut das Thema Sauberkeit und Sicherheit aufruft, dass ihn das umtreibt. Und wir konnten dem Artikel entnehmen, dass es auch Ängste und Sorgen gibt. Es wird gesprochen von Themen wie Vermüllung, von Rattenbefall, von Falschparkern, von blockierten Krankenfahrzeugen, von Menschen, die sich unsicher fühlen. Und wir alle, diejenigen, die politisch tätig sind, tun gut daran, Ängste und Sorgen aufzugreifen, die ernst zu nehmen und zu schauen, wo gibt es einen Handlungsbedarf, wo können wir für Verbesserungen einstehen, was können wir tun. Wir als SPD haben das Thema auch im Jahr 2024 schon mal besetzt. Wir haben einen Antrag gestellt und konkrete Punkte benannt. Wir wollten damals, ich darf es in Erinnerung rufen, eine Veränderung der Zeiten der Stadtpolizei, der Einsatzzeiten, der kontrollierenden Zeiten vor Ort. Wir wollten einfach Dinge umsetzen, mehr Präsenz, mehr Beleuchtung, Prüfung von Waffenverbotszonen, Ansprache der Gewerbetreibenden, um Transparenz zu schaffen. Dinge, die das Sicherheitsgefühl der Menschen vor Ort stärken. Denn das muss unser aller Anliegen sein. Da wir ja aber jetzt zur Kenntnis genommen haben, dass das Thema wieder virulent ist und wieder umtreibt, halten wir es für richtig, einen erneuten Antrag zu stellen. Denn anscheinend sind ja die Dinge nicht wirklich relevant verändert worden oder sind neue Dinge, veränderte Dinge dazugekommen. Unser Antrag bezieht sich konkret auch auf die Dinge, die den Gewerbetreibenden vorschweben. Es wird ja gefordert und gesprochen von sichtbarer Präsenz für die Innenstadt, von einem konsequenten Einschreiten, von Bestreifung zu den Zeiten, in denen die Innenstadt tatsächlich genutzt wird, von Kontrolle der Falschparkenden, von besserer Ausleuchtung und von transparenter Kommunikation erneut. Und deshalb appelliere ich, das soll schon die Begründung für unseren Antrag gewesen sein, aber ich appelliere an alle, dass wir gemeinsam den Antrag zur Verweisung geben und dann das Thema nochmal miteinander in der guten Art und Weise besetzen. Denn was ich nicht möchte, ist ja auch ganz klar, wir gemeinsam, wir sollten es in der kooperativen, demokratischen Art und Weise besetzen, umsetzen. Denn solche Themen öffnen ganz gern Menschen auch Korridore, die diese Lösung vielleicht in anderweitiger Art und Weise andenken. Das ist nicht in unserem Sinne. Deshalb plädieren wir für die Verweisung, für die gemeinsame konstruktive Bearbeitung des Themas. Und letztendlich wollen wir für unsere Stadt eine Verbesserung. Denn das, was uns alle umtreibt, deshalb sitzen wir hier, ist das Wohlergehen der Stadt Rüsselsheim und ist auch die Tatsache, dass wir uns wünschen, dass die Bürgerinnen und Bürger Vertrauen in ihre Stadt haben und mit Vertrauen und einem guten Gefühl in dieser Stadt leben. Vielen Dank.
0: Vielen Dank. Gibt es weitere Wortmeldungen? Dann würde ich den Teil 5... Oh, Verzeihung, den habe ich nicht gesehen. Herr Kalpinis, bitte.
2: Sehr geehrte Damen und Herren, wenn wir ehrlich sind, bekämpft dieser Antrag vor allem Symptome. Für eine wirkliche Verbesserung der städtischen Atmosphäre, die übrigens über den Löwenplatz und den Bahnhof hinausgehen, brauchen wir ein Konzept, das wirklich an Menschenbedürfnissen orientiert ist und nicht vor allem den Sicherheitsapparat aufplustert. In Ansätzen sind soziale Lösungen auch im Antrag zu finden. Die unter dem Punkt 3 erwähnten Maßnahmen zur Eindämmung von Drogenkonsum und ordnungswidrigem Verhalten sind, sofern sie den Fokus konsequent auf die Prävention legen, ausdrücklich zu begrüßen. Dass im Antrag explizit die verstärkte Zusammenarbeit mit sozialen Trägern, Suchthilfeeinrichtungen und Streetworking-Angeboten gefordert wird, ist absolut richtig. Eine deutliche Verbesserung der Beleuchtung von Angsträumen und gezielten baulichen Aufwertungen dunkler Ecken sind genau die richtigen Ansätze. Aber wenn man sich die Grundstruktur des Antrags anschaut, wird deutlich, er beginnt bezeichnenderweise direkt mit Repression, wenn die guten sozialen Ansätze erst weit hinten versteckt werden. Er zeigt, wo hier Priorität gesetzt werden. Ich lehne die vorderen Punkte aus zwei konkreten Punkten ab. Mehr Streifen und Kontrolle heilen am Ende keine Suchterkrankung und bekämpfen auch keine Armut. Stattdessen besteht das Risiko, dass Drogenkonsum und Obdachlosigkeit lediglich verlagert wird. Damit wären keine Rüsselsheimer geholfen. Das Problem wird nur aus dem Sichtfeld der Fußgängerzone in andere Stadtteile oder Kommunen verschoben. Wenn überhaupt, braucht es also ein klares Konzept. Kameras verhindern auch keine Straftaten im öffentlichen Raum. Keine seriöse wissenschaftliche Untersuchung zeigt, dass eine Kamera eine Suchterkrankung oder spontane Impulstaten verhindert. Das eigentliche Problem bekämpfen wir erst, wenn wir Sozialabbau nicht nur verhindern, sondern an den Wurzeln packen. Ein besonderes Geschmäckle bekommt das Ganze zusätzlich im Kontext der gerade erst erfolgten Kürzungen im Rüsselsheim-Pass. Für repressive Maßnahmen werden Gelder willkürlich verschleudert, wenn im sozialen Bereich an allen Ecken und Enden gespart wird. So eine Politik spitzt Verwerfungen zu, anstatt sie sinnvoll anzugehen. Gute Alternativen sind bereits im Engagement unserer Bürgerinnen zu finden. Die Schaffung von zum Teil vorhandenen Begegnungsorten und Kulturprogrammen, wie beispielsweise Initiativen am Löwenplatz, bereits zeigen. Hier sind deutlich effektivere Möglichkeiten vorhanden, die sich direkt an das menschliche Miteinander richten. Und zur Fraktion am rechten Rand würde ich gerne sagen, all diese Fehlentwicklungen werden durch Ihren Änderungsantrag auf die Spitze getrieben. Was uns hier unter dem Deckmantel einer sogenannten ehrenamtlichen Polizei als vermeintliche Lösung verkauft werden soll, ist ein gefährlicher Vorstoß. Wer ungelernte Laien losschicken will, um auf den Straßen nach den Rechten zu sehen, greift bewusst Methoden aus dem dunkelsten Kapitel der deutschen Vergangenheit zurück. Kein Wunder, dass ein solcher Antrag ausgerechnet von den ideologischen Erben dieser Entwicklung der AfD kommt. Dieser Änderungsantrag zeigt deutlich, sie kümmern sich weder um Suchterkrankungen noch um tatsächliche Gewaltprävention. Stattdessen fordern sie Sanktionierungen gegen Bettlerinnen. Aus dem Auge, aus dem Sinn. Statt Armut zu bekämpfen, kriminalisieren sie. Sie zeigen deutlich, sie sind weder eine Volkspartei, noch stehen sie für die Interessen der arbeitenden Bevölkerung. Stattdessen fordern sie verdachtsunabhängige Kontrollen, also polizeiliche Willkür. Gleichzeitig fordern sie die ohnehin kaum ausreichende Sucht und Hilfen und Streetworking-Maßnahmen auf den Prüfstand zu stellen, entgegen jeder wissenschaftlichen Grundlage. Ich werde eine Verweisung ablehnen.
0: Nochmal die kurze Frage, das heißt für beide Anträge?
2: Ja.
0: Okay. Herr Martens, bitte.
3: Eigentlich wollte ich dazu.
0: Ich habe den Oberbürgermeister.
4: Okay. Herr Martens, bitte.
3: Eigentlich wollte ich dazu jetzt gar nicht mehr viel sagen heute Abend, aber nachdem da jetzt einige Seitenhiebe von den anderen Parteien kommen oder gekommen sind, muss ich dann doch noch mal kurz was dazu sagen. Also im Grunde genommen begrüßen wir ja den Antrag der SPD. Da gibt es aus meiner Sicht auch gar nichts anderes dazu zu sagen. Und unser Ziel ist, einfach nur eine sichere und lebendige Innenstadt sicherzustellen. Das ist das Einzige, was wir als demokratische Partei, und das mag jetzt der eine oder andere nicht hören, als demokratische Partei hier wirklich auch wollen. Es geht uns da nicht um irgendwelche Stigmatisierung. Es geht uns auch nicht darum, jetzt irgendwie hier irgendwelche rechten Ideologien darzustellen. Und ich kann auch tatsächlich das, was uns da jetzt wieder vorgeworfen wurde oder wird, aus dem Antrag, den wir gestellt haben, auch nicht herauslesen. Also ich verstehe nicht, wie jetzt diese Äußerungen jetzt hier teilweise auch wieder zustande kommen und warum man gleich wieder in diese eine Richtung tendieren muss. Unabhängig davon, ich glaube, das müssen wir heute Abend nicht diskutieren, da ist der Abend, glaube ich, hoffentlich mit dem Fußballspiel gleich noch zu schön. Vielleicht noch ein wichtiger Punkt aus unserer Sicht, wir wollen den Änderungsantrag der SPD auch nicht ausbremsen. Ja, wir wollen ihn einfach an manchen Stellen ergänzen, etwas wirksamer machen aus unserer Sicht und dabei drei Maßstäbe, die uns wichtig sind. Einmal das ganze Thema flächendeckend zu betrachten statt Flickenteppich. Das ist auch ein Thema, was die Bürger an uns herangetragen haben. Wir kennen ja alle diese Waffenverbotszonen, die teilweise manchen Straßen mit Schildern versehen sind, in manchen Straßen nicht. Ganz ehrlich, die Bürger haben auch gefragt, ja, was machen sie dann, wenn sie Messer dabei haben? Legen sie es an dem Schild nieder, gehen weiter in eine andere Straße und auf dem Rückweg holen sie es wieder ab. Also das ist alles ein bisschen sehr merkwürdig, dieser Flickenteppich. Und auch eine konsequente Nulltoleranz durchzusetzen, finde ich jetzt auch nichts Verwerfliches, um ehrlich zu sein. Und auch, dass man quasi einen klaren Vorrang hat für das, was wirklich wirkt, abschreckt und auch bezahlbar ist. Auch das, finde ich, sind Kriterien, die absolut nachvollziehbar sind, sinnvoll sind. Und ich glaube, man muss bei den Maßnahmen einfach auch hingehen und dann der Wirksamkeit folgen. Und wenn man recherchiert, dann findet man eben auch heraus, dass Sozialarbeit natürlich wichtig ist, aber dass da vielleicht das nicht die effektivste Art und Weise ist. Und wenn das nicht die effektivste Art und Weise ist, gibt es vielleicht wirksamere Maßnahmen. Und dann haben halt diese wirksameren Maßnahmen eben auch Vorrang. Das ist keine rechte Ideologie, sondern das ist einfach Menschenverstand. Und ich finde, Menschenverstand hat in Deutschland in einer Demokratie immer noch etwas zu sagen. Und dafür setzen wir uns ein. Und deswegen verbitte ich mir eigentlich diesen nicht respektvollen Umgang und diese Vorwürfe ständig. Ja, ich bin mit Sicherheit kein Nazi, ich bin kein rechter Idiot, sondern ich möchte einfach, dass die Stadt, die Innenstadt sicherer wird, wie viele andere Bürger auch. Und deswegen hoffe ich, dass dem Antrag zur Verweisung zugestimmt wird. Dann haben wir ja noch Zeit, das alles mal im Detail zu besprechen. Deswegen werde ich jetzt auf die einzelnen Maßnahmen, die wir vorgeschlagen haben, nicht weiter eingehen und würde einfach dafür plädieren, dass wir für die Verweisung stimmen.
0: Vielen Dank, Frau Schmitz-Henke.
5: Gut, für die Fraktion, Frau Stadtverordnetenvorsteherin, meine Damen und Herren, darf ich noch mal sagen, wir werden den SPD-Antrag verweisen in Teilen. Das hat sich gerade beim Redebeitrag schon herausgestellt. Wir haben zum Thema Videoüberwachung eine Meinung, die mit dem Rest des Hauses kollidiert. Aber wir verweisen den Antrag trotzdem zur Polizeipräsenz und Ordnungskräfte. Da sehe ich uns mehr als Bittstellerinnen und Bittsteller gegenüber dem Land, wenn wir dort eine erhöhte Polizeipräsenz wollen. Aber ich denke, es geht da auch, das hat Frau Meixner-Römer ja eben noch mal präzisiert, auch vornehmlich um die Stadtpolizei. Danke.
0: Vielen Dank. Herr Jackler bitte und danach der Oberbürgermeister.
6: Ich muss immer erstmal nach dem Mikrofon gucken, ob das hier läuft. einer Verweisung des SPD-Antrags werden wir auch zustimmen. Ja? Die Zeit war jetzt für uns in der Fraktion auch nicht mehr ausreichend, um den AfD-Antrag hinlänglich zu prüfen. Aber da gibt es schon den einen oder anderen Punkt, wenn man sich 6 und 7 anschaut, wo man natürlich vielleicht auch ein bisschen mal drüber reden kann und sich das auch anschauen kann. Aber wir würden uns bei dem Antrag in der Abstimmung enthalten.
0: Herr Homami, bitte.
7: Ja, vielen Dank, Frau Vorsitzende. Also wir würden auch dem SPD-Antrag grundsätzlich zustimmen, wobei wir schon sagen, da fehlen so ein bisschen soziale Aspekte, die unbedingt berücksichtigt werden müssen, weil am Ende ist es klar, jeder hat ein anderes subjektives Sicherheitsgefühl, vollkommen richtig. Und wenn jemand sich unsicher fühlt, dann muss man das ernst nehmen. Ja, und auch insbesondere das, was die Gewerbetreibenden jetzt geschildert haben. Aber trotzdem sage ich, jeder ist irgendwo in der Pflicht zu gucken, okay, wer sind diese Menschen, die da sind und die zu einem, sagen wir, unsicheren Gefühl, ja, beitragen. Und da spielen schon Aspekte wie Streetwork und zu gucken, okay, Jugendarbeit, wie können wir diese Menschen abholen, brauchen sie Unterstützung. Auch das Thema Drogenkonsum, ja, wie kann man diesen Menschen helfen? Das fehlt so ein bisschen, das kann noch mal mehr ausgearbeitet werden. Deswegen finde ich gut, dass der Antrag zur Verweisung ist. Und dass da die Verwaltung noch mal genauer hinschaut und guckt, okay, wie kann man, ich sag mal, klar, stufenweise sich das anschauen, aber man sollte immer bei der untersten Stufe anfangen und nicht bei der repressiven, ja. Und das ist schon ganz wichtig, deswegen würden wir dem Antrag der SPD so zustimmen. Vielen Dank.
0: Frau Horesny und dann, also wir machen das, die Wortbeiträge erst und danach meldet sich noch mal der Oberbürgermeister, nur dass Sie sich nicht wundern.
8: Ja, ich habe eigentlich nur eine Frage zum Verfahren, da das irgendwie ein bisschen durcheinander geht. Natürlich, wenn der SPD-Antrag verwiesen wird, dann gehe ich davon aus, dass der AfD-Änderungsantrag mitverwiesen wird. Oder gibt es da irgendwelche anderen, ist da andere Ansichten? Also.
0: Genau, wird alles abgestimmt. Ich habe noch nicht so ganz verstanden, ob der SPD-Antrag in Einzelabstimmung auch durchgeführt wird. Nein, okay. Gibt es weitere Wortmeldungen? Dann der Herr Oberbürgermeister, bitte.
9: Ja, Frau Stadtverordnetenvorsteherin, meine sehr geehrten Damen und Herren, es tut mir leid, dass die Sitzung wahrscheinlich ein paar Minuten verlängern werde. Ich werde auch mit Sicherheit länger brauchen als die 7 Minuten, die die Fraktionen hatten, weil ich eigentlich ganz gerne zu einem Thema sprechen möchte, was mir sehr, sehr wichtig ist. Bevor ich einsteige, möchte ich kurz noch unter dem Eindruck des Hauptausschusses des Deutschen Städtetages berichten. All die Themen, die wir hier diskutieren, ob das der Mehrkosten für den Bau sind, die Fragen Sozialfragen, die Fragen der Sicherheit, sind Themen, die alle Kommunen in Deutschland diskutieren. Ob das eine große Kommune ist oder eine kleine Kommune, Rüsselsheim ist ja kein Mitglied des Deutschen Städtetages, ich vertrete ja den Hessischen Städtetag, aber die Problemlagen sind sehr ähnlich und ich habe die Hoffnung, dass sich an der einen oder anderen Stelle, weil der Druck jetzt so wächst, tatsächlich was bewegt. Eine andere Vorabbemerkung. Ich denke in diesen Tagen sehr oft an unsere Feuerwehr. Ich will es hier mal in der Runde, es gehört bis zum Thema Sicherheit mit dazu. Wenn wir allein die Einsätze seit den hohen Temperaturen sehen, ist abgesehen von Königstetten, der auch schon sehr beeindruckend war, haben wir jetzt in den letzten Tagen 2 sehr schlimme Verkehrsunfälle gehabt. Auch heute wieder im Hubschrauber-Einsatz. Wir haben einen Flächenbrand gehabt auf dem Feld und wir sind gerade vorhin ausgerückt nach Riedstadt, weil dort ein Mähdrescher auf dem Acker gebrannt hat. Der hat natürlich auch Folgen ausgelöst. Also die Jungs und die Damen, es sind ja mittlerweile auch einige Damen dabei, sind bei dieser Hitze für uns unterwegs. Da möchte ich nochmal lobend erwähnen und vor allem vielen Dank sagen, bei den 40 Grad, die draußen sind, jetzt in Riedstadt auf dem Acker zu stehen und einen Mähdrescher zu löschen, das ist keine einfache Aufgabe. Ich würde gerne zum Thema, ich bin auch sehr dankbar, dass die SPD das heute so begründet hat und bin auch sehr dankbar, dass wir über das Thema dann im Ausschuss drüber sprechen werden, weil ich glaube, der Antrag, wenn er so beschlossen worden wäre, hätte ich in Teilen wieder widersprechen müssen, weil es gerade beim Thema Sicherheit und der Frage der Ordnungsbehörde ziemlich klare Kompetenzen gibt. Und eins vorweg, ich glaube, weil das so eine Diskussion aufgemacht worden ist, ich bin sehr dankbar, dass die Maria sich von dem Linken, was wir ja gerade gehört haben, ein bisschen distanziert hat. Wir müssen gar nicht darüber sprechen, machen wir Soziales oder Sicherheit. Wir müssen beides machen. Das steht gar keiner in Frage. Und ich glaube, auch die Sozialdemokraten stellen das mit diesem Antrag nicht in Frage, sondern das geht immer nur gemeinsam. Und der Fokus liegt halt jetzt in dieser Diskussion, die wir heute führen, in der Frage Sicherheit und Stadtpolizei. Und eins vorweg noch, Gewerbeverein werde ich mich heute nicht so äußern. Ich freue mich nur, dass der Gewerbeverein nach langer, langer Zeit meine Einladung oder meine Bitte zu einem Gespräch angenommen hat. Ich habe den Gewerbevereinsvorstand eingeladen zu einem Gespräch, um hier über die Themen zu sprechen, die dort veröffentlicht worden sind. Alles Weitere bespreche ich mit dem Gewerbeverein hinter verschlossenen Türen und wir werden dort mit Sicherheit auch Dinge verabreden, die wir umsetzen werden. Und bin kein Freund von offenen Briefen, sondern eher ein Freund von guten Gesprächen. So, ich würde gerne zunächst erstmal für mich festhalten wollen und das auch sehr deutlich sagen wollen, dass wir eine sehr intensive Diskussion gerade haben um die Innenstadt. Und vor allem aber auch eine Diskussion haben bei Bürgerinnen und Bürgern, bei Gewerbetreibenden, bei Besuchern, die uns immer wieder ihre Wahrnehmungen schildern, ihre Sorgen äußern und auch die Erwartungen äußern. Auch das hat der Gewerbeverein getan. Und ich habe da höchsten Respekt vor, denn wir wissen alle, und das sage ich auch sehr klar, wir haben einen hohen Handlungsbedarf. Es ist nicht alles schön und gut. Auch bei der Frage der Sicherheit ist es nicht alles schön und gut, sondern wir haben tatsächlich unsere Herausforderungen. Wir haben die Fragen von bestimmten Vorfällen, die immer wieder auch die Diskussion anfachen, ob das jetzt eine Messerstecherei war. Ich erinnere mich an eine Diskussion mit einem jungen Mann am Jugendforum, der mir sehr klar sagt, er wohnt am Berliner Platz, der sagte, ich habe einfach kein gutes Gefühl gerade, weil dort das stattgefunden hat. Da kann man eben oft genug erklären, dass es eine familiäre Angelegenheit war, aber das Gefühl bleibt halt. Und das geht halt vielen Menschen so. Deswegen ist ja auch die Frage einer gefühlten Sicherheit, die sogenannte subjektive Sicherheitsgefühl und das objektive Sicherheitsgefühl, geht ein Stück weit auseinander. Und das muss uns beschäftigen, denn die Statistiken sind tatsächlich in den letzten Jahren deutlich besser geworden. Aber das heißt auch, dass wir trotzdem die Dinge sehr, sehr ernst nehmen. Denn wir haben tatsächlich in den letzten Jahren sehr, sehr viel getan. Und das ist der Grund, warum ich mich auch gemeldet habe. Wir haben sehr, sehr viel getan in der Frage der Sicherheit, auch in der Frage der Stadtpolizei, in der Frage der Zusammenarbeit mit der Landespolizei. Und das würde ich heute gerne mal darstellen. Die Stadtpolizei, das wissen Sie, habe ich meine erste Amtszeit eingeführt, mittlerweile mit 10 Stadtpolizistinnen und Stadtpolizisten im Dienst und seit September 24 in einem Zweischichtbetrieb. Als ich hier ankam, hatten wir einen Einschichtbetrieb, entweder von 7 bis 14 Uhr oder von 14 bis 22 Uhr. Jetzt haben wir von Montags bis Freitags einen Zweischichtbetrieb von 7 bis 22 Uhr. Das heißt, wir sind auch in den Zeiten vor Ort und sind in den Zeiten auch unterwegs und werden dort auch in den Zeiten, über die wir alle hier sprechen, werden wir dabei sein. Wir haben aktuell 10 Stadtpolizisten und 4 Verkehrsüberwachungen plus 2 Minijobber. Das heißt, wir sind insgesamt mit 16 Personen unterwegs und wir werden dieses Jahr noch erhöhen. Wir werden dieses Jahr 5 weitere Stadtpolizisten einstellen und wir werden 3 weitere Verkehrsüberwachungskräfte einstellen. Das sind offene Stellen, die im Haushaltsplan abgebildet sind. Wir hatten in den vergangenen Monaten und Jahren, ist der Markt ziemlich eng geworden, was das Thema Stadtpolizisten angeht. Aber wir werden dort, und wir haben die ersten Anzeichen, dass es dort deutlich besser wird und zu einer Entspannung wird. Also wir werden dann mit 15 Stadtpolizistinnen und Stadtpolizisten unterwegs sein, plus 3 weitere, also sprich 7 Verkehrsüberwachungen plus 2 Minijobber. Das kann sich sehen lassen und wird mit Sicherheit dann auch spürbare Veränderungen bringen. Und wir werden jetzt mit dem Personalrat ins Gespräch gehen, weil wir bisher, und das ist auch, gehört auch zur Wahrheit dazu, die Dienste, die wir machen mit der Stadtpolizei an den Wochenenden, sind Sonderdienste. Also bisher mit dem Dienstplan nicht abgedeckt. Wir gehen jetzt mit dem Personalrat ins Gespräch, dass wir jetzt auch an den Samstagen regelmäßig, zwar jeden Samstag im Einsatz sein werden. Und wir werden auch in unregelmäßigen Abständen, das heißt, der Sonntag wird auch zum Regeldienst gehören, wir werden aber in unregelmäßigen Abständen auch den Sonntag zu einem Dienst, zu einer normalen Dienstzeit machen. Ich bin da sehr optimistisch, die Kolleginnen und Kollegen sind da sehr offen und dann gehe ich auch davon aus, dass wir relativ schnell auch mit dem Personalrat da übereinkommen werden. Wir haben vielleicht auch mal ganz kurz, weil das immer wieder vermengt wird, das merke ich ja auch in den E-Mails, die ich bekomme und ja auch die Diskussion, die wir führen, über die Drogenszene am Löwenplatz zum Beispiel oder andere Dinge, die wir natürlich wissen. Aber die Aufgaben der örtlichen Gefahrenabwehr ist die Stadtpolizei unter anderem nur also für Dinge zuständig, für die auch die Kommune zuständig ist. Das ist eben nicht die Kriminalitätsbekämpfung, das ist eben nicht die Drogenszene zu überwachen, sondern es geht im Grunde darum, Gesetze und Verordnungen zuständig zu sein, die bei der Gefahrenabwehr, bei der allgemeinen Gefahrenabwehr eine Rolle spielen. Das sind unter anderem Kontrollen im fließenden Ruhenverkehr. Das sind Abschleppmaßnahmen, das sind die Frage von gefährlichen Hunden, Schulen, Spielplätze kontrollieren. Das Thema Cannabis ist ja in den letzten Jahren dazugekommen. Gaststätten, Spielhallenkontrollen, Geldspielgeräte, also sprich unsere Spielautomatenkontrollen. Wir haben Einweisungen nach dem PsychKG, wir haben das Thema Dosenpfand, wir haben das Thema Taxen- und Mietwagenkontrolle, wir haben das Thema Störer, da haben wir in den letzten Jahren, in den letzten Monaten, das wurde eben verurteilt, ich finde es gut, dass wir da schauen werden, dass die Bettler-Szene, die wir in Rüsselsheim haben, in den Griff gehalten wird, das heißt betrunkene Personen in der Stadt und vor allem aber auch aggressive Bettler, so heißt das formal, dass die auch von der Stadtpolizei und auch der Ordnungsbehörde betrachtet werden. Unterstützung der Feuerwehr bei diversen Einsätzen, insbesondere beim Thema Verkehrssicherung und vieles, vieles mehr, unter anderem bei Unterstützung von Sonderlagen, Streifen auf Volksfesten, Absicherung von Kundgebungen und Demos, Überwachung städtischer Satzungen bzw. allgemeinen Gefahrenabwehrverordnung, zu der komme ich gleich noch, und natürlich auch die Präsenz, die Bürgerinnen und Bürger ansprechbar sein, präsent sein, auch das gehört zu den Aufgaben mit dazu. Dass natürlich eine Ordnungsbehörde immer auch beäugt wird, glaube ich, ist völlig klar. Und dass auch nicht alles rosa ist, ist auch völlig klar. Aber das sind die Aufgaben, die wir hier insgesamt haben. Und ich will Ihnen mal ein paar Zahlen mitgeben, weil ja immer wieder gesagt wird, dass die Stadtpolizei nicht unterwegs ist und dass wir als Stadt zu wenig tun. Wir müssen mehr machen, das habe ich eingangs gesagt. Aber wir sind schon, wie ich finde, ganz gut dabei. Präsenz und Kontrollen sind insbesondere in der Innenstadt zu präferieren. Und das will ich sehr klar sagen. Über ein Viertel der Knöllchen, die wir verteilen, und das sind 100.000 im Jahr, sind originär in der Innenstadt. Also wir sparen die Innenstadt nicht aus, sondern die sind originär in der Innenstadt. Und allein in der Löwenstraße haben wir 400 Knollen in einem Quartal verteilt. Das heißt, es sind mehrere Präsenzen vor Ort am Tag. Die werden wir natürlich ausweiten. Da sind wir auch, komme ich gleich zu, nochmal in engem Austausch mit der Polizei. Also Schwerpunkt der Kontrollen, insbesondere der Stadtpolizei, sind Schulwegsicherung. Immer wieder ein Thema. Sie wissen das. Die Elterntaxis am Morgen, auch schon hier immer wieder Thema gewesen, der Löwenplatz, der Ruhendeverkehr, Gaststätten und auch Störer. Zu den Statistiken, die ich sehr beeindruckend finde. Und ich habe mal die Statistik 2023, das Jahr bevor ich gekommen bin, und das Jahr 2025 als Grundlage genommen. Wir haben 34.500 Geschwindigkeitskontrollen durchgeführt in dem Jahr 2025. Das ist ein Plus von 73%. Wir haben 1200 Fälle Privatanzeigen, für uns ein ganz wichtiger Baustein. Mittlerweile geht digital eine Steigerung um 144%. Wir haben 320 Fälle allgemeine Bußgelder, Spielhallen, Geräte, Gaststätten. Das ist eine Steigerung von 255%. Wir haben 20.700 Fälle im ruhenden Verkehr. Da haben wir aufgrund der Personalsituation ein wenig einen Rückgang. Wir haben 130 Abschleppungen, auch das ist gleich wie die Jahre zuvor. Und vor allem haben wir eine Einnahmensteigerung. Daran erkennt man am Ende, dass wir auch den Personen, die sich nicht so benehmen, wie sie sollten, am Ende auch gut mit den Bußgeldern nachkommen. Dort haben wir eine Steigerung von 67%. Wir haben über 2 Millionen Euro trotz der angespannten personellen Situation plus 67% Bußgelder verhängt. Man muss dazu sagen, ich habe es eben schon gesagt, die Stadtpolizei und die Stadt Rüsselsheim haben keine Zuständigkeiten bei der Kriminalitätsbekämpfung. Weil immer, wenn der Löwenplatz, wenn da was zu sehen ist, das sehen wir natürlich, wir sind ja auch mit den Sozialarbeitern unterwegs, der Bürgermeister ist gerade raus, aber wir sind natürlich auch mit den Sozialarbeitern da unterwegs und auch mit unseren Streetworkern. Aber die Kriminalitätsbekämpfung, also sprich originäre Straftatenfeststellung, ist nicht unser originäres Geschäft, sondern es geht am Ende darum, dass da die Landespolizei auch ihre Aufgabe hat. Und ich will das sehr klar sagen, auch wenn wir gut zusammenarbeiten, da komme ich jetzt auch kurz zu, wir sind nicht weisungsbefugt der Landespolizei gegenüber, sondern wir brauchen ein Miteinander. Und das Miteinander ist tatsächlich sehr positiv. Wir haben eine enge Zusammenarbeit mit der Landespolizei. Es gibt einmal im Monat gibt es Gespräche mit den Ordnungsämtern in Rüsselsheim, Raunheim, weil die Landespolizei auch für Raunheim zuständig ist, und der Polizei. Und natürlich gibt es diverse Termine, auch natürlich zwischen den Monatsgesprächen. Wir haben, und das ist völlig klar, und das ist auch das Commitment, das wissen Sie von mir, Sie haben das mehrfach gelesen, die Sicherheitsfrage ist eine Gemeinschaftsaufgabe. Eine Gemeinschaftsaufgabe mit mehreren Behörden, wo wir einen Schulterschluss mit der Landespolizei brauchen. Und wir haben mit dem Aktionsplan Sicheres Rüsselsheim im September 2024, den wir vorgestellt haben, den 10-Punkte-Plan, haben wir Maßnahmen verabredet, die wirksam sind. Und das teile ich ausdrücklich nicht, was da eben aus der grünen Fraktion kam, sondern tatsächlich wirksam sind. Und ich würde gerne auf ein paar konkreten Maßnahmen eingehen. Wir haben die Ausweitung der Stadtpolizei. Ich habe es beschrieben, also zusätzlich Personal. Da haben wir geliefert. Wir haben gemeinsame Präsenzkontrollen gemacht. Da haben Sie das mitbekommen mehrfach, dass wir zusammen mit der sicheren Innenstadt, ein Projekt der Landesregierung, sehr oft gemeinsam Kontrollen fahren. Insbesondere bei der Frage Gaststättenkontrollen, in der Frage der Kioskkontrollen, aber auch in der Frage des LKW-Durchfahrtsverbots. Also wir haben dort diverse Maßnahmen gemacht. Wir haben vor allem aber auch einzelne Fallkonferenzen gemacht. Ganz wichtig, dass wir einzelne Fälle, da ist dann auch der Zoll mit dabei, da ist dann auch das Finanzamt mit dabei, zu gucken, wo gehen wir denn gemeinsam, auch die Bauaufsicht oft mit dabei, wo gehen wir gemeinsam rein und wo schauen wir uns das gemeinsam an. Videoschutzanlage, Veranstaltungssicherheit, ein ganz wichtiger Punkt, dass wir dort noch Nachbesprechung, Vorbesprechung haben. Auch da, glaube ich, sind wir besser geworden, gemeinsam mit der Landespolizei. Bekämpfung der Jugendkriminalität. Das Thema Intensivstraftäter ist ein ganz wichtiger Punkt. Wir machen gemeinsame Pressearbeit, denn die Aufklärung und vor allem auch die Öffentlichkeitsarbeit ist ein ganz wichtiger Punkt. Wir haben städtebauliche Kriminalprävention, wo wir tatsächlich sehr intensiv darüber sprechen und vor allem auch Präventionsmaßnahmen hier am Ende auch, was das Thema Sicherheitsgefühl angeht. Verbesserung von Beleuchtung, wo wir auch schon einiges gemacht haben. Ich erinnere mich an den B-Platz zum Beispiel in der Böllensee-Siedlung, wo wir mit Beleuchtung ein ganz anderes Sicherheitsgefühl hinbekommen haben. Aber es gibt noch viele andere Beispiele. Ich möchte auch daran erinnern, dass wir in 2025, dass Sie in 2025 die Gefahrenabwehrverordnung beschlossen haben, wo alle nachgerufen haben, dass wir endlich ein Instrument haben, die Dinge, die wir in unseren Satzungen drinstehen haben, auch kontrollieren zu können. Und das ist eine Grundlage, die für uns extrem wichtig ist. Ich habe das eingangs schon beschrieben. Wir können jetzt gegen aggressives Betteln vorgehen. Wir können jetzt auch vorgehen, wenn Wildtiere gefüttert werden. Alles Dinge, das kennen Sie, Konsum von Lachgas und Alkohol, unmittelbarer Nähe von Spielplätzen. Wir haben das Thema Leinenpflicht von Hunden in der Innenstadt. Also es gibt diverse Dinge, die wir dort geregelt haben, wo wir am Ende auch gemeinsam was agiert haben. Wir haben die Waffenverbotszone eingeführt und da möchte ich der AfD ganz klar widersprechen. Wir haben eine Zone, die ist ganz klar gekennzeichnet mit Eingang und Ausgang. Vielleicht gehen wir mal gemeinsam durch die Stadt und gucken sich das nochmal an. Es gibt keine Abschnitte und es gibt auch keine Schließung von Zonen, sondern wir sind ganz bewusst von dem Personalamt, ich habe fast gesagt, von der Mainzer Straße bis hin in die Waldstraße hinein. Und für uns war es ganz, ganz wichtig, dass wir auch die Waldstraße, das Gebiet Waldstraße, ich gucke vor Alzheimer an, das Gebiet Waldstraße nicht aus den Augen verlieren, sondern ganz im Gegenteil. Die Videoschutzanlage kommt dieses Jahr. Die Videoschutzanlage ist in der Ausschreibung. Die Submission wird hoffentlich nach der Sommerpause passieren, sodass wir in die Umsetzung gehen können. Ich war ein bisschen überrascht, die Umsetzung dauert 14 Wochen. Das ist eine Spezialmaßnahme, die mit Verkabelungen zu tun hat in Richtung Polizei, die mit besonderen Sicherheitsmaßnahmen, und am Ende muss es auch so sein, es können nur wenige Firmen machen, muss es auch so sein, dass wir hier auch rechtssicher arbeiten. Deswegen, wir werden dieses Jahr die Videoschutzanlage umsetzen. Die Videoschutzanlage im Löwenplatz ist noch in der Prüfung. Da tun sich Hürden auf. Da werden wir schauen, ob wir die gehen können. Die Restriktionen beim Thema Videoüberwachung sind relativ hoch. Das werden wir noch mal in Ruhe betrachten. Meine Damen und Herren, Sicherheit bedeutet mehr als Kontrolle und Durchsetzen von Regeln. Sicherheit entsteht auch durch Prävention. Vielleicht hört jetzt auch die Grünen-Fraktion zu oder der Kollege von den Linken. Denn es geht natürlich auch um Prävention. Es geht darum zu schauen, was können wir vorweg tun, was können wir leisten, bevor überhaupt Dinge passieren. Deswegen sind wir Kompass-Kommune, wir sind aber auch Kompass-Bahnhof-Kommune. Und wir müssen gucken, dass wir Probleme frühzeitig erkennen und gemeinsam Lösungen entwickeln. Das machen wir auch auf allen Ebenen, auch dezernatsübergreifend. Dazu gehört auch die Frage von Sauberkeit im Stadtbild. Herr Waldschuch, die auch raus ist gerade, glaube ich, hat eben gerade auch das Stadtbild gelobt. Das kann ich in weiten Teilen unterstützen, was jetzt nichts mit der Qualitätsfrage zu tun hat, sondern die Frage einfach, wie es gestaltet ist. Und dass es natürlich am Ende völlig klar ist, dass das Thema Sicherheit und Sauberkeit komplett zusammengehört und deswegen auch weiter gelebt wird. Kompass Bahnhof will ich kurz beschreiben, was wir dort machen, weil ich glaube, dass vielen gar nicht so bewusst ist, was wir eigentlich alles schon tun. Wir sind eine von 6 Kommunen in Hessen, die Kompass Bahnhof Kommune geworden ist. Das bedeutet, dass wir, gemeinsam mit der Deutschen Bahn, mit dem RMV, mit städtischen Einrichtungen, mit der Landespolizei, mit der Bundespolizei zusammensitzen, regelmäßig zusammensitzen und hier im ersten Jahr schon Dinge entwickelt haben rund um unseren Bahnhof. Wir sind noch nicht fertig, gar keine Frage, aber wir haben Dinge entwickelt, die extrem wichtig sind. Wir haben einen erweiterten Müllfuhrservice eingerichtet am Bahnhof, sodass regelmäßiger der Müll abgefahren wird. Wir haben wir als Stadt, und das will ich auch nochmal sehr deutlich sagen, weil es hieß, die Gewerbetreibenden werden nicht mitgenommen, wir haben in der Stadt nicht nur einen City Manager ständig in den Geschäften, sondern wir haben auch natürlich einen Dialog mit den Gewerbetreibenden hier in der Innenstadt und da werden die Dinge auch aufgenommen. Die Stadt dokumentiert Sauberkeitsprobleme regelmäßig, eigentlich täglich, und meldet sie der Bahn. Wir haben nämlich mittlerweile Ansprechpartner bei der Bahn, die auch reagieren, wenn wir sie ansprechen. Wir haben die Beleuchtung und die Beschilderung verbessert. Wir haben einen Graffiti-Express regelmäßig im Einsatz. Wir haben vor allem aber auch die Reinigungsintervalle des Städteservice deutlich erhöht. Und aktuell, und Sie haben das gesehen, wir haben die Sophienpassage gestaltet, auch das trägt natürlich zu einem Wohlgefühl mit dabei, werden wir jetzt Ende Juni die Personenunterführung der Deutschen Bahn neu gestalten. Das wird die Deutsche Bahn übernehmen, da sind wir sehr dankbar und werden auch mit baulichen Mängeln am Opel-Bahnhof, die wir auch schon teilweise beseitigt haben, und inklusive einer neuen elektronischen Tafel am Bahnsteig. Alles Dinge, das kann man sagen, was redet der jetzt gerade, aber alles Dinge, die dazu führen, dass unser Stadtbild ein Stück besser wird. Zum Thema Sauberkeit und Müll, auch da will ich gerne betonen, dass es uns sehr, sehr wichtig ist, dass wir jeden Tag, das stimmt, das haben wir ja bei den Gebühren auch diskutiert, jeden Tag unterwegs sind. Wir haben einen weiteren Flottenfeger eingeführt. Ich bin gleich fertig, Herr Flössemann, ganz entspannt. Der Flottenfeger eingeführt. Jetzt sind mittlerweile 2 Flottenfeger unterwegs. Das Graffiti-Mobil ist ein Exportschlager. Wir sind froh, dass wir die Kollegen haben, die jeden Tag mehrfach rausfahren und Graffiti beseitigen, die mittlerweile auch überhand nehmen. Wir haben die Frage von unregelmäßigen Sperrmüllablagerungen in den Griff bekommen, in Teilen. Wir sind sehr schnell unterwegs, wenn es gemeldet wird, und die Beschwerden beim Ordnungsamt werden deutlich weniger. Und der Mängelmelder ist auf grün bzw. gelb und wir sind Mängelmeldermeister 24 und 25. Ich will aber auch, und das ist, glaube ich, ganz wichtig, zum Ende hin nochmal 2 Sachen betonen, die mir wichtig sind. Das ist eine Gemeinschaftsaufgabe. Und insgesamt ist es wichtig, dass wir gemeinschaftlich versuchen, der Dinge Herr zu werden. Deswegen komme ich zu einem Punkt, der mich heute tatsächlich sehr geärgert hat und auch tatsächlich persönlich bewegt, weil ich mit den Personen und den Menschen aus dem Rollwerk da intensiv über dieses Thema nicht nur gestern Abend, sondern auch die Tage und die Monate zuvor intensiv gesprochen habe. Was auf dem Löwenplatz gerade passiert, ist etwas Mutiges, wie ich finde. Junge Menschen aus Rüsselsheim haben sich vorgenommen, einen Platz wiederzubeleben, an dem jahrelang im Grunde nichts ging. Das Konzept hat das Land Hessen, die haben es beworben beim Land Hessen für Fördermittel, so überzeugt, dass das Land Hessen und nicht die Stadt Rüsselsheim, weil das auch diskutiert worden ist, das Land Hessen 18.000 Euro für die Löwenlounge auf dem Löwenplatz zur Verfügung gestellt hat. Und es ist ja ganz wichtig, es ist keine Das ist ein Test, das ist ein Reallabor. Darum geht es, zu gucken, was gibt es für Möglichkeiten hier zu leisten und was funktioniert an dem Standort überhaupt und was funktioniert nicht. Und ich finde es erstens richtig, dass wir eine Belebung haben auf diesem Platz, und zweitens finde ich es gut, dass junge Menschen, teilweise um die 20 oder kurz über 20, hier tatsächlich auf Kosten auch des Rollwerks und auf Kosten der Fördermittel hier jetzt am Ende was versuchen für unsere Gesellschaft, vor allem aber auch im Dialog mit den Geschäftstreibenden, mit den Anwohnerinnen und Anwohnern und weiteren Akteuren der Stadt hier dieses Reallabor umsetzen. Ich bin da sehr gespannt, wie das weitergeht. Und das ist keine heiße Luft, wie heute zu lesen war, sondern das ist Arbeit von jungen Menschen. Und wir haben am Lösenplatz seit Jahren Probleme, echte Probleme, das wissen wir. Eine Belebung auf dieser ist ein wichtiger Meilenstein in der Frage, vor allem aber auch, deswegen bin ich sehr dankbar, dass Ben Becker, und ich sage auch sehr klar, ich stehe auch zu dem, was er da tut, und er hat auch meine Unterstützung, dass er dort weiter fortfährt, weil ich glaube, dass es ein wichtiges Reallabor ist. Meine Damen und Herren, zum Schluss möchte ich nochmal erwähnen und nochmal sagen, dass wir das Thema Sicherheit und das wäre eine Bitte auch noch an die politische Diskussion, das Thema Sicherheit nicht politisieren, sondern es ist am Ende eine Gemeinschaftsaufgabe. Eine Gemeinschaftsaufgabe zwischen Polizei, Gewerbe, Bürgerinnen und Bürgern. Die Stadtgesellschaft trägt hier Verantwortung. Und ich glaube, wenn wir den Weg konsequent in der beschriebenen Art und Weise weitergehen, auch in der Verantwortung als Ordnungsdezernent, dann werden wir hier große Schritte gehen, auch in der Frage der Sicherheit. Vielen Dank.
0: Das waren jetzt 20 Minuten. Ich bin von ein paar Kollegen angesprochen worden. Unsere Geschäftsordnung regelt tatsächlich nur die Redezeit für die Fraktionen, aber nicht für den Magistrat. Das heißt, für uns sind 7 Minuten vorgegeben. Das können Sie gerne im Ältestenrat beantragen. Ich habe jetzt noch eine Wortmeldung von dem Herrn Martens, bitte.
3: Ich würde noch mal um eine ganz kurze Sitzungsunterbrechung bitten, weil ich mich noch mal mit meiner Fraktion kurz abstimmen möchte, wie wir mit unserem Antrag zur Sicherheit verfahren.
0: Alles klar, dann machen wir eine kurze Sitzungsunterbrechung.
10: Es gibt jetzt eine kurze Unterbrechung auf Antrag der AfD-Fraktion zum Thema Sicherheit, die hier aufgebracht wurde mit einem Antrag der SPD, den sie vor längerer Zeit schon mal gestellt hatte, der dann ab oder nicht behandelt wurde und heute erneut aufs Tableau gebracht wurde. Das hat der Oberbürgermeister hier in 20 Minuten aufgegriffen, um seinen Rechenschaftsbericht sozusagen abzugeben, was in den letzten Monaten hier im Bereich nicht nur von Sicherheit, sondern auch Ordnung, das ist ja ein ganz wichtiges Thema, Sauberkeit in der Stadt hier geleistet worden ist. Das lassen wir jetzt mal einfach so stehen. Auf alle Fälle hat die AfD-Fraktion hier jetzt eine kurze Sitzungsunterbrechung, weil ja jetzt die Frage, wie wird der Antrag der AfD behandelt, hier in wenigen Minuten entschieden. Ich will jetzt hier nochmal das Ratsinformationssystem hier aufrufen. Und zwar haben wir ja heute diesen Tagesordnungspunkt, Moment, ich suche das mal raus, und der Punkt 14, aufgerufen, das war die Grünpflege und das war der Punkt 15, Stärkung der Sicherheit in der Rüsselsheimer Innenstadt. Das ist also ein Antrag von der SPD-Fraktion zur sofortigen Beschlussfassung eingebracht, und weil das wohl hier die Gemüter bewegt hat, rufe ich den Antrag hier nochmal auf. Der Antragsteller, hier die SPD-Fraktion, hat gefordert, der Magistrat wird beauftragt, ein umfassendes Maßnahmenkonzept zur nachhaltigen Verbesserung der Sicherheit und Aufenthaltsqualität in der Rüsselsheimer Innenstadt zu entwickeln und umzusetzen. Dabei sind insbesondere folgende Punkte zu berücksichtigen. Vielleicht noch ein kleiner Exkurs. Es hat vor Anfang des Monats eine Mitgliederversammlung des Gewerbevereins gegeben, und dort wurde aus der Versammlung der Bürgermeister Karakaya, der auf dieser Mitgliederversammlung war, angesprochen und einiges rund um den Nöbelplatz kritisiert. Karakaya hat es dann an den Oberbürgermeister, der ja für dieses Ressort öffentliche Sicherheit und Ordnung als Ortspolizeibehörde verantwortlich ist, weitergereicht, und dort hatte auch der Gewerbeverein einen offenen Brief angekündigt an den Oberbürgermeister, um die Missstände anzusprechen. Der Oberbürgermeister hat es hier aufgegriffen und den Vorsitzenden des Gewerbevereins, Präsident Jan Böse, wohl eingeladen. Das ist heute hier auch nochmal bestätigt worden. Und weiter heißt es in dem SPD-Antrag, Erhöhung der Polizeipräsenz. Die SPD fordert verstärkte Präsenz von Polizei und Ordnungskräften an bekannten Brennpunkten, insbesondere am Löwenplatz und weiteren neuralgischen Orten der Innenstadt, Prüfungen regelmäßiger Streifen sowie temporäre Schwerpunktkontrollen. Dann wurde zweitens hier darauf Wert gelegt, Ausbau der Videoüberwachung, Prüfung und Umsetzung zusätzlicher Videoüberwachungsmaßnahmen an besonders belasteten Bereichen, insbesondere am Löwenplatz, konsequente Umsetzung der beschlossenen Videoüberwachung am Bahnhof. Auch hier ist ganz interessant, dass die SPD ja hier eine fundamentale Richtungsänderung gemacht hat. Wir können uns ja alle noch an die Diskussionen vor einigen Jahren erinnern, als, ich glaube, es war die CDU-Fraktion damals, einen Antrag auf Videoüberwachung gestellt hatte und das vehement von Rot-Grün abgelehnt und abgeschmettert worden ist. Hier hat also jetzt die Sozialdemokratie eine Kurskorrektur vorgenommen. Das Ganze wurde auch jetzt in Facebook und auf Instagram in einem Video erklärt und nochmal klargestellt, was jetzt die Marschrichtung der Rüsselsheimer Sozialdemokraten ist. Und in einem dritten Punkt hat die SPD-Fraktion in ihrem sofortigen Handlungsantrag Maßnahmen zur Eindämmung von Drogenkonsum und ordnungswidrigem Verhalten, Entwicklung präventiver und repressiver Maßnahmen zur Reduzierung von offenem Drogenkonsum und damit verbundenen Begleiterscheinungen beantragt. Sie haben auch setzen auf eine verstärkte Zusammenarbeit mit sozialen Trägern, Suchthilfeeinrichtungen und Streetworker angeboten und es sollen auch niederschwellige Hilfsangebote zur Unterstützung betroffener Personen ergriffen werden. Man sieht hier also, das ist also ein vielfältiger Antrag, der nicht nur Repression und Videoüberwachung, sondern auch Hilfe für die Hilfsbedürftigen oder Kranken, je nachdem, wie man das sieht, beinhaltet. Aber, und das ist natürlich auch eine Sache, es geht der SPD hier um die Stärkung des Sicherheitsgefühls der Bürgerinnen und Bürger, Verbesserung der Beleuchtungssituation in der Innenstadt, Förderung der Sauberkeit und in einem fünften Punkt, und das ist wohl auch, wo die SPD-Fraktion hier den, nennen wir es mal, Hilferuf auf dem Gewerbeverein aufgegriffen hat, nämlich die SPD fordert Unterstützung des Einzelhandels und der Gewerbetreibenden. Es sollen Maßnahmen Entwicklung von Maßnahmen zur Entlastung des Einzelhandels, der aktuell durch die Sicherheitslage eingeschränkt ist, sichergestellt werden. Und es soll, wie gesagt, der Gewerbeverein in die Entwicklung eines Sicherheitskonzeptes einbezogen werden. Also das war jetzt der SPD-Antrag und wir haben eben eine 20-minütige Replik. Aber ich habe jetzt nicht erkannt, dass es da jetzt inhaltlich Unterschiede gab, außer dass der Oberbürgermeister im Grunde genommen gesagt hat, es ginge die SPD nichts an, weil es würde seine Kompetenz betreffen. Wir wollten jetzt mal abwarten, wie die Sache ausgeht.
3: Ich möchte mich entschuldigen bei der Stadtverordnetenversammlung, weil mir ist da tatsächlich ein kleiner Fehler anscheinend unterlaufen. Ich wollte eigentlich keinen Änderungsantrag stellen, sondern ich wollte eigentlich den Antrag der SPD ja mehr oder minder mit den meisten Punkten ergänzen. Deswegen möchte ich diesen Änderungsantrag jetzt hier noch zurückziehen und uns ist es wichtig, dass wir dann, wenn das an den Ausschuss verwiesen wird, unsere Inhalte, die wir haben, die aus meiner Sicht auch nach wie vor berechtigt sind, dass wir die dann nochmal als Ergänzung mit in den Antrag gegebenenfalls einbringen können und ich hoffe, dass wir alle darüber dann im Ausschuss nochmal gemeinschaftlich, sachlich und vor allem auch respektvoll diskutieren können. Danke.
0: Vielen Dank. Es ist tatsächlich nicht immer ganz einfach. Da sind wir alle schon mal am Anfang gescheitert tatsächlich. Und wir setzen uns ja jetzt auch nach der Sitzung noch mal zusammen und besprechen das alles, da Sie ja auch neu sind im Stadtparlament. Deswegen kommen wir damit, oder gibt es noch weitere Wortmeldungen? Dann kommen wir zum Antrag der SPD. Ich habe gehört, es gibt keine Einzelabstimmung. Bleiben wir dabei. Dann frage ich, wer der Verweisung des SPD-Antrages seine Zustimmung erteilt. Den bitte ich ums Handzeichen. Das ist einstimmig. Nein? Wer? Entschuldigung?
11: Gegenprobe.
0: Zwei. Gegenprobe? Nein? Zwei?
11: Enthaltung?
0: Sorry. Nein. Also wir machen es nochmal. Wir haben zwei Nein-Stimmen, Enthaltung. Keine. Damit mehrheitlich abgestimmt und verwiesen. Vielen Dank. Dann kommen wir zum Tagesordnungspunkt 16, Anfragen und Mitteilungen. Herr Professor Flör.
12: Danke, Frau Stadtverordnetenvorsteherin. Nach Ihrer sehr langen, wie ich auch meine, unpassenden Rede zu zwei Verweisungsanträgen habe ich doch noch mal eine Frage zur Stadtpolizei, Herr Oberbürgermeister. Ich höre seit einigen Monaten aus verschiedenen Stadtgebieten, es soll Absprachen geben zwischen der Stadtpolizei und Gewerbetreibenden beziehungsweise auch mit B- und Entladern von LKWs. Ich höre das unabhängig voneinander aus verschiedenen Stadtteilen. Da soll zum Beispiel zugesagt worden sein, man dürfe jetzt in bestimmten Gegenden im Kreuzungsbereich parken. Ich will das inhaltlich nicht kommentieren. Das kann unter Umständen auch Gründe dafür geben. Nur meine ich, wenn es Absprachen der Stadtpolizei gibt, die auch teilweise gegen die Straßenverkehrsordnung gerichtet sind, dann sollte die Stadtverordnetenversammlung den Wortlaut dieser Absprachen kennen. Bitte legen Sie das schriftlich vor.
0: Dazu?
9: Diese Absprachen gibt es nicht. Brauche ich nicht schriftlich vorlegen, das wäre ein Verstoß. Da würden Sie, würden Sie gegen geltendes Recht verstoßen. Das tun Sie nicht. Von daher sind es jetzt einfach mal Dinge hier in den Raum gestellt, die weder jemand belegen kann, noch ich widerlegen kann, außer dass ich Ihnen sage, dass ich mir das nicht vorstellen kann, dass die Stadtpolizei sowas macht. Wir haben eher das Gegenteil momentan, dass Sie zu genau hinschauen und ich die Briefe bekomme, dass Personen, die angeblich B- und Entladen haben, die nicht am Fahrzeug zu sehen waren, geknollt worden sind. Es passiert genau das Gegenteil gerade. Deswegen würde ich jetzt einfach mal, können das gerne so stehen lassen, ich widerspreche dem aber vehement, gehe dem aber gerne nach, weil ich kann es mir schlicht nicht vorstellen.
0: Frau Alevisaki.
13: Vielleicht mehr Glück mit dem Mikrofon. Vielen Dank, Frau Vorsitzende. Ich habe eine Frage an den Herrn Bürgermeister Karataya. Ja. Uns hat eine Nachricht von einem Vater, dessen Kind eine städtische Kita besucht, erreicht, welcher uns mitteilt, dass die Betreuungszeiten aufgrund der Hitze erheblich verkürzt werden bzw. Einrichtungen vorzeitig geschlossen werden. Ist das so? Er hat natürlich auch mehrere Fragen, die wir dann schriftlich einreichen werden, ab welcher Temperatur dann Einrichtungen geschlossen werden oder welche technischen und organisatorischen Maßnahmen ergriffen wurden, um das zu verhindern. Das würden wir dann schriftlich einreichen, aber aufgrund der Aktualität des Themas, man fühlt ja die Hitze, wollte ich nachfragen, ist das so und wie wird es gerade gehandhabt?
0: Herr Karakaya, bitte.
14: Ja, vielen Dank für die Frage. Und zwar haben wir am Dienstagmorgen, weil es so heiß geworden ist, weil angekündigt wurde, gestern, heute und morgen diese Extremtemperaturen erreicht werden. Und wir haben ja keine Klimaanlagen in den Einrichtungen in der Regel. Die Raumtemperaturen sind sehr hoch gegangen, das muss man wissen. Wir haben ja das Thema Arbeitsschutz, Kinderschutz, Gesundheitsschutz, Hitzeschutz. Also das war schon ein Thema und wir haben dann gesagt, wir bitten darum, dass die Eltern versuchen, das irgendwie hinzubekommen, sich so zu organisieren, dass sie den Mittwoch, Donnerstag und Freitag nicht bis 15, 16 Uhr die Kinder betreuen können, sondern maximal bis 14:30 Uhr. Also die Bitte war, hey, wer nicht muss, lass doch bei den Extremtemperaturen gleich die Kinder zu Hause. Wer sie trotzdem bringen muss, versucht sie doch bitte bis 1 Uhr zu holen. Und wer nicht anders kann, maximal bis 14:30 Uhr. Wir haben das jetzt mal für die 3 Tage limitiert. Weil es einfach, das war echt eine katastrophale Situation. Also wir haben sehr viele Rückmeldungen von, also es hat uns ja alle betroffen, auch mich als Vater, meinen Kindern. Aber bei den heißen Temperaturen haben wir echt eine Schwierigkeit gehabt, das irgendwie abbilden zu können. Und so schnell, also wir haben denen natürlich auch noch die Info gegeben, da danke an Frau Hartung auch, dass wir hier Ventilatoren nochmal bestellen können, dass wir da Abhilfe schaffen können. Aber bei diesen Extremtemperaturen, morgen wird es ja nochmal heißer, das kommt da auch noch dazu, war es einfach nicht mehr abbildbar in den Räumen, dass die Kinder da vernünftig betreut werden. Wir haben auch vor allem Krippen, wo die Kids auch schlafen, wo auch die Schlafräume zum Teil extrem, extrem aufheizen. Das ist nun mal echt ein Problem. Aber das war wirklich eine Schutzmaßnahme. da haben wir uns schon in der Drucksituation gesehen. Und ich will auch mal ausdrücklich nochmal Dank an die Familien sagen, die jetzt in der kurzen Zeit nochmal umdisponieren mussten, vielleicht alternative Betreuung bei den Großeltern organisieren konnten oder auch vielleicht im Homeoffice sein konnten, dass sie das gemanagt haben. Die meisten, mit denen ich gesprochen habe, die haben auch Verständnis. Die fragen natürlich, hey, wie können wir uns davor schützen in den nächsten Jahren, wenn diese, es wird ja nicht besser mit dem Klimawandel, was sollen wir tun? Und wir schauen natürlich, ne, was kann man vielleicht machen? Es gibt Folien, die man an Scheiben kleben kann, die bis zu mehreren Grad runterkühlen und. Also da müssen wir jetzt die Köpfe zusammenstecken, aber ich glaube, dieser Sommer sollte uns eine Warnung sein.
0: Direkter Zuhörer?
9: Ja. Ich will das nur ergänzen, wir sind gerade dabei, wie viele andere Kommunen, Hitzeaktionspläne für einzelne Bereiche der Verwaltung aufzustellen, beziehungsweise werden wir jetzt die nächsten Monate das Thema angehen. Da sind natürlich deswegen mehrere Hitzeaktionspläne, weil wir natürlich, ich sag mal, die Verwaltungsmitarbeiter anders betrachten müssten als die Stadtpolizei, als die Feuerwehr oder als die Erzieher. Deswegen wird es wahrscheinlich mehrere geben. Da gibt es jetzt einige Kommunen, die auch gute Beispiele schon liefern können. Das werden wir jetzt nicht, das ist jetzt keine Sache, die wir jetzt sofort umsetzen können. Wir haben diese Woche reagiert, der Bürgermeister hat es beschrieben. Auch in der Verwaltung, wir hatten ja andere Situationen noch gehabt, aber Hitzeaktionspläne wird es jetzt geben für die einzelnen Teile der Verwaltung, unter anderem auch für die Kitas.
0: Ich habe jetzt Herrn Waldschuck, Frau Ben-Fadell, Frau Schmitz-Henkes und Herrn Saafel auf der Rednerliste. Herr Waldschuck.
15: Ja, ich habe zwei Fragen, die ich getrennt voneinander stellen würde. Die erste Situation ist die, die mich am meisten umtreibt. Das ist der Haushalt 26. Wir gehen in die Sommerpause des Haushalts 26 mit einer einfachen Kenntnisnahme. Der wird ja im Prinzip zum Beschluss oder zur Andehnung oder Abnahme vor den Stadtverordneten aus meiner Sicht geschützt in der Richtung. Und wir wissen überhaupt nicht, wie es weitergeht. Jetzt habe ich ja gedacht im Prinzip, der Expertenrat würde im Endeffekt sich um diesen Haushalt kümmern. Dann lese ich in dem Konzept vom Expertenrat, dass die Beschlüsse des Expertenrates für den Haushalt 27 gehen. Ja? Theoretisch hatte ich das Gefühl, wir sind in einer vorläufigen Haushaltsführung, aber so wie ich das heute gehört habe mit 5 Stadtpolizisten, habe noch gelesen, dass eine Pressestelle noch besetzt wird im Prinzip und so weiter, geht das ja ganz normal weiter. Die Situation des Haushalts im Prinzip, was passiert? Wenn wir dieses Jahr keinen Haushalt kriegen, hat das Auswirkungen oder brauchen wir einfach gar keinen Haushalt mehr und gucken, dass wir mit den Liquiditätskrediten bis zum Sankt-Nimmerleins-Tag auskommen? Ich verstehe die Arbeitsweise momentan nicht und hätte gern gewusst vom Oberbürgermeister, was ist die Folge, wenn Rüsselsheim 2026 keinen Haushalt bekommt?
16: Nee. Ich mache einen nach der anderen. Ich mache die zweite. Ich habe jetzt das andere Bereich. Ich mache einen.
0: Herr Oberbürgermeister,
9: bitte. Ja, Frau Schaffhorn-Vorstellerin, wir haben diese ganze Frage im Haupt- und Finanzausschuss diskutiert, und zwar intensivst. Jetzt haben Sie wahrscheinlich nochmal gefragt wegen dem Radio, da muss ich das nochmal erklären. Also wir sind momentan zweigleisig unterwegs. Wir haben die Frage, wie gehen wir mit dem Haushalt 27 fortfolgende um? Dafür haben wir den Expertenrat ins Leben. Der kümmert sich ausschließlich um 27 fortfolgende. Das war auch nie ein Geheimnis, das war von Anfang an kommuniziert. Im Erstgespräch mit den Fraktionsvorsitzenden habe ich Ihnen das so gesagt. Und das steht auch so ganz klar im Konzept und so wurde es auch veröffentlicht. Und ist auch nachlesbar. Leute diskutieren ja auch heiß. So, das

0: hat die Antworten diskutiert. Die Antworten kommen in der Sommerpause. In der Sommerpause müssen wir entscheiden, wie gehen wir mit dem Haushalt um. Gibt es nichts Neues? Das ist genau das, was ich vor 5 Wochen schon gesagt habe, nach dem Gespräch mit dem RP. Das habe ich Ihnen im Haupt- und Finanzausschuss gesagt und sage ich Ihnen gerne jetzt.
1: Herr Walczuk, zweite Frage bitte.
2: Zweite Frage beschäftigt sich natürlich mit dem Expertenrat. Wir haben ja gelesen, der Expertenrat als Beispiel von Baden-Baden soll im Prinzip jetzt die Lösung bringen ganzen Konzept. Ich habe mir das Konzept des Expertenrates und natürlich auch das Konzept des Expertenrates angesehen und natürlich auch das Ergebnis aus Baden-Baden in dem Rahmen und war nachher von dem Baden-Badener Ergebnis, ich weiß nicht, was Sie davon begeistert hat, relativ enttäuscht. Im gesamten Leitfaden, wenn man die Prosa rauslässt, ist das Ergebnis des
1: Herr Walczuk, würden Sie bitte Ihre Frage stellen?
2: In Baden-Baden im Prinzip eine Situation, das nur eine einzige Zahl enthaltet. Was erwarten Sie sich, Herr Oberbürgermeister, von einem Expertenrat, für den wir jetzt momentan einen Experten suchen und feststellen, dass eigentlich einer von außen nur sehr schwer diese Sache bearbeiten kann? Was erwarten Sie sich von dem Expertenrat als Ergebnis, was der hauptamtliche Magistrat bei einer ordentlichen Haushaltsvorbereitung nicht hätte erfüllen können?
0: Auch das haben wir schon diskutiert. Ich erhoffe mir, Baden-Baden ist ein Beispiel, wie man den Weg gegangen ist. Wir gehen einen anderen Weg, wir gehen einen ähnlichen Weg, aber einen anderen Weg. Auch völlig klar, dass das nicht 1:1 zu adaptieren ist auf uns. Wir glauben, dass wir mit dem Blick von außen und den Experten, die wir jetzt schon haben und die wir auch genannt bekommen haben, einen ganz anderen Blick auf den Haushalt bekommen, als wir ihn vielleicht jemals hatten und auch die Politik ihn jemals hatte. Ich erhoffe mir da Sparvorschläge, auch in einer mutigen Art und Weise, wie sich sonst, glaube ich, kein Kommunalpolitiker in dieser Situation, in der wir uns befinden, vielleicht traut. So, und das zu diskutieren und dann zu entscheiden, das ist der Weg des Ganzen. Und ich würde jetzt einfach mal darum bitten, lassen Sie uns mal anfangen. Lassen Sie uns im Herbst gerne nochmal über den Expertenrat, das haben wir schon ein paar Mal getroffen. Und dann können wir immer noch mal gucken, ob das der richtige Weg ist oder nicht. Bleibt dabei, ich bin davon überzeugt, dass das der richtige Weg ist. Und ich habe auch einige Kollegen, die uns zu dem Schritt gratuliert haben und sagen, das ist mal ein anderer Weg und wir sind sehr gespannt, was dabei rauskommt. Die aber auch das Ganze positiv optimistisch machen.
1: Frau Benfadel, bitte.
3: Danke, Frau Stadtverordneter Vorsteherin. Ich habe 2 Fragen, betrifft Parken. Einmal in der Eisenstraße und die zweite in der Brandenburger Straße. In der Eisenstraße, das sind ja wo die Vereine Räumlichkeit. Wir haben leider in letzter Zeit zu oft so Probleme. Am meisten Freitag, wenn wir am Vormittag ein bisschen Sitzung haben und alles. Und wenn wir rauskommen wollen jetzt, dann können wir überhaupt nicht, weil das wird dort geparkt. Die Leute gehen anscheinend an den Moschee und da müssen wir warten, bis die Leute zurückkommen, dass wir mit unserem Auto rauskommen. Besteht die Möglichkeit, dass wir ein Schild dort machen? Das ist ja nur für die Vereine, dass wir irgendwas machen für die Vereine, dass wir, wenn wir dort parken, dass niemand anderes dort parkt. So viel Platz ist es nicht, aber wenn wir eine Ausfahrt gesperrt ist dann und da müssen wir sitzen und warten, bis derjenige kommt und dann sein Auto rausnimmt, das ist nicht gut für uns alle. Der zweite Punkt ist die Brandenburger Straße. Das ist ja eine Katastrophe im Moment, das ist jetzt, wo die Gewobau-Hochhäuser jetzt, da parken die Leute quer überall. Manchmal, ja, da parken ja auch LKWs und wenn man ja die Ausfahrt nimmt, ja, die Ausfahrt ist abgesperrt. Das ist eine Katastrophe, Abend und früher Morgen und den ganzen Tag. Das muss irgendwie mal kontrolliert und gucken, wie das läuft. Auch in der Wartburger Straße auch, ja. Das ist eine Bitte, da kamen ja so viele Leute, haben sich über diese Sache beschwert. Ich soll es bitte weitergeben. Ich hoffe, dass Sie in die Zukunft ein bisschen Verbesserung merken. Dankeschön.
0: Keine Frage.
1: Wird geprüft, höre ich. Dann Frau Schmitz-Henkes, bitte.
4: Ja, vielen Dank, Frau Stadtverordnetenvorsteherin. Das eine, was ich anmerken möchte, ist super schönes Wetter, super viele Menschen im Waldschwimmbad. Gestern Abend hatte ich noch eine Stunde Zeit, um da mal kurz reinzuspringen. Aber die Situation für die Leute, die dort wohnen, die ist natürlich grässlich und ich fürchte, dass ein Feuerwehrauto keine Chance hat. Amselstraße ist wirklich katastrophal. Ich weiß, dass das ein Riesenproblem ist. Der See ist ja offensichtlich auch, sieht man ja an den Autokennzeichen,

0: extrem attraktiv für Menschen aus der näheren und weiteren Umgebung. Ja, also muss man halt mal noch mal überlegen, wie man damit umgeht. Aber wir, gerade wenn es so heiß ist, brauchen wir natürlich den See ganz, ganz unbedingt. Das andere Thema, was ich ansprechen wollte, war auch nochmal dieser Brief von dem Vater. Ich denke, der hat ihn an alle Fraktionen versendet mit einigen sehr klugen Nachfragen, die insbesondere das Thema Bauen auch betreffen. Und was tun wir eigentlich für die Zukunft? Sie haben das ja in Teilen auch schon beantwortet, dass man jetzt da dran ist. Aber nichtsdestotrotz müssen wir uns in Zukunft halt Gedanken machen, selbst wenn wir Entscheidungen über Bauvorhaben treffen im Winter und es uns gerade nicht klar ist, was es bedeutet. Aber da müssen wir drüber nachdenken, mehr und intensiver nachdenken und Vorsorge treffen. Meine Frage ist jetzt nochmal, die Angestellten, die Mitarbeitenden in den Kindertagesstätten, die ja jetzt die Kinder nicht betreuen, was machen die denn in der Zeit? Das wurde ich jetzt von mehreren Eltern gefragt. Und also von mir, an mich gab es auch mehrfach die Rückmeldung, wobei ich immer sage, halt bitte das auch direkt im Dezernat anzubringen. Also von mehreren Eltern gesagt, dass sie zu Hause überhaupt keine Möglichkeiten haben, zu betreuen. Also in der Hitze zu betreuen, weil zu Hause es auch super warm ist.
1: Herr Oberbürgermeister.
2: Ich würde zum Waldschulbad was sagen. Und, genau. Also Waldschulbad ist ja, heiß, ist zugeparkt. Das ist leider so. Wir haben keinerlei Möglichkeiten, die Parkplatzkapazitäten auszubauen aufgrund der Sitzsituation. Was wir gemacht haben, ist, wir haben eine Öffentlichkeitskampagne gemacht, passe auf beim Parken. Wir sind täglich mehrfach, gerade bei den heißen Zeiten, die Stadtpolizei ist mehrfach vor Ort. Und schreibt auch auf, rigoros, achten auch auf die Fluchtwege. Also es dürfte eigentlich nicht so sein, dass dort kein Feuerwehrauto mehr durchkommt. Mehr können wir aktuell nicht machen. Es ist von den Anwohnern her in unsere Richtung ruhiger geworden als letztes Jahr. Also ich habe den Eindruck, zumindest was mich erreicht, ist deutlich weniger als letztes Jahr. Aber es kommt noch was an, ist gar keine Frage. Und wir sind tatsächlich regelmäßig vor Ort. Wir gucken auch, dass wir aufklären. Wir sind auch sogar auch mit der Mobilität im Austausch. Wir haben eine sehr, sehr schlechte Busverbindung dahin. Das trägt natürlich auch dazu bei, dass die Leute mit dem Auto hinfahren, statt mit dem Bus hinzufahren. Da gibt es aber am Horizonte, gibt es wohl eine Möglichkeit, mit dem nächsten Nahverkehrsplan mal drüber nachzudenken, ob man da eine Busverbindung verlängert hin, dass das zumindest mal attraktiver wird. Ob wir da jetzt die überregionalen kriegen, weiß ich nicht, aber zumindest mal die lokalen. Also das Thema ist bekannt, wir tun, was wir können. Es ist aufgrund der Situation, wie sie ist, ist ganz schwierig, in Griff zu kriegen.
1: Herr Karakaya.
3: Vielen Dank, Frau Vorsitzende. Wir haben den Leitungen mitgeteilt, dass die Erzieherinnen und Erzieher, die jetzt nicht in Teilzeit sind, sondern vielleicht noch Stunden übrig haben, die sonst nicht gearbeitet werden könnten, dass sie die nutzen sollen, um ihre Vorbereitungszeiten, die sie normalerweise im laufenden Betrieb machen müssen, wenn genug Personal anwesend ist, es kommt ja mal vor, dass wegen Krankheit oder wegen Urlaub zum Beispiel Abwesenheiten erfolgen und dann es noch nicht dazu kommt, dass die geplanten Vorbereitungszeiten eingehalten werden können, dass sie diese Nachmittage dann nutzen sollen, nochmal die ein, zwei Stunden, die noch Arbeitszeit übrig wären, dann für die Vorbereitungszeit zu nutzen. Genau. Also die Kita-Leitungen kontrollieren das jetzt, das ist ja Führungskräfte, das ist ja deren Aufgabe, das dann auch dazu schauen, dass es auch gemacht wurde und die Zeit sinnvoll genutzt wird, damit es nicht in irgendeinen Leerlauf geht, aber wie gesagt, unter Bedingungen, unter denen alle dann auch arbeiten können. Noch.
1: Danke, Herr Safel, bitte.
4: Ich habe eine Frage an den Herrn Oberbürgermeister. Herr Oberbürgermeister, wir waren vor zwei Wochen zufällig mit dem Stadtverordneten Herrn Slatny, waren wir im Hasengrund Gewerbegebiet gewesen, an der Kreuzung Eisenstraße, Uranstraße und haben diesen Verkehrschaos da zusammen live miterleben können und haben uns gedacht, wir schreiben vielleicht mal einen Antrag diesbezüglich, dass man da vielleicht die ganze Sache angehen kann. Das war der Vorschlag von Herrn Slatny gewesen. Wobei ich dann ihm geantwortet habe, so einen Antrag gibt es. Den haben wir vor über 4 Jahren gestellt und da hat sich bis heute nichts getan. Und was ist der Grund, wieso dieser Antrag seit 4 Jahren nicht bearbeitet wurde und wird der zeitnah bearbeitet? Das ist die erste Frage. Und die nächste Frage ist in Bezug auf die Taktung, und zwar die Ampel an der, am 100-Platz müsste das sein, wenn man von Königstetten aus Richtung Dicker Busch rechts rausfahren möchte. Da ist ja mittlerweile seit ein paar Monaten ja eine Ampel, und diese Diskussion gab es ja schon des Öfteren. Und die Taktung sollte meines Erachtens, meines Wissens geändert werden. Wird da was gemacht oder bleibt es so? Das sind die beiden Fragen.
1: Herr Oberbürgermeister.
2: Ampel müsste Stadtrat machen, das ist Tiefbauamt zur Eisenstraße. Ich muss gucken, welchen Antrag Sie meinen. Wir haben freitags dort Druckpunkte, das ist keine Frage. Ich kriege die auch geschildert von zweien aus meiner Fraktion. Wir haben dort jetzt, ich hatte jetzt gerade Gespräche mit der Dittet-Moschee zu der Frage Parksituation. Ich nehme denen ab, zumindest mit den Personen, die ich geschworen habe, dass denen das genauso unangenehm ist wie uns. Und wir müssen gucken, dass wir mit den anderen Moscheen, ich gucke Herrn Humami an, nochmal ins Gespräch gehen. Wir haben dort einfach die Situation, dass zu bestimmten Zeiten alles zugeparkt wird. So, wir sind teilweise vor Ort, nicht jetzt jeden Freitag, aber wir müssen gucken, dass wir dort gemeinsam sensibilisieren, dass es so nicht geht. Also entweder knollen wir komplett durch, wir gehen auch von mir aus mit den Abschleppwagen mal komplett durch, dann werden es alle mal spüren. Aber ich hoffe, dass wir das im Dialog noch einigermaßen in den Griff kriegen werden. Antrag muss ich gucken. Ich glaube, wir haben da keinen mehr offen. Würde mich zumindest wundern. Aber schauen wir gerne nach. Und zum Thema Ampel müsste Herr Valerius was sagen.
5: Also muss ich mich auch erstmal erkundigen. Da kann ich im Moment so spontan nichts zu sagen.
1: Frau Steinborn und danach Herr Humami.
6: Ja, ich habe eine kurze Frage zum Blauen See in Königstetten. Da ist mir jetzt in der letzten Zeit mir wieder verstärkt LKWs aufgefallen. Also ich meine, es gibt ja nicht so viele Plätze, wo sie noch stehen können, aber die tatsächlich dort auch das Wochenende verbringen, die dann, also nicht ganz so schlimm wie zwischen Kelsterbach und Rauenheim, also noch keine offene Grillszene. Wie wird damit umgegangen und gibt es eigentlich noch diesen Platz, diesen Stellplatz für LKWs? Da war doch mal bei Bauschheim oder irgendwo einer Bischofsheim, ausgewiesen, und wissen die Leute das? Von daher, also ich meine, die sind ja arm dran tatsächlich, aber was tun wir dagegen? Ja.
1: Herr Oberbürgermeister.
2: Also die Situation ist mir jetzt neu geschildert, muss ich angucken, muss ich den Hiss fragen, ob es bekannt ist. Zum Bauschheimer Parkplatz, das ist ein Bauschheimer Parkplatz, städtisches Gelände, den machen wir zu, weil es nicht mehr auszuhalten ist, was da passiert. Also wir haben mittlerweile Unrat, Fäkalien ohne Ende, wir haben da eine große Problematik, der See wird ständig zugeparkt, wir haben von den Anglern die Rückmeldung, dass das schwierig ist, also den werden wir jetzt zumachen. Wir werden sie einfach schließen, sondern wir werden die dort Anwesenden darüber informieren, wo sie sonst hinfahren können, und dass sie bloß nicht in die Ortsteile reinfahren. Also wir werden das nicht einfach zumachen, sondern wir werden vorher aufklären, aber wir können die Situation da hinten so nicht mehr akzeptieren, da ist kaum Infrastruktur. Die können wir nicht herstellen, die wollen wir auch nicht herstellen. Und wir müssen gucken, dass wir das jetzt sanft schließen, hätte ich das fast gesagt. Aber wir können die Situation nicht weiter dulden. Und das andere schaue ich mir an, und glauben Sie, das war mir nicht bekannt.
1: Herr Humami, bitte.
7: Kurz zur Parksituation im Hasengrund. Der Herr OB meinte schon Abschleppwagen. Ich glaube, so ein kooperativer Weg wäre besser. Ich glaube, der HIS und der HES waren schon mal vor Ort. Ich war ja selbst mal im Ordnungsamt beschäftigt und da wusste ich, dass das mal Thema war. Und wenn man, denke ich, auf die Gemeinden zugeht und da einen gemeinsamen Weg sucht, dann wird man ihn finden. Ich glaube, ich kenne auch viele, die selbst irgendwie Personen aufstellen draußen, die ja im Prinzip gucken, dass keiner irgendwie falsch parkt. Also es gibt da Wege. Ich denke, der kooperative Weg sollte da schon gewählt werden. Ja.
4: Baukorb.
1: Ich habe jetzt tatsächlich auch noch zwei Punkte. Einmal ist es tatsächlich, die Abbiegerampel kommt aus Nauheim, Adam-Opel-Straße Richtung Königstetten. Da sollte auch noch mal was an der Rotphase geändert werden. Und dann ist uns aufgefallen, dass die Frankfurter Straße von der zeitlichen Begrenzung Tempo 30 jetzt auf einmal komplett 30 ist. Ich wüsste jetzt nicht, dass wir das beschlossen hätten. Das war wahrscheinlich Verwaltungshandeln. Und die Frage ist, warum ist das so?
2: Zweitens kann ich gerne beantworten. Das kann die Stadtversammlung nicht beschließen. Das hatten wir schon öfters. Sondern das ist die Frage des Ordnungsdezernenten. Wir haben die Möglichkeit, das haben wir im Bauschein gemacht und in der Frankfurter Straße, durch eine neue Regelung des Regierungspräsidiums, was das Thema Lärmemissionen angeht, durch die neuen Messungen des Regierungspräsidiums, war uns die Möglichkeit gegeben, dort da dauerhaft 30er-Zone zu machen. Und deswegen haben wir es auch in der Rücksprache im Ortsbeirat, jetzt gucke ich, Frau Schmitz-Henk ist unklar, also mit Frau Kolb und anderen, das umgesetzt. Und in der Frankfurter Straße haben wir das jetzt umgesetzt.
1: Gibt es sonst weitere Wortmeldungen? Das ist nicht der Fall. Dann, liebe Kolleginnen und Kollegen, ich danke Ihnen sehr, dass Sie die Sommerpause nutzen, um sich weiterhin zur Max-Planck-Schule beraten. Sehr, sehr fleißig. Chapeau. Ich wünsche Ihnen allen eine schöne und ruhige Sommerpause. Es ist schade, dass einige Kollegen schon sehr eilig haben, aber vielleicht lassen Sie mich einfach noch mal kurz die Sitzung schließen. Schöne, erholsame Sommerferien und ich wünsche euch uns allen ein schönes Spiel und eine erfolgreiche Weltmeisterschaft. In diesem Sinne schließe ich die Sitzung.

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0: Hallispera, herzlich willkommen zur heutigen Mad Love Radio Show hier live aus dem Studio von Radio Rüsselsheim mit dem heutigen Thema zerbrochenes Herz. Ein ganz, ganz, ganz intensives Thema, ein Thema voller Emotionen. Hier am Mikrofon spricht Jotta und mit mir an meiner Seite ist natürlich
1: Maria. Hallo ihr Lieben.
0: Maria, meine Liebe, wir haben heute ein sehr, sehr, sehr, sehr trauriges Thema tatsächlich mitgebracht. Man könnte sagen, naja, warum gerade auch dieses Thema? Man könnte sagen, es wäre doch schöner, über ein sommerliches Thema zu sprechen. Aber meistens ist es so, dass es auch einige Menschen gibt, die zu dieser Zeit tatsächlich zurückblicken an irgendwelche Erinnerungen und dementsprechend sich auch etwas schlecht fühlen, einsam fühlen. Und heute wollen wir tatsächlich die gesamte Show damit vollmachen und beschmücken, dass wir uns dem Thema widmen. Was heißt es denn, zerbrochenes Herz zu haben? Was genau steckt dahinter? Und einleitend haben wir ein Lied mitgebracht, Maria und ich.
1: Okay.
0: Und da ist es jetzt ganz wichtig, dass natürlich diejenigen, die nicht Griechisch verstehen und können,

0: trotzdem versuchen, sich von der Musik inspirieren zu lassen. Und ich und Maria werden danach dafür sorgen, dass wir den Inhalt des Songs übersetzen. An der Stelle sagen wir schon mal viel Spaß mit dem ersten Song.
1: Michael.
0: Bis gleich.

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1: herzlich willkommen wieder zurück hier bei der Mad Love Radio Show mit dem heutigen Thema Zerbrochenes Herz, live aus dem Studio von Radio Rüsselsheim. Mein Mikrofon ist Jotta und mit mir an meiner Seite ist...
2: Hallo ihr Lieben, Maria.
1: Maria, ein sehr, sehr intensiver Song mit sehr vielen Emotionen.
2: Ja.
1: Magst du mal vielleicht anfangen und den Zuhörer da draußen ein bisschen mal erzählen, worum es bei diesem Song geht, so ein bisschen zusammenfassend?
2: Es geht darum, dass eine Frau verlassen worden ist und dieser Herzschmerz hat an ihrem Körper, an ihrer Seele, an ihrem Herz tiefe Wunden hinterlassen. Und sie sagt dann zu ihm, du warst es nicht wert, all das, was ich dir gegeben habe, für dich war ich an nichts, so frei übersetzt, ja.
1: Und das Lied tatsächlich, Maria, habe ich in letzter Zeit sehr, sehr häufig im Radio gehört, jetzt auf griechischen Radiosendern, sehr, sehr häufig dann auch verschiedenen Videos tatsächlich. Es ist ziemlich viral geworden und hat auch eben diesen Dynamik letztendlich dann auch gezeigt. Und in dem Song geht es nicht nur um ein zerbrochenes Herz, sondern letztendlich beschreibt ja die Sängerin in ihrem Song, dass ihr Herz gebrochen wurde, weil sie im Grunde genommen
2: viel in ihn investiert hat.
1: Ja, und ein Doppelleben im Grunde genommen wahrgenommen worden ist. Also sie beschreibt ja letztendlich, du kommst nur, wenn es dir passt und wie es dir passt.
2: Ja.
1: Und das wäre vielleicht auch mal so ein Punkt, um darin einzusteigen. Es geht ja letztendlich um, hier in dem Fall um ein zerbrochenes Herz, was Untreue angeht. Wie ist das denn erst einmal in Bezug auf Doppelleben und Untreue? Man kann sich das gar nicht bildlich vorstellen oder man kann sich das gar nicht vorstellen, es sei denn, man steckt selbst in dieser Haut. Aber wie kann tatsächlich es dazu kommen, dass jemand parallel zweigleisig läuft? Kannst du dir das vorstellen? Kannst du dir das erklären?
2: Also ich muss gestehen, solche eine Erfahrung ist mir Gott sei Dank erspart geblieben. Aber ich stelle mir das sehr schmerzhaft vor, dass mein Partner, wie soll ich das sagen, noch mit einer anderen Frau
1: zusammen ist.
2: Zusammen ist, ja.

0: Alles sehr verdächtig.
1: Richtig. Herzlich willkommen wieder zurück, liebe Maddies da draußen, hier live aus dem Studio von Radio Rüsselsheim und der Mad Love Radio Show mit dem heutigen Thema Zerbrochenes Herz. Makropoulos ist eines meiner Lieblingssänger, Maria. Irgendwann will ich ihn wirklich tatsächlich live
0: sehen. Da gehen wir zusammen hin.
1: Das machen wir, Maria. Ich liebe einfach seine Songs, die berühren einfach mein Herz und meine Seele voll und ganz.
0: Und die Stimme ist ja so, die passt, ne? Ja, genau zu diesem Kummerschmerzlied.
1: Richtig, genau. Und in dem Lied, beschreib doch mal ein bisschen für die Zuhörer, was meint er denn damit? Oder was meint er, was will er mit dem Song vermitteln?
0: Dass er an seine Partnerin halt verdächtige Bewegungen gesehen hat und ihm halt der Verdacht aufgekommen ist, dass etwas nicht ganz sauber ist, dass sie zweigleisig fährt, wenn ich das richtig sage. Und er beobachtet sie und je mehr sie beobachtet, desto mehr kommt der Verdacht hoch, dass doch was ist neben ihm.
1: Was könnten für Anzeichen denn bestehen, dass man sagt, das ist verdächtig? Hast du da Vermutungen, wo man erkennen kann, also sprich, ganz verdächtig bist du, mein Lieber, meine Liebe. Was könnte es denn sein?
0: Verdächtig, denke ich mal, ist plötzlich, wenn die Person, egal Mann oder Frau, zum Beispiel ein Couch-Potato ist und plötzlich öfters unterwegs ist. Das ist mal ein Anzeichen. Man will ja die Affäre auch mal sehen. Dass man vielleicht jemand, eine Frau zum Beispiel, die vorher sich nicht geschminkt hat, sich nicht die Haare gemacht hat, plötzlich aufgestylt oder mehr gestylt rausgeht, mehr geschminkt ist, mehr auf ihr Äußeres achtet, Diäten anfängt und der Mann plötzlich stundenlang weg ist, vielleicht auch an sein Handy. Das Gleiche gilt natürlich auch für die Frau, nicht rangeht und
1: oder was auch, wenn du jetzt von Handy sprichst, wenn plötzlich das Handy immer von der anderen Seite gedeckt ist, dass du sagst, ich habe das nicht offen, wenn jemand anruft, dass man direkt sieht, wer gerade anruft, sondern dass du bewusst den Bildschirm auf die andere Seite
0: legst. Genau, ja. Ne? Früher war das Handy frei, man hat auf die Taste gedrückt, man

0: konnte an sein Handy ran, Facebook, und plötzlich ist dann
1: ein Code,
0: genau.
1: Am besten noch Gesichtserkennung.
0: Ja, beides, ja, noch schlimmer.
1: Das könnten auch Anzeichen sein. Anzeichen könnten meiner Meinung nach auch sein, dass man plötzlich sehr viel redet und Themen erfindet und versucht irgendwie abzulenken. Also das könnte vielleicht auch ein Hinweis sein, dass irgendwie es ungewohnt gerade ist, dass man plötzlich so viele
0: Meetings hat.
1: Auch, aber generell so redet, dass du sagst, mit dem Partner, mit der Partnerin redest du plötzlich so viel und philosophierst so viel über Moral und Ethik und weiß was ich. Könnte aber auch vielleicht andersrum ein Anzeichen sein, dass man plötzlich den Partner Blumen schenkt, also jetzt Männer zu Frauen, oder irgendwelche Geschenke macht und die Frauen besonders auf den Mann aufpassen, um ihn einfach zu blenden.
0: Sein Lieblingsessen kochen.
1: Ja, mit Rattengift.
0: Oh Gott, nein.
1: Nee, wie war das mit den Lieblingseissorten? Egal. von der verletzten Sendung tatsächlich. Also, dass es schon so Anzeichen gibt, und da spürt man, glaube ich, gehe ich mal
0: davon aus. Ich denke mal, das Instinkt von jemandem betrügt einen nicht oder belügt ihn nicht. Ja. Man hat ja so meistens so ein Bauchgefühl, wo einem irgendwas sagt, hey, pass auf, Achtung, da ist was. Und meistens, wenn das Bauchgefühl sagt, da ist was, da ist meistens auch was.
1: Mhm. Also es gibt natürlich viele Hinweise, und wenn ihr tatsächlich Erfahrungen gemacht habt und ihr gerne einfach mal eure Anzeichen wiedergeben wollt, dann schreibt uns wirklich sehr gerne über Insta, madlove_ev. Erzählt uns eure Geschichte, erzählt uns das, was ihr vielleicht an Erfahrung gemacht habt oder gehört habt, damit wir einfach von euch hören und uns ein bisschen vielleicht auch mehr erweitern können in Bezug auf was man achten sollte.
0: Genau.
1: Das Entdecken einer Affäre oder dass man merkt, dass jemand untreu ist, macht auch einiges mit dem Betrogenen aus. Was muss in einem dann im Inneren gehen? Also erst einmal muss ich an der Stelle sagen, der Betrogene, also wenn du da draußen tatsächlich die Erfahrung gemacht hast, du bist der Gewinner dieser ganzen Situation. Denn du hast nicht den schwachen Weg gewählt, du hast jetzt den starken Weg vor dir, der schmerzhaft ist. Aber ich bin der Meinung, der hilft dir jetzt dabei, dich weiterzuentwickeln.
0: Das stimmt, ja.
1: Kennst du Situationen, Maria, wenn man tatsächlich etwas mit was anderem schnell ersetzt? Ist es meistens einfach nur so ein Trauma-Bonding, dass man sagt, na ja, also mir fehlt irgendwie etwas und ich finde es woanders schnell, statt daran zu arbeiten. Und derjenige, der dann zurückgelassen wird, der muss den Schmerz zwar verarbeiten, aber der kann sich reflektieren.
0: Das stimmt, ja.
1: Kannst du das beschreiben, inwieweit dann die Weiterentwicklung für den Betrogenen stattfindet oder für denjenigen, der verlassen wurde, egal in welcher Form?
0: Ich denke mir einfach, der betrogen wird oder verlassen wird, ist erstmal, ich weiß jetzt nicht, ob das erstmal mit traurig anfängt oder mit Wut, aber ich kann mir vorstellen, dass es so im Wechsel sein
1: wird. So eine Mischung meinst du?
0: Genau,
1: ja.
0: Dass man erstmal viel traurig ist, auch wütend, erstmal auf den anderen natürlich, dann auf sich, dass man das vielleicht nicht vorher gemerkt hat. Dass manche denken auch, ich hätte es vielleicht vorher merken und abblocken können. Und dann ist es ja so eine Zeit, wo man alleine ist, und dann ist eine Zeit, denke ich, wo man rausgeht und sich neu erfindet, denke ich, ja.
1: Also eine Selbstfindungsphase.
0: Ja, natürlich, ja. Deswegen sagt man ja auch immer, wenn man sich trennt von jemandem, sollte man sich auch nicht gleich in die nächste Beziehung stürzen, sondern erstmal alles verarbeiten und dann in eine neue Beziehung eingehen.
1: Warum kannst du das ein bisschen mehr beschreiben für die Zuhörer da draußen? Warum bist du der Meinung, muss man tatsächlich warten?
0: Ja, erstmal muss das alles verarbeitet werden. Man muss auch die Wut, die man hat, rausschreien, rausheulen. Und wenn man dann immer noch so die Wut und die Trauer hat und man lernt jemanden Nettes kennen, egal Mann oder Frau, ja, dann hat man diese Gefühle, die nimmt man ja in diese Beziehung mit rein. Und vielleicht hast du ja jemanden vor dir, der richtig nett ist, und der muss dann alles ausbaden, obwohl er nichts gemacht hat.
1: Das kann tatsächlich passieren.
0: Ja, also, aber wenn man dann das verarbeitet hat, ist man selbstbewusst, man kommt auch anders rüber und ist auch neutral gegen den anderen, denke ich.
1: Mhm. Ich bin ganz deiner Meinung, dass auf jeden Fall, und auch es hängt davon ab, wie lange du vorher eine Beziehung hattest. Je länger diese Beziehung war, desto länger sollte man sich Zeit lassen, um zu verarbeiten, um sich zu entwickeln. Aber dass man sich in die andere Beziehung dann reinstürzt, hat oftmals dann auch die Gefahr, dass man eben komplett wieder einstürzt im Insgesamten und dann hast du einen doppelten Schmerz am Ende.
0: Das denke ich aber auch, ja.
1: Für denjenigen, der betrogen worden ist, dass man einfach lange auch Zeit braucht, um den Schmerz zu verarbeiten, um sich selbst zu finden. Und es ist wichtig dann, dass man sich selbst liebt und für Selbstfürsorge achtet.
0: Ja, Selbstliebe, genau.
1: Was sollte derjenige vielleicht tun? Was könnte er tun, um sich von diesem Schmerz einfach zu lösen, der Betrogene? Hast du Ideen, Maria?
0: Ja, erstmal an sich selber arbeiten, an sein Äußeres. Die meisten Frauen, wenn sie eine Trennung hinter sich haben, verändern ihr Äußeres, gehen zum Friseur, die langen Haare werden abgeschnitten, man hat plötzlich eine andere Frisur. Jemand, der vorher sich nicht geschminkt hat, achtet mehr auf sein Äußeres, mehr Schminke, mehr schönere Kleidung. Dann baut man sich auch ein neues Freundenkreis auf. Man lässt die alten gemeinsamen Freunde teils auch zurück. Und viel rausgehen, feiern. Ich glaube, das gehört dazu, dass man viel rausgeht und nicht zu Hause sitzt und nur über sein Schicksal grübelt.
1: Definitiv nicht. Also das kann die Situation natürlich verschlimmern und ganz andere Probleme dann mit sich
0: bringen. Ja, genau. Depressionen könnten da vielleicht auch dazu kommen.
1: Aber ganz wichtig, die Selbstliebe und Selbstachtung, dass man auf sich selbst aufpasst. Und du da draußen, wenn du tatsächlich eine solche schlimme Erfahrung gemacht hast, hab dich selbst lieb. Vergiss nicht, dass es dich gibt. Und du musst dich als erstes lieben. Und nur wenn du dich selbst liebst, kannst du dann auch tatsächlich wieder jemanden reinlassen. Egal wie schmerzhaft das auch dann ist. Schade ist es nur wiederum tatsächlich, wenn man nicht versucht auch zu kämpfen. Ich würde tatsächlich jetzt auch zu dem nächsten Song übergehen, Maria.
0: Okay, wer ist es? Welches Lied ist es?
1: Kennst du Paula?
0: Ja.
1: Paula ist aber auch eine ziemlich starke Persönlichkeit, eine ziemlich starke Sängerin. Ich habe mal so ein paar Lieder von Paula mitgebracht und ein Lied, das ich jetzt abspiele, hat den Titel Gapuf Deokiro. Vielleicht magst du es mal übersetzen.
0: Vielleicht habe ich auch dran Schuld, also frei übersetzt jetzt.
1: Viel Spaß.

0: Kapufteo Kego. Herzlich willkommen wieder zurück, liebe Maddies da draußen, hier live aus dem Studio von Radio Rüsselsheim mit der Metal of Radio Show und dem Thema Zerbrochenes Herz. Hier spricht Jotta, an meiner Seite ist
1: Maria.
0: So, was hat denn jetzt die liebe Paula gesagt zu dem zerbrochenen Herz?
1: Kurzfassung, dass sie den Eindruck, dass sie auch ein bisschen dran schuld ist, dass der andere fremd, weil sie nicht von Anfang an Grenzen gesetzt hat und alles akzeptiert hat, seine Fehler, seine Macken, und nicht irgendwann mal gesagt hat, stopp, bis hierhin und nicht weiter.
0: Richtig. Und wir hatten ja vorhin das Thema gesprochen, Selbstliebe, Selbstachtung. Und wenn man tatsächlich in so einer Situation drin steckt, sollte man tatsächlich, sobald man das Gefühl hat, irgendwas ist nicht in Ordnung, eine Grenze setzen.
1: Ja, auf alle Fälle.
0: Und nicht zu lange dulden, weil das Ganze wird schmerzhafter und der andere gewöhnt sich auch daran, naja, es ist ja nichts dabei, das passt so alles. Und es ist gar nicht bewusst, wie viel Schmerz derjenige dann auch verursacht.
1: Ja.
0: Wobei auch hier ist die Frage, wenn man jemanden liebt, kann man verzeihen. Also ich glaube fest daran, dass Fehler passieren können, und dann kann man je nach Situation dann auch Fehler verzeihen. Die Frage nur, ob der andere dann das Verzeihen ausnutzt, damit er weiter sich in eine Sache hineinsteigert. Das ist auch ein bisschen schwierig zu sagen, wann ist tatsächlich Schluss mit dem Ganzen.
1: Gut, wenn es eine einmalige Sache ist, kann man natürlich verzeihen und Neustart machen und neues Vertrauen aufbauen. Aber ich denke mir, wenn es öfters passiert, wie oft sollte man denn noch verzeihen?
0: Richtig, genau. Und dass derjenige dann auch weiterhin vielleicht mitmacht oder das länger macht, du hast vorhin ja die Geschichte erzählt, da fragt man sich irgendwann mal auch, wo ist denn bitte von demjenigen tatsächlich selbst der Respekt geblieben? Weil man sich selbst dann auch irgendwann mal nicht respektiert, oder?
1: Man respektiert sich nicht selbst, und der andere, der Fremdgeher, respektiert mich dann auch nicht, weil er denkt sich, ach, die ist ja doof, Entschuldigung für den Ausdruck, meine Damen und Herren, sie kapiert nichts, ich mache weiter so wie gehabt.
0: Mhm. Es ist unfassbar einfach, dass solche Situationen passieren können. Es ist einfach schmerzhaft, dass Geschichten gibt, die du erzählt hast, oder sicherlich auch ganz andere, und dass es trotzdem ein schmerzhaftes Thema ist, das nur sehr schwierig dann auch verarbeitet werden kann. Ich habe jetzt, Maria, für die nächsten Minuten ein paar Songs tatsächlich aufbereitet, okay, die man in dem Zusammenhang hört, wenn man tatsächlich sagt, naja, vielleicht sollte man den Schritt wagen und dem Ganzen einen Schlussstrich ziehen und einfach eine Grenze setzen. Jetzt komme ich wieder zu Kalimani. Kennst du das Lied Eftas da Efta?
1: Eftas da Efta, ja. 7 zu 7.
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0: Echo Keros Gerismata von Despina Vandi. Herzlich willkommen wieder zurück hier live aus dem Studio von Radio Rüsselsheim mit der Mad Love Radio Show und dem Thema zerbrochenes Herz. Hier am Mikrofon spricht Jotta und mit mir an meiner Seite ist
1: Maria. Hallo ihr Lieben.
0: Wir haben jetzt 3 Songs abgespielt, über die wir etwas sprechen wollen. Vielleicht beginnend erstmal mit dem Song von Kalimani, das zuerst abgespielt worden ist. Eftas da Efta. Maria hat das übersetzt. 7:7. Maria, weißt du noch, in dem Song von Kalimani ging es ja darum, naja, was ist denn schon eine Trennung? Es braucht 7 Tage, die ersten 2-3 Tage heul ich rum und bin am Zerbrechen, am Weinen. Am 3., 4. Tag gehe ich feiern und trinke und naja, 5., 6. Tag geht so, fange ich an, dich zu vergessen und am 7. Tag stelle ich fest, mach, was du willst, denn ich bin die Einzige, die deinen Kopf piep, dass du letztendlich nur an mich denkst und sonst an niemand anderes. Und der Song ist ziemlich ausdrucksstark von Kalimani, wo sie letzten Endes die Stärke wiedergibt. Naja, weißt du was, nicht ich habe verloren, sondern du hast verloren, nicht ich. Und
1: ja, der betrügt ist ja so lange stark, solange man ihm die Macht gibt. Wenn man dann sagt, bis hier und nicht weiter, verliert er ja seine Macht über einen.
0: Richtig, und dann kann der Boden ganz schön weit tief unten sein und das kann schmerzhafter sein. Danach habe ich den Song abgespielt von Paola. Paola, haben wir ja vorhin auch einen Song gehört, Deliomenes Katastasis.
1: Beschlossenere Sachen.
0: Genau, hat die Maria richtig auch übersetzt, wo die Frau, also die Sängerin in dem Lied beschreibt, naja, weißt du was, ich gehe voran. Das ist also die Betrogene, ich gehe voran, das ist ein schmerzhafter Weg gewesen, aber für mich ist es eine geschlossene Sache, also eine Tatsache, und kümmere dich bitte um dein Leben und lass mich in Ruhe, komm nicht mehr zu mir.
1: Lässt alles zurück, ja, und ja, schaut nach vorne.
0: Ja, also auch hier wieder so eine Willensstärke von der Person, naja, weißt du was, ich komme drum herum, es tut weh, ich entwickle mich weiter und dann geht's auch weiter.
1: Natürlich, immer.
0: Und der letzte Song jetzt von Despina Vandi, Gerismata. Was heißt Gerismata übersetzt, Maria?
1: So eine Art Veränderungen, dass sich das Leben jetzt an einem Punkt angekommen ist, wo sich jetzt alles verändert, dass man das nicht alles hinnimmt und jetzt sagt, hier, bis hier und nicht weiter, ich verändere jetzt mein Leben.
0: Richtig, es gibt Veränderungen im Leben,
1: natürlich,
0: immer, definitiv. Immer. Und sie hat dann auch noch betont in dem Song dieses, klar, Veränderung, aber auch, dass sie dran glaubt, und das wäre jetzt die nächste Frage an sich, sie glaubt, dass die Welt im Grunde genommen alles dir wieder zurückgibt, was du tust. Wie sieht's aus, Maria? Glaubst du daran?
1: Karma.
0: Glaubst du an Karma?
1: Ja, ich glaube daran.
0: Erzähl mal.
1: Ich denke, alles, was wir geben, sei es gute oder schlechte Sachen, das Universum dreht sich und das bringt uns die guten Sachen, die wir gegeben haben, zurück, aber auch die schlechten Sachen.
0: Und der Schmerz, den Schmerz, den du zufügst, letzten Endes bewusst, weil das immer Entscheidungen sind, in irgendeiner Form glaube ich auch daran, dass das zurückkommt. Nur stellt sich oftmals die Frage, warum riskiert man das? Ne? Also warum riskiert man, dass man sich schlecht verhält und dann vielleicht wieder etwas zurückkommt? Ich glaube auch an Karma und das Lied tatsächlich fühle ich zu 100%. Nicht nur in Bezug, wenn du betrogen worden bist in irgendeiner Form, sondern generell, wenn du jemanden in irgendeiner Form Schaden anrichtest,
1: natürlich, ja,
0: kommt es zurück. Und es muss nicht auf die gleiche Weise kommen. Es kann vielleicht sein.
1: Das weiß man nicht, wie es zurückkommt.
0: Ja, wie es zurückkommt, weiß man nicht, aber es kommt definitiv zurück. Die Lieder helfen. Und jetzt komme ich zu der nächsten Frage. Inwieweit helfen die Lieder, dass man Schmerz verarbeitet? Wir haben jetzt einige Songs uns angehört, Maria. Helfen die tatsächlich, Kummer zu verarbeiten?
1: Oh ja, es gibt Lieder. Wenn man glücklich ist, hört man eigentlich nur auf die Musik. Und wenn man traurig ist, hört man auf den Text. Und manche Lieder haben halt Texte, die einem ansprechen. Viele weinen auch dabei oder tanzen, je nachdem, wie die Stimmung ist. Ja. Aber bei solchen Liedern, dann denkst du dir, ja, das fühle ich jetzt. Jetzt bin ich an einem Punkt gekommen, wo ich das nicht mehr mitmachen möchte und weiterschauen möchte. Nicht nur bei allen Liedern eigentlich.
0: Bei den Liedern, die wir jetzt zuletzt abgespielt haben, hatte ich eher so dieses Gefühl, Mut und Stärke zu zeigen.
1: Und Zuversicht, dass die Zukunft was Gutes bringt.
0: Richtig, genau, die Zuversicht, dass es besser werden kann. Und diese Lieder helfen unglaublich, also durch den Text zusätzlich und die Musik zu verarbeiten und voranzugehen. Und das ist ja der schwierigste Schritt. Ich erinnere mich, Maria, an unsere erste Sendung, wo wir tatsächlich ein bisschen noch über die griechische Kultur gesprochen hatten.
1: Ja.
0: Was das Verarbeiten von Liebeskummer angeht. Und jeder verarbeitet auf seine ganz eigenen Art und Weise. Wie verarbeiten denn die Griechen Liebeskummer?
1: Ach, mit viel Feiern. Griechen gehen tatsächlich feiern. Es gibt ja Lieder, wo man die Lieder hört, man steht auf und tanzt. Sebeikiko zum Beispiel, da gibt es ja viele Lieder, die über Trennung und Schmerz sprechen. Und dann steht der, der Liebeskummer hat und tanzt. Und der bringt seinen Kummer halt zum Ausdruck. Mit Freunden treffen, naja gut, Alkohol spielt manchmal auch eine große Rolle. Aber ich denke, die Musik ist überall. Nachts Kara hören, lautstark, die ganze Nachbarschaft hört mit.
0: Besten noch, Maria, wo wir gesagt haben, wie war das nochmal? Kaffe rapi, ξεκινάει με χαρά και τελειώνει με καρά.
1: Ja, genau. Ja,
0: also, ja. Wenn man das übersetzt, bedeutet das, jede Liebe beginnt mit Freude und endet mit Kara,
1: ja.
0: Also den Interpreten. Und du hast gesagt, Sebeikiko, dass man das tanzt. Um ein bisschen auch ein Gefühl zu bekommen, auf welche Lieder verarbeitet man zunächst einmal Trauer? Oder mit welchen Liedern verarbeitet ein Grieche oder eine Griechin Trauer? Habe ich zwei Songs mitgebracht, Maria. Aber hierzu bräuchten wir tatsächlich Whisky. Hast du was dabei, Maria?
1: Nein, nein, heute leider nicht.
0: Ach komm, Maria, komm, dann, wo ist denn die Tasche? Da ist doch immer was dabei, Maria.
1: Nein, nein, heute wirklich
0: nicht. Maria. Meine
1: nächstes Lieb- Mal, nächstes Mal.
0: Sehr gut. Aber ihr Lieben da draußen, wenn ihr tatsächlich jetzt was zum Trinken habt, also etwas Hochprozentiges, dann ist das jetzt allerhöchste Zeit. Maria, ich habe zwei Songs mitgebracht, nämlich einmal Makriamo na Figis. Sagt dir das was?
1: Oh, ja, ja. Wer singt das? Zuranelli?
0: Ich glaube schon.
1: Oh, cool.
0: Also da draußen, liebe Leute.
1: Tolles Lied, tolles Lied.
0: Viele Emotionen und
1: Herzschmerz.
0: So verarbeiten Griechen Herzschmerz.
1: Ja.
0: Richtig. Viel Spaß da draußen.

0: Herzlich willkommen wieder zurück hier live aus dem Studio von Radio Rüsselsheim mit der Mad Love Radio Show und dem Thema Zerbrochenes Herz. Zusammen hier mit Jotta am Mikrofon und
1: Maria.
0: Zwei sehr, sehr starke Lieder.
1: Ausdrucksstarke Lieder, ja.
0: Emotionsstarke Lieder. Das erste Lied, Macriamo una Figis, hatten wir gesagt, von Eleni Vitali.
1: Ja, ich habe gedacht, das wäre Suranelli, aber ich habe mich geirrt.
0: Es gab ja viele Interpreten,
1: die
0: also,
1: das gesungen
0: aber,
1: haben.
0: Aber
1: ja.
0: Der Song selbst, also man hat nicht sehr, sehr viel gehört, aber beschrieben.
1: Schon der Anfang, das hörte sich schon an, als ob die Sängerin weint, weißt du, ihren Schmerz zum Ausdruck bringt.
0: So leise, schleppend. Ja. Schleppend war der Song ja, der hat ziemlich lang gedauert am Anfang, so der Intro. Und wo es letztendlich ging, geh einfach von mir so weit wie möglich weg, weil du mein Herz zerbrochen hast.
1: Genau.
0: Genau das Thema der heutigen Sendung. Und jetzt hatten wir noch einen Song. Ich glaube, dass die Charis Alexiou, die ist ja eh unfassbar.
1: Ja.
0: Unfassbar, was die Stimme angeht, ne? Und was der Gesang angeht und die Texte. Der Titel Apopse Thelo Na Pio, was heißt
1: heute
0: das übersetzt?
1: Heute Abend möchte ich trinken.
0: Genau, und was beschreibt sie denn in ihrem Song?
1: Dass sie, dass alles zerbrochen ist, alles kaputt gegangen ist in ihrem Leben, sprich Beziehung, und deswegen möchte sie trinken, um alles zu vergessen, das Schöne und das Schlechte. Und jetzt, wo alles kaputt gegangen ist, will sie nur trinken, alles vergessen.
0: Alles vergessen.
1: Und alles sie sagt, vergessen, ja.
0: Stachdina jenun,
1: also dass das alles zu Asche wird.
0: Genau, das heißt, alles ruinieren letzten Endes, sodass nichts mehr da bleibt. Und das ist der tiefste Schmerz, den man spürt, um genau so zu denken und zu reden, dass man sagt, ich möchte so viel trinken, dass ich am Ende gar nichts mehr weiß und nur noch Asche übrig bleibt. Und beschreiben denn diese Lieder dieses griechisch-kulturelle, wenn es um Verarbeitung von Trennungsschmerz angeht.
1: Doch.
0: Inwiefern, Maria, erzähl doch mal den Zuhörern da draußen.
1: Also bei diesem zweiten Lied, da gibt es ja viele, die aufstehen und tanzen, weil man kann mit diesem Lied auch durch Bewegungen einfach nur stehen und die Hände bewegen, seinen Kummer zum Ausdruck bringen. Das, was die Asche, da fällt meistens oder da sitzt jemand und steht auf und zeigt, ist alles kaputt gegangen, da ist ein Riss in meinem Herzen.
0: Aber es ist doch auch typisch, wenn wir an den Tanz denken. Erinnerst du dich, darüber hatten wir auch in einer früheren Sendung berichtet, dass bei dem Tanz oftmals auch Sachen passieren, getanzt werden oder mitgetanzt werden, die das nochmal verstärken. Also sei es denn, dass man zum Beispiel ein Whiskyglas in der Hand hält oder was noch? Was für Bewegungen und Moves und Szenen kann es denn noch geben, wo man genau sieht, derjenige hat gerade Herzschmerz?
1: Das Whiskyglas ist auf dem Boden und man tanzt um und über das Glas herum. Das kann man jetzt nicht so beschreiben, aber ich denke mal, die griechischen Zuhörer werden verstehen, was wir meinen.
0: Und einmal kann es ein Whiskyglas sein. Was kann es noch sein, dass man
1: Uso,
0: verwendet?
1: Uso, Wein.
0: Genau, also generell Alkohol, ne?
1: Ja.
0: Also weil man dadurch zeigt, darin trinke ich mich jetzt aus, das ist mein Kummer. Viele nutzen natürlich dann auch Zigaretten, ne? Also für diejenigen,
1: die
0: rauchen.
1: Ja, die rauchen, ja, natürlich.
0: Andere zerbrechen auch Gläser beim Tanzen.
1: Ja. Tische werden umgeworfen.
0: Das wollte ich gerade sagen. Maria, du hattest auch mal von einem Herren erzählt gehabt, den du beim Tanzen beobachtet hattest.
1: Oh ja, ja.
0: Magst du mal erzählen nochmal?
1: Also wir waren auf einer Feier und der Mann war tatsächlich, hatte etwas über den Durst getrunken und er war oberkörperfrei tatsächlich, weil er seinen Kummer, ich glaube, er hat auch sein Hemd zerrissen und er ist wie ein Brett nach vorne gefallen, Leute. Also, weil er auch erstmal Kummer hatte und auch sehr viel getrunken, wie ein Brett, zack, nach vorne.
0: Das ist ja auch eine Tanzbewegung.
1: Ja.
0: Und wahrscheinlich dieser
1: hat sich zwar mit den Händen abgefangen, aber das war wie eine gerade Linie, die nach vorne kippt.
0: Hat das metaphorisch irgendeine Bedeutung, dass man sagt, ich kipp jetzt plötzlich um, wie ein Brett?
1: Ja, ich glaube, das ist der sentimentale, der Schmerz, den man hat, dass man denkt, okay, ich bin jetzt nichts, ich fühle nichts, ich
0: und ich falle zu Boden?
1: Ich falle zu Boden, ja. Man hat ja auch oft bei einer Trennung das Gefühl, dass man nichts mehr hat und am Boden zerstört ist, sagt man aber auch.
0: Vor allem, wenn du nach langjährigen Beziehungen rausgehst und vielleicht auch dein halbes Leben lang diese Beziehung hast.
1: Ja, natürlich.
0: Dann ist es wirklich so, als ob ein Haus einstürzt. Also alles fällt letztendlich runter. Es gibt dann auch andere, die nehmen einen Tisch tatsächlich zwischen den Zähnen, also jetzt nicht unbedingt einen großen. Und dann, jetzt lacht Maria.
1: Ja, gut. Mein Gebiss wird es wahrscheinlich nicht aushalten. aber die sind sehr stark dann.
0: Ja. Und dass man wirklich dann auch die Leute mit einbezieht oder auch einen Stuhl mit einbezieht und dann mit dem Stuhl tanzt. Also es gibt sehr, sehr viele Varianten. Und das waren jetzt zwei Songs, mit denen zumindest wir vermitteln wollen, dass so verarbeiten Griechen den Trennungsschmerz. Und wir haben auch nicht sehr lange, Maria. Also ich hatte eigentlich noch sehr, sehr viele Songs auf der Playlist. Einen Song möchte ich noch abspielen, bevor wir dann so langsam zum Schluss kommen. Und der widmet sich tatsächlich nicht an die Betrüger oder beziehungsweise der Song ist für diejenigen, die betrogen worden sind, dass ihr einfach es wisst, ihr seid es nicht wert, so behandelt zu werden. Kennst du Pandelidi, Maria?
1: Ja, kenne ich.
0: Wer kennt ihn nicht? Der Song Tetia Rapi, Ven Axiso.
1: So eine Liebe verdiene ich nicht.

0: Sänger.
1: Sehr toller Sänger. Herzlich willkommen, liebe Maddies, wieder zurück hier live aus dem Studio von Radio Rüsselsheim und der Mad Love Radio Show mit dem Thema Zerbrochenes Herz. Hier spricht Jutta und neben mir ist die schöne
0: Maria.
1: Im Übrigen, Leute, ich habe komplett vergessen, wir müssen alle heute Happy Birthday singen für Maria. Maria hat heute Geburtstag und sie strahlt heute.
0: Danke
1: und in
0: sehr.
1: Dem Sinne, vielleicht sogar auf Griechisch. Ich fange mal an und jeder, der Griechisch kann, singt einfach mit. Να ζήσεις Μαρία και χρόνια πολλά, μεγάλη να γίνεις με άσπρα μαλλιά, παντού να σκορπίζεις τις γνώσεις το φως και όλοι να λένε να μία σοφή. Herzlichen Glückwunsch.
0: Danke sehr.
1: Das haben wir total vergessen oder ich bin die Dusselige gewesen, die das vergessen
0: Quatsch,
1: hat.
0: Quatsch, alles gut.
1: Vielleicht auch ein bisschen, dass wir, weil wir so langsam zum Schluss kommen, es war
0: die
1: schon
0: Hitze
1: ein,
0: ist
1: sehr,
0: an allem schuld.
1: Ein
0: Hitze,
1: sehr, sehr emotionales
0: stimmt,
1: Thema
0: ja.
1: Mit sehr vielen emotionsstarken Songs, dass wir so langsam ein bisschen lockerer werden, weil wir auch zum Schluss kommen. Das Lied, das jetzt abgespielt worden ist von Bandelidi, der übrigens auch leider sehr früh verstorben ist.
0: 2015.
1: Sehr jung verstorben ist und er hat es ja mit seinen Liedern auch geschafft, wirklich sehr schnell bekannt zu werden, weil die einfach genau auf den Punkt treffen, ne? So Punkt genau da, wo es weh tut. Und in dem Lied beschreibt der Bandelevi, das Lied übersetzt, hast du ja aber auch schon gesagt, Tetia Rapi Venaxiso, so eine Liebe bin ich nicht wert. Er ist im Grunde genommen der Betrüger in dem Moment und jemand, der eine andere Person, eine Frau verletzt und er wünscht sich, dass jemand anderes kommt, der die Frau glücklich macht und letztendlich sagt, Der Betrüger sagt, ich bin diese Liebe nicht wert von diesen Menschen, weil ich tue diesen Menschen nur was Schlechtes an. Und das Lied gibt zumindest, auch wenn man nur von der Musik her eigentlich einen Schmerz spürt, soll es eigentlich nur zeigen, dass auch jemand tatsächlich merkt, ich tue jemandem nicht Gutes und dass man sich wünscht, dass der andere endlich jemanden findet, der einen glücklich macht. Meine Lieben, und liebe Maria, mit dem Blick auch auf die Uhr, wir haben leider nicht mehr sehr, sehr viel Zeit.
0: Wie die Zeit vergeht.
1: Die vergeht sehr schnell und leider schaffen wir es auch nicht, die restlichen Songs uns anzuhören.
0: Nächstes
1: um ein bisschen
0: Mal.
1: Das nächste Mal, vielleicht aber auch mit einem etwas anderen Thema, ein bisschen freudigeren Thema. In der heutigen Sendung haben wir jetzt durch verschiedene Songs über das Thema zerbrochenes Herz und Herzschmerz gesprochen. Und dass im Grunde genommen der Betrug und die Untreue nichts mit dem Betrogenen zu tun hat. Das heißt, Schuld ist nicht der Betrogene, sondern im Insgesamt ist es derjenige, der betrügt, der entweder etwas mit einem Selbstwert hat und deswegen letztendlich etwas macht oder einfach purer Egoismus, sodass man ignoriert, wie verletzend ein Verhalten ist. An der Stelle, Maria, möchtest du da draußen noch den Leuten etwas sagen? Vielleicht den Leuten, die gerade Herzschmerz spüren und wie man auf sich aufpassen kann? Worauf man sollte man vielleicht noch Wert legen, wenn man in einer solchen Situation ist?
0: Ich finde, wenn jemand in so einer Situation ist, sollte es mit dem Partner besprechen und eventuell auch klare Grenzen setzen und sagen, hier, Freund, Freundin, es reicht, du hast genug mir angetan, entweder du veränderst dich und wir bauen eine neue Beziehung auf einem neuen Fundament auf oder man muss auch tatsächlich einen Schlussstrich ziehen und sagen, es geht nicht, du hast mir zu viel angetan, das bin ich nicht wert und sich so sehr zu lieben und sagen, ich gehe weitermachen und da draußen, Leute, gibt es so viele tolle Menschen, dass man sich dann irgendwann mal vielleicht auf eine neue Liebe dann einlässt.
1: Und definitiv ist es wichtig zu reden und manchmal weiß man auch nicht. Vielleicht ist es auch eine Möglichkeit, wirklich das Fundament neu aufzubauen. Das heißt, wichtig zu reden und einfach mal zu gucken, was sind die Ursachen.
0: Man muss es probieren. Manchmal klappt es auch nicht.

0: Ich wünsche euch noch einen schönen Sommer, wenn wir uns jetzt einige Zeit nicht mehr hören sollten. Passt auf euch auf und wie gesagt, folgt uns auf Instagram unter madlove_ev. Schreibt uns gerne eure Kommentare, schickt uns eine Nachricht. Und liebe Maria,
1: ich wünsche auch unseren Zuschauern, Zuhörer und Zuhörerinnen einen schönen Sommer. Es ist richtig heiß hier in Deutschland. Genießt die Zeit, geht raus und wer wegfährt, springt auch für uns, wo wir hier in Deutschland bleiben, einmal ins Meer für mich, bitte.
0: In Ordnung. An der Stelle sagen wir beide tschüss.
1: Tschüss.
0: Und bis bald.
1: Bis bald. Ciao, ciao.

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2: Jetzt kommt unsere Zugabe. Yes. Wir hätten das auch dramatisieren können, indem wir jetzt abgegangen wären. Und dann hättet ihr hoffentlich hier draußen Zugabe gerufen. Und dann wären wir ganz überrascht und erfreut wieder rausgekommen. Ne? Oder so die letzten drei Stückchen schon so häppchenweise als Zugabe präsentieren. Aber ist ja auch Risiko. Dann sitzt man da und dann ruft keiner Zugabe. Und dann Stress, ne? Stress. Yes. So einen Stress machen wir nicht, für euch nicht, für uns nicht. Wir sagen das an, das war unser letztes Stück, jetzt kommt unsere Zugabe und dann ist Schluss. Unsere Zugabe ist ein Stück, das Harry von der Belle für uns geschrieben hat. Da wir aber nicht aus Jamaika kommen, sondern aus großen Kneten, haben wir es etwas umgeändert. Bei uns heißt es Trio Bommerlunde featuring Karl Knapp und Trio Angel.

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Ja, herzlich willkommen nochmal zu dieser Juli-Ausgabe von Go With The Flow auf Radio Rüsselsheim. Ich hoffe, es geht euch gut, genauso gut wie mir, und ihr habt euch jetzt schon mal ein bisschen einlullen lassen von mir mit dem Opening-Track von Sushila Raman, die ein ganz interessantes Cover aufgenommen hat, und zwar den Track Trust In Me, der eigentlich sein Debüt schon sehr viel früher hatte, und zwar in der Original-Zeichentrick-Version des Dschungelbuchs. Und da singt dieses Lied die Schlange K und lullt den Protagonisten Mowgli damit so richtig schön ein. Und weil wir gerade beim Thema Einlullen sind, möchte ich jetzt weiter.

machen mit einer britischen Künstlerin und zwar mit Cleo Sol, die den Track Promises aufgenommen hat. Cleo Sol ist eine Hälfte des Künstlerkollektivs Salt und das betreibt sie mit ihrem Mann, der besser bekannt ist als Inflow. Und mit ihrem Projekt Salt sind sie bei Weitem nicht so viel in der Öffentlichkeit vertreten wie Cleo Sol mit ihrem Solo-Projekt. Aber das tut der Sache keinen Abbruch. Ich spiele euch jetzt erstmal Promises von Cleo Sol.

Ich hoffe, ihr habt noch nicht genug von Cleo Souls wunderschöner Stimme, weil die wird euch jetzt gleich nochmal begegnen auf einem Track des eben schon angesprochenen Projekts Salt. Sie zusammen mit ihrem Mann in der Verborgenheit der Anonymität eigentlich. Sie haben lange ein Geheimnis draus gemacht, wer eigentlich hinter Salt steckt. Die Katze ist aus dem Sack und ich spiele euch jetzt das Stück Good Things Will Come After the Pressure von Salt.

meiner Reise durch die sommerlichen Sounds aus der vergangenen Sendung bin ich ja auch bei einem Künstler hängen geblieben, der aus Japan stammt, Videotape Music. Ich hatte euch das schon erzählt, der schlachtet alte VHS-Kassetten aus für Samples und baut die zu neuen Musikstücken zusammen. Und kaum war die jüngste Sendung im Kasten, habe ich gesehen, Videotape Music hat einen neuen Track veröffentlicht. Und den finde ich sogar richtig gut. Den werde ich euch auch deshalb nicht vorenthalten. Also selbst wenn es sich jetzt ein bisschen häuft in Go With The Flow mit diesem verrückten Japaner, hier ist 1000 Years Ago von Videotape Music brandneu.

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Und wo wir jetzt schon in Japan sind, bleiben wir auch noch in Japan. Da habe ich nämlich auf einem Familienausflug nach Okinawa eine sehr interessante Band in einem Restaurant gehört und musste das unbedingt shazammen. Die Rede ist von Ryukyu Underground. Ryukyu ist deshalb ein interessanter Bandname, weil Okinawa ja nicht immer zu Japan und dem damaligen Kaiserreich gehört hat, sondern relativ spät, erst im 19. Jahrhundert, annektiert wurde. Und Okinawa war bis dahin ein eigenes Königreich, eben das Königreich Ryukyu. Also bezieht sich Ryukyu Underground auf die traditionellen Musiken und die Historie der so beliebten Ferieninsel Okinawa. Und dahinter stecken aber keine Japaner, sondern mit Keith Gordon und John Taylor zwei US-Amerikaner, die seit vielen, vielen Jahren auf Okinawa leben und House, Breakbeats und Downtempo mit den traditionellen japanischen Instrumenten wie Sanshin und den klassischen Melodien der Ryukyu-Inseln kombinieren. Und ich spiele euch den Track Suminashi, und das bedeutet übersetzt so viel wie ohne Tusche, also ohne Tinte.

Tadam! Das, was wir eben gehört haben, war ein Mitbringsel aus Südkorea, wo ich direkt im Anschluss nach meinem Japan-Urlaub war. Und das ist die Combo Idiotape. Eine dreiköpfige Formation, die vor allen Dingen live besticht, weil sie immer mit einem Live-Drummer unterwegs sind. Das hört man auch ganz gut auf der Studioaufnahme. Und die sind relativ bekannt in Südkorea und ich glaube den angrenzenden Staaten hier in Europa, glaube ich, jetzt noch nicht so. Auch wenn sie ihren Track ganz deutsch Melodie genannt haben. Finde ich interessant, habe nicht herausgefunden, wieso, weshalb, warum. Auf jeden Fall habe ich mir einige YouTubes von denen angeguckt und die gehen live auch extrem nach vorne. Ich habe aber meine neue Musik nicht nur durch Feldforschung zusammengestellt, sondern natürlich auch einfach geschaut, wer hat denn wie, wo, was Neues und bin dabei auch über eine deutsche Künstlerin gestolpert, nämlich Maika. Die heißt, ich muss gerade mal gucken, Maika Küster und war mit ihrem Debütalbum mal für den Deutschen Jazzpreis nominiert, kommt also eigentlich eher so aus der Jazz-Ecke und für ihr aktuelles Album Senza Padrone, Baby, hat sie sich aber in eine ganz andere Richtung bewegt und verpumpt irgendwie Elektronik mit 80er Jahre Pop und so ein bisschen Post-Punk, wenn man es genau und wohlwollend betrachtet. Die 80er Jahre Pop-Anleihen haben mich an so Künstlerinnen wie Paula Abdul erinnert und es ist eine ähnlich wilde Mischung, wie wir es eben bei Idiotape gehört haben, allerdings in einer ganz anderen Richtung. Ich bin ja eigentlich gespannt, wie es euch gefällt. Also, viel Spaß damit.

Bei der Recherche der neuen Musik bin ich über eine weitere Künstlerin gestolpert, ebenfalls aus Deutschland, wo ich mir gedacht habe, ach guck, die gibt's ja auch noch. Und die Rede ist von Ellen Alien aus Berlin, so eine sehr innovative, progressive und sehr bekannte deutsche Producerin, DJ und vor allen Dingen Labelgründerin von B-Pitch Control, einem in den 90er Jahren sehr renommierten Outlet. Und Ellen Alien hat sich ein paar Jahre Zeit gelassen, ein neues Album vorzulegen. Ich bin mir ganz sicher, aber nicht ganz sicher, aber ich glaube, es waren jetzt 20 Jahre her seit ihrem jüngsten Album. Und jetzt ist sie gerade wieder am Start mit New Life. Ich glaube, der Titel ist wahrscheinlich auch Programm. Auf jeden Fall hat sie sich da auch ein bisschen zurückbesonnen auf so New Wave-Anleihen und hat im Gegensatz zu früher, wo sie sehr straight Techno gemacht hat, jetzt auch so ein bisschen poppig-vokale Elemente in ihre Musik integriert. Ich spiele euch den brandneuen Track Mein Herz aus dem Album New Life, das jetzt gerade so Stück für Stück auf den Streaming-Portalen eurer Wahl veröffentlicht wird.

Eine der größten Kulturleistungen von Alien Alien war immer ihr Gespür für Kollaborationen und Künstlerinnen und Künstler, die sie auf ihrem Label veröffentlichen ließ. Und sie war eine sehr frühe Heimat von späteren Stars wie Paul Kalkbrenner, aber auch Apparat, mit dem sie vor 20 Jahren auf dem Album The Bubble Orchestra einen Track veröffentlicht hat, wo man ein bisschen mehr die Handschrift von Apparat alias Sascha Ring spürt. Und den Track mit dem Titel Leave Me Alone, den werde ich euch jetzt vorspielen. Da hört ihr dann auch zum ersten Mal in dieser Sendung die Stimme von Sascha Ring.

Natürlich flowen wir jetzt in Go with the Flow auf Radio Rüsselsheim noch ein bisschen weiter auf dieser Welle und zwar weiter zu Apparat Solo, also Sascha Ring mit seinem sehr vielseitigen Elektronikprojekt Apparat. Und ich bringe euch jetzt einen seiner bekanntesten Tracks, nämlich Blackwater. Vom 2011er Album The Devil's Walk. Sehr gefeiert damals. Nicht nur von mir, sondern auch von den Kritikerinnen und Kritikern.

0: während der gute Sascha Ring alias Apparat hier noch ein bisschen im Hintergrund vor sich hin plätschert, kommen wir zu einer Band, die, wenn man auf Apparat guckt, eigentlich immer um die Ecke ist, die auch schon sehr früh bei Alan Aliens Label Be Pitch Control veröffentlicht haben. Und die Rede ist von Mode Selector, einem Berliner Duo und einem der prägendsten Acts der Berliner Elektronikszene. Gernot Bronsert und Sebastian Zari produzieren Techno, Hip-Hop, Bass-Music und experimentelle Elektronik und verpumpen das zu einem recht unverwechselbaren Sound, der sie bis heute zum festen Bestandteil von vielen Festivalbühnen hat werden lassen. Ich habe mal versucht, ein Interview mit denen zu führen. Das ist eines der vielen Interviews, die ich nie aufgeschrieben habe, weil ich wollte eigentlich mit dem Sänger von den beiden und dem Verantwortlichen für die Texte sprechen. Der hatte aber irgendwie keine Zeit und hat mich an den Produzenten weitergereicht. Und meine ganzen Interviewfragen bezogen sich aber auf das eher lyrische Werk von Mode Selector. Und da meinte dann Gernot oder Sebastian, ich weiß gar nicht mehr welcher von beiden, das war schon sehr lange her, zu den Texten könne er nichts sagen. Ich sag immer Hauptsache Party, wa? Ja, und Mode Selector ist in der Tat Hauptsache Party, meistens zumindest. Und das werde ich euch gleich unter Beweis stellen, indem ich euch den Track Wealth aus dem Jahr 2018 vorspiele, wo sie sich eine Rapperin eingeladen haben, Flo Hayo aus Großbritannien, also gebürtig in Nigeria, in Lagos, aber aufgewachsen in Großbritannien. Die war mal Grafikerin, hat Artwork gemacht, unter anderem für Bonobo. Bonobo habe ich ja in der vergangenen Sendung einen Track gespielt. Und hier könnt ihr sie erleben als Rapperin, so ein bisschen im Grime-Style, auf einem richtig schönen Elektro-Track von Mode Selector Wealth.
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0: aus!
1: So langsam bewegen wir uns auf die Pointe all dessen zu, was ich euch da an Nerdcore zugemutet habe in den vergangenen Minuten bei Go With The Flow auf Radio Rüsselsheim, weil Mode Selector und Apparat haben nicht nur getrennt voneinander Musik gemacht, sondern haben sich zusammengeschlossen, ein gemeinsames Bandprojekt gegründet und auch die Namen der beiden einzelnen Bandprojekte miteinander verschweißt. Und so wurde aus Mode Selector und Apparat die Supergruppe Moderat, die auch in der ähnlichen Zeit unterwegs war, unterwegs ist. Also wir reden hier auch so von den, keine Ahnung, 2010 bis 2020, so der letzten Dekade. Ich glaube, die sind aber auch immer noch zusammen unterwegs bei Gelegenheit und haben einen ikonischen Hit geschaffen. Ich weiß gar nicht mehr genau, in welchem Jahr das war. Es war auf jeden Fall, glaube ich, auf dem zweiten Album von Moderat, das auch betitelt ist mit Römisch 2. Also zu dem Titel kann man gar nicht mehr so viel sagen. Auf jeden Fall heißt die Nummer Bad Kingdom und ich glaube, die meisten von euch haben die bestimmt irgendwo schon mal gehört.

Ja, das muss ich ein bisschen aufholen mit den Stücken, die ich für euch gespielt habe, weil direkt nach Bad Kingdom habe ich euch einen Remix von Deeptish gespielt, von einem weiteren Hit von Mode Selector. Da war das Eating Hooks. Und weil das ein Deeptish-Remix war, habe ich euch jetzt gerade noch eine Nummer von Deeptish themselves hinterhergeschoben, und zwar Flashdance, einer ihrer größeren Club-Hits. Und ich möchte mich jetzt langsam aus dem Apparat, Moderat, Mode Selector Kosmos verabschieden und nochmal zum quasi Anfang zurückkommen, zu einer Nummer von Apparat himself, die heißt auch dann passenderweise Goodbye, und da singt er nicht selbst, sondern hat sich eine wundervolle Sängerin eingeladen, nämlich Anja Plaschk, besser bekannt als Soap and Skin. Viel Spaß dabei.

Ja, dieser epische Track Me and the Devil von Soap and Skin aus Österreich soll dann sozusagen die Schlussklammer meines kleinen Berlin-Moderat-Elektronik-Ausflugs sein. Und deshalb wechseln wir jetzt wieder in meine Schublade der Neuentdeckungen. Und zwar zu einem griechischen Act, und die heißen Pissi und verbinden melodischen House, Afro House und organische elektronische Klänge zu einem warmen atmosphärischen Sound. Geboren ist der Künstler in Detroit und aufgewachsen in Athen und deshalb fließen da in den Sound auch mehrere mediterrane und amerikanische Einflüsse ein. Ich spiele euch den Track I Breathe, sehr neu und gerade erst erschienen.

So, und jetzt kommen wir zu einer Anmoderation, vor der ich mich schon die ganze Sendung lang fürchte, weil ich habe versucht rauszufinden, wer Pissy überhaupt wirklich ist, also wer sich hinter diesem Pseudonym verbirgt. Und bis auf ominöse Zuschreibungen, wie gesagt, USA, Griechenland und so weiter, habe ich nichts wirklich Belastbares gefunden. Es wird gemunkelt in einigen Foren, dass hinter Pissy ein sehr erfolgreicher griechischer Musikproduzent stecken könnte, wer auch immer das dann sein mag. Und ich bin aber bei der Recherche über einen weiteren Track gestolpert, den Pissy zusammen mit der 90er Jahre Kultband aus Griechenland, also einer Rockband namens Pixlux aufgenommen hat, und zwar noch zusammen mit einem weiteren Produzenten, Frankie Luke. Und ich habe gelesen, dass Pixlux eine der erfolgreichsten Rockbands Griechenlands aus den 90er Jahren sei und dass die dort wirklich einen Kultstatus genießen sollen. Also mir waren sie jetzt bisher nicht bekannt, aber das soll auch nichts heißen. Das, worauf ich jetzt hinarbeite, ist, dass ich einen griechischen Titel aussprechen muss. Ich spreche überhaupt kein Griechisch und ich bitte schon jetzt um Verzeihung bei allen Menschen, die dieser Sprache mächtig sind. Der Titel heißt Epapses Agapina Thymisis und das soll übersetzt so viel heißen wie du strahlst keine Liebe aus. Also nach so viel Rumgestammel habt ihr euch jetzt wenigstens einen guten Track verdient und hier kommt er.

Das, was ich euch jetzt zum Schluss nochmal reingemixt hatte, war der Track Baharat von Jerome Imaae. Den hat mir ein Freund empfohlen. Ich kannte den Kollegen überhaupt nicht. Und das ist ein Produzent aus München, der so in der Melodic House und Melodic Techno Szene unterwegs ist und hatte Hits wie Hold That Sucker Down und Smile When You Kill Me. Ich habe euch jetzt, wie gesagt, einen anderen Track gespielt, der mir einfach besser gefallen hat. Ich habe ja auch noch was anderes Neues entdeckt, was Altes. Und zwar bin ich bei der Liste der Neuveröffentlichungen über den neuen Track von Boy Harsher gestolpert. Und Boy Harsher, da bleibe ich eigentlich immer hängen. Das ist ein Duo aus Los Angeles, die Sängerin Jay Matthews und Augustus Müller, die so eine Mischung aus Darkwave, Minimal Synth, EBM und elektronischem Pop zusammengelötet haben und sich damit schon eine veritable internationale Fangemeinde erspielen. Also düstere Synthesizer, treibende Beats und die markante Stimme von Jay Matthews machen eigentlich fast jeden Track von Boy Harsher zu einem Stück Filmmusik. Und ich spiele euch den niegelnagelneuen Track Jeans von Boy Harsher.

Das eben war die kanadische Band La Sécurité mit dem Track Le Kick aus ihrem 2023er Debütalbum Stay Safe. Immer wieder ein wohlgemeinter und auch sehr sinnvoller Ratschlag. Und ich habe den gespielt, weil das alles so ein bisschen im selben Teich fischt wie Boy Harsher, zu denen ich jetzt auch nochmal zurückkommen möchte mit dem Track Come Closer. Und zwar möchte ich über diesen Track tatsächlich nochmal die Brücke von dann Los Angeles bis nach Berlin schlagen, wo wir ja die meiste Zeit dieser Sendung verbracht haben. Und zwar spiele ich euch den Track Come Closer in einem Marcel Detmann Remix. Und Marcel Detmann ist einer der wohl bekanntesten Residents des Berghain. Ich weiß nicht, wer von euch schon mal da war. Come Closer.

0: da geht sie auch schon zu Ende, die Juli-Ausgabe von Go With The Flow auf Radio Rüsselsheim. Es hat mich wirklich gefreut, dass ihr so lange durchgehalten und zugehört habt. Und ich verabschiede mich jetzt für den Rest des Hochsommers. Wir sehen uns im August wieder, wir hören uns im August wieder. Und wenn ihr euch schon mal was im Kalender anstreichen wollt, wir spielen am 29. August vorm Rind tagsüber live. Kommt vorbei.
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Music Lounge. Freitag, der 24. Juli. Ich bin ganz allein im Studio der Herzen. Das heute kein Studio der Herzen ist. Das ist heute das Studio der... Weil ich habe ganz viele schwarze Songs mitgebracht. Ganz viele Gothic-Stücke, ganz viel... Cure, Sisters of Mercy und so Zeug. Und bevor ich lange rumlabere, würde ich sagen, ich fange einfach mit einem Stück von Noah Kahan an. Homesick. Viel Spaß mit Noah Kahan, Homesick. Tschüss.

Noah Kahan, Homesick. Den Herrn Kahan hören wir nachher nochmal mit einem anderen Stück, wo wir uns auch ein bisschen, was heißt wir, ich, wo ich mir ein bisschen genauer den Text angucke. Ja, Thomas kann heute leider nicht. Es ist sehr schade. Ich bedauere es sehr.

weil ich habe richtig geile Sachen rausgesucht. Ich habe die nicht alle mitgebracht, weil ein paar habe ich extra deswegen rausgesucht, um sie mit dem Thomas irgendwie im Dialog zu verstehen. Alle, die zum ersten Mal eingeschaltet haben heute zur Gossip Lounge, so heißt die Sendung heute, Gossip Lounge, ja, ist mein voller Ernst. Also alle, die zur Gossip Lounge heute zum ersten Mal eingeschaltet haben, und das sind eigentlich alle, fällt mir gerade auf, weil die Gossip Lounge feiert heute Premiere. Egal, das Konzept der Sendungen, Gossip Lounge und Music Lounge, ist ganz einfach erklärt. Ich gucke mir Texte an, trage die auf Deutsch auch vor und versuche die zu analysieren, zu interpretieren, zu verstehen. Das funktioniert natürlich am besten im Dialog. Nicht im Dialog mit irgendeiner blöden, langweiligen Blubberlutsch-KI, weil das kann jeder und das ist todsternslangweilig. Viel spannender ist es, mit einem Menschen aus Fleisch und Blut gemeinsam sich die Bälle hin und her zu werfen und irgendwie gemeinsam auf Erkundung zu gehen. Was will uns der Künstler damit sagen? Heute bin ich alleine. Also wird mir das etwas schwer fallen. Ich bitte um Nachsicht. Ich habe ganz viele Gossip-Stücke rausgesucht, weil ich bin ja so ein kleiner Grufti. Laut Thomas zumindest. Und Thomas kann mit diesem ganzen Gossip-Mist nicht so viel anfangen. Beziehungsweise das zieht ihn immer komplett runter. Aber ich meine, das soll einen ja auch runterziehen, weil das Leben ist halt nun mal, ja, wie soll ich sagen, schwer zu ertragen. Und da ist man doch irgendwie Zeit seines Lebens auf der Suche nach dem Soundtrack zum Untergang. Und je älter man wird, desto länger wird die Playlist mit potenziellen Stücken, die man dann gerne hören möchte, wenn der Untergang dann eingeläutet wird. Wir läuten den Untergang nicht ein, wir läuten ein Stück ein, wo ich die Lyrics mitgebracht habe. Boards of Canada, Father and Son. Viel Spaß!

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Boards of Canada. Father and Son. Ich liebe dich, aber ich liebe den Herrn mehr als jedes Lebewesen. Ich finde das wunderbar, aber warum kannst du dieses Gefühl nicht auch mit nach Hause bringen? Ich wünschte wirklich, ich könnte das. Niemand ahnte, dass das ungewöhnlich war. Oh Liebling, was lässt dich denken, dass du es nicht kannst? Nun, er sagte, die Feinde eines Menschen werden seine eigenen Hausgenossen sein. Nun, ich kann mir kaum vorstellen, dass dein eigener Vater, deine Mutter, dein Bruder, deine Schwester dein Feind sein würden. Willst du ihn einen Lügner nennen? Nein, ich nenne ihn keinen Lügner. Nun, ich kann alles durch den Herrn tun. Glaubst du, du kannst es nicht? Du hast gesehen, wie wir gelebt und was wir getan haben. Glaubst du das? Ich glaube nicht. Mal sehen. Ich habe den Überblick verloren. Mehr als ich irgendein physisches Wesen liebe, ich finde das wunderbar. Nun, sagte er, ich liebe dich, aber ich liebe den Herrn. Mehr als ich irgendein physisches Wesen liebe. Ich finde das wunderbar. Nun, sagte er, mehr als ich irgendein physisches Wesen liebe. Ich finde das wunderbar. Nun, sagte er. Well, he said. Ja, ich habe mir meine Gedanken vorher gemacht und es ist mir sehr schwer gefallen. Thomas, wo bist du? Thomas ist nicht hier. Ich glaube, zusammen mit Thomas hätten wir gemeinsam erarbeitet, dass es so, dass es ein sehr religionskritisches Stück ist. Dass sich ja auf ich liebe den Herrn, ich liebe dich darauf bezieht. Sie legen sehr viel Wert auf das physische Wesen. Gott ist ja, der Herr ist ja kein physisches Wesen, zumindest nicht, dass ich wüsste, ich weiß es nicht. Wenn es jemand weiß, bitte mal kurz melden bei mir. niemand ahnte, dass das ungewöhnlich war. Oh Liebling, was lässt dich denken, dass du es nicht kannst? Nun, er sagte, die Feinde eines Menschen werden seine eigenen Hausgenossen sein. Nun, ich kann mir kaum vorstellen, dass dein eigener Vater, dein Bruder... Nein, ich nenne ihn keinen Lügner. Ja, ich glaube, jetzt würde eigentlich unser Sendeleiter würde jetzt hier fehlen, weil der ist bibelfest und der kennt sich relativ gut mit Religion aus. Ich glaube, der könnte hier in dieser müden Seite, das ist dann nicht mal eine halbe Seite, keine Ahnung, wie viele Anschläge, aber es ist weniger als eine halbe Seite. Ich glaube, der könnte mit mir irgendwie ein abendfüllendes Gespräch über diesen Text führen. Wir müssen das dann mal nachholen, weil ich kann leider irgendwie gar nicht mal so viel dazu sagen. Ich kann aber sehr viel zum nächsten Stück sagen, das da kommt. Phoebe Bridges, Motion Sickness.

Motion Sickness, Phoebe Bridgers. Und wir gehen direkt zurück zu Boards of Canada, Father and Son. Weil, ja, ich habe die KI bemüht. Es tut mir leid, ich habe die KI bemüht. Father and Son von Boards of Canada ist kein klassischer Song, sondern ein emotionaler Dokumentarausschnitt, der zu Musik verarbeitet wurde. Er zeigt ein Gespräch zwischen einem Vater und seinem Sohn, der sich einer religiösen Sekte angeschlossen hat, also der Sohn. Das Stück ist eine Studie über Entfremdung, über die Macht von Sprache und über den Schmerz, wenn Glaube Familien trennt. Der Track besteht aus Originaldialogen aus einer Dokumentation über die Sekte Children of God, auch The Family International genannt. Der Song verwendet eine kurze Dokumentaraufnahme in eine dichte Studie darüber, wie Sprache Menschen entfremden kann. Die Lyrics stammen aus dem Gespräch zwischen einem Vater und seinem Sohn. Boards of Canada schneiden diese Stimmen so, dass sie wie ein Loop ohne Auflösung wirken. Ein emotionales Stillstehen. So sehr ich diesen ganzen KI-Mist hasse, bis jetzt bin ich völlig d'accord. Vielleicht, weil ich nichts anderes habe. Na gut. Der Riss. Liebe gegen Glaube. Der Sohn sagt, ich liebe dich, aber ich liebe Gott mehr, als ich jedes physikalische Lebewesen lieben kann. I love you, but I love the Lord more than I love any physical being. Somit stellt er Gott über jede menschliche Beziehung. Das ist der Moment, in dem der Vater erkennt, dass er seinen Sohn verloren hat. Nicht körperlich, sondern geistig. Ja, das ist klar. Okay, 3 von 5 Sternen, liebe KI. Die Rechtfertigung durch Bibelzitate. Der Sohn beruft sich auf Matthäus 10,36. A man's foes will be they of his own household. Das sind die... Moment. Die Feinde eines Menschen werden seine eigenen Hausgenossen sein. Oh Gott, ich lag ja so falsch eben. Die Sekte nutzte diesen Vers, um Mitglieder von ihren Familien zu isolieren, zu trennen. Das wird durch die Analyse bestätigt. Die Gruppe weaponized diesen Vers, um Eltern als Feinde darzustellen. Und der Vater daraufhin versucht natürlich, wie jeder Vater, wie jedes Elternteil auf der Welt, was würde jedes Elternteil auf der Welt jetzt machen, wenn sein Sohn, seine Tochter, sein Kind ihm sowas sagen würde? Es sagt sinngemäß, you saw the way we lived, do you believe? Glaubst du das wirklich? Du hast mit uns zusammengelebt, du weißt, wie wir leben, du weißt, wie wir sind, du weißt, was wir machen, du weißt, wie wir unser Leben führen. Und der Sohn antwortet, I really don't think so. Leute, das ist total krass. Moment. Okay. Das ist der traurigste Moment. Der Sohn zweifelt nicht aus eigener Überzeugung, sondern weil er bereits indoktriniert ist. Ja gut, okay, ob das jetzt der traurigste Moment ist, das ist Interpretationssache. Der Loop als musikalische Aussage, ja, nee, weiß ich nicht. Die Wiederholung von I Think That's Wonderful wirkt wie ein emotionaler Leerlauf. I Think That's Wonderful. Die Frage des Vaters bleibt unbeantwortet und das ist die eigentliche Tragödie. Was war jetzt die Frage des Vaters? Glaubst du, du kannst es nicht? Du hast gesehen, wie wir gelebt haben und was wir getan haben. Glaubst du das? Ich glaube nicht. Mann, oh Mann, oh Mann. Okay, die Zusammenfassung, Father and Son ist ein Minidrama über Entfremdung. Das zeigt, wie religiöse Ideologie familiäre Bindungen zerstören kann, wie Sprache selbst zu einem Werkzeug der Distanz wird, wie Liebe scheitert, wenn sie durch Dogma ersetzt wird. Oh Leute, wie ein Vater versucht, seinen Sohn zurückzuholen und scheitert. Es ist einer der emotional stärksten Tracks von Inferno, gerade weil er keine Auflösung anbietet. Ja, Inferno würde ich einfach mal wagen, die Platte, das Album von Boards of Canada sein. Gut, wir machen direkt weiter mit einem
sehr, sehr, sehr altem Stück. Und ja, ich mache dann auch das Fenster zu. Wait for an Answer von Dalbello.

Dal Bello. Wow, was für eine Stimme, was für eine Frau, was für eine Power in dem Stück steckt. Wahnsinn. Die Platte heißt Woman for Sass, glaube ich. Ich bin mir aber nicht 100% sicher. Ich bin so froh, dass ich die wiedergefunden habe, weil ich habe auf laut.de oder irgendeinem Schwachsinn habe ich plötzlich den Namen Dal Bello wieder gelesen, nachdem ich ihn vergessen habe. Vergessen im Laufe von, ich weiß nicht, von 20, 30, 40 Jahren. Ich habe die ganze Platte rauf und runter gehört. Eine sehr gute Freundin, die in Berlin wohnte zu der Zeit, hat mir den Tipp gegeben, genau wie Red Lorry, Yellow Lorry damals. Oh Leute, Leute, Leute. Und es war genial. Ich habe, wie gesagt, rauf und runter gehört in meinem ersten Autochen, in einem kleinen Toyota KP30. Der hat ein Autoradio gehabt, aber das Autoradio, der Platz für das Autoradio, also das Autoradio selbst war total klein, weil der Platz für das Autoradio war auch total klein. So klein, dass da wirklich nur so ein blöder Empfänger reingepasst hat. Kein Kassettenrekorder. Und was war natürlich damals das Allerwichtigste bei Autos, die man zuallererst selbst fahren durfte? Natürlich die Musik. Ganz klarer Fall. Ja, heute sind das andere Sachen. Heute ist das die Sitzheizung, der Tempomat oder die Freisprechanlage. Und vielleicht mit etwas Glück kommt dann die Musik. Damals kam die Musik viel, viel früher. Und damals kam die Musik zumindest in meinem feuerroten natürlich Toyota KP30. Liebevoll Babe genannt, kam von einem Ghetto-Blaster, der immer auf dem Rücksitz lag. Mein Batterienverbrauch war sehr, sehr hoch damals. Sehr, sehr hoch. Ich kann es euch jedem nur empfehlen, wenn ihr solche, ja, so ein bisschen wavige Musik magt, wenn ihr starke Frauenstimmen mögt, Dal Bello. Und wie gesagt, die Platte heißt, Moment, ich gucke jetzt mal, ich google mal, wie die Platte heißt, Dal Bello, nicht zu verwechseln mit, ja, diesem komischen Lippenstift, Woman Force, ja, Who Man, ah ja, okay, Who Man For Says, alles ohne Leerzeichen geschrieben. Who Man, WHOMANFOUR, Says, SAYS. Ja, erschien 1984. Gut, wir machen weiter im Text mit Lyrics, Lyrics, Lyrics. Frontline Kelela. Und da habe ich auch sehr spannende Lyrics mitgebracht.

Frontline, Kelela, was für ein Brett, finde ich zumindest. Mir gefällt's, ich mag's. Geil. Da ist ein Ort, den du mir schenkst, den ich zurückgelassen habe. Ich bin fertig. Da du dir so viel Zeit gelassen hast, solltest du wissen, warum ich aufhöre. 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Warte, du störst mich. Ich steige in dieses Flugzeug, ich mache Schritte, weine und rede darüber, Baby, aber es hat keinen Sinn. Ich werde nicht hier mit deinem Kummer sitzen. Wenn es nicht dein Leben ist, dann, ich weiß nicht, wie ich damit leben soll. Und es hat mich gebrochen. Ich wäre fast ertrunken. Es ist nicht das Ende. Es ist nicht das Ende. Die Geheimnisse, die ich verberge, tue ich nicht. Du wirst immer leugnen, dass wir uns im Kreis drehen. Aber ich werde mich durchsetzen. Es könnte Winter sein, aber innerlich brenne ich. Im Hinterkopf höre ich nichts. Halte dieses Gefühl am Leben. Ich fühle jetzt nichts. Es ist ein Wettlauf gegen die Zeit. Wenn man an vorderster Front steht. Ich kann es nicht rückgängig machen, auch wenn du es dir so sehr wünschst. Wenn du denkst, ich gehe zurück, dann hast du mich nicht verstanden. Du weinst und du redest darüber, Baby. Aber es hat wirklich keinen Sinn. Siehst du, ich hatte kein Glück, als ich dich weggestoßen habe. Halt dich fern, du störst mich. Ich steige in dieses Flugzeug, ich mache Schritte. Weine und rede darüber, Baby, aber es hat keinen Sinn. Ich werde mich nicht an deine Regeln halten. Ich sage dir was, es gibt kein Glück. Es ist alles ich. Ich bleibe wach, warte nicht auf mich. Denn sie setzen auf mich. Mit der Sonne um mich herum erwächst... Jesus, what? Mit der Sonne um mich herum erwächst. Okay, ich werde es gleich mal nachgucken, wie es im Englischen heißt. Mach mich heiß. Jetzt bin ich oben und nichts kann mich aufhalten. Ich habe Pech gehabt. Weißt du was? Es liegt alles an mir. Ich bleibe wach. Warte nicht auf mich, denn sie setzen auf mich. Mit der Sonne um mich herum erwächst. Erwächst. Also erwächst vom Wachsen, nicht vom Aufwecken, vom Wachwerden. Mach mich heiß, jetzt bin ich oben und es gibt kein Zurück mehr. Ich kann es nicht rückgängig machen, auch wenn du es dir so sehr wünschst. Wenn du denkst, ich gehe zurück, dann hast du mich falsch verstanden. Du weinst, du redest darüber, Baby, aber es hat wirklich keinen Sinn. Siehst du, du hattest kein Glück, als ich dich weggestoßen habe. Halte dich fern, du störst meine Stimmung. Ich steige in dieses Flugzeug, ich mache Fortschritte. Weine und rede darüber, Baby, aber es hat keinen Sinn. Ich werde hier nicht mit deinem Kummer sitzen. Warum testest du mich? Nein, nein, nein, ich bin es nicht. Warum stellst du mich auf die Probe? Nein, nein, nein, ich bin es nicht. Nein, nein, nein, ich bin es nicht. Ich konnte nicht auf dich warten. Ich konnte nicht auf dich warten. 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Wo ist das verdammte Hacke? Okay, ich muss nochmal gucken. Ich find's nicht. Ich bin natürlich immer noch bei der, mit der Sonne um mich herum erwächst. Dann gucken wir einfach mal nach Sun. 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Nee, ich find's auf Anhieb leider nicht. Nee. Ah, Ärger. Grummel. Ich meine, das Lied ist eigentlich relativ klar, denke ich. Es ist, ja, eine Beziehung, ganz klarer Fall.
Neu, neu, neu, ein Lied über eine Beziehung. Und die Sängerin Kelela in diesem Fall verlässt ihren Freund, ihren Partner oder ihre Partnerin. Das geht nicht 100% eindeutig hervor. Es gibt ein paar Anzeichen, dass es ein Partner ist, aber es kann auch eine Partnerin sein. Sie verlässt diesen Menschen, weil sie der Meinung ist, dass die Beziehung nicht stimmig ist, dass sie nicht stimmt. Sie hat versucht, sie hat investiert und ist auf die Nase gefallen. Und sie wird nicht mit dem Kummer ihres Partners hier sitzen, weil da hat sie einfach keinen Bock drauf. Weil das würde sie daran hindern, sich weiter zu bewegen, sich zu entwickeln, ihr Leben weiter zu leben. I ain't gonna sit here with your blues. Das ist so geil. Don't sit here with my blues. Geil. Es ist wirklich geil. Und gleichzeitig finde ich es auch lustig, dass mein Englischlehrer sich wahrscheinlich jetzt gerade im Grab anfängt zu rotieren. Ah, das kann man so nicht sagen. Dann habe ich allen Ernstes mal gefragt, kann man eigentlich you guys, ich habe das aufgeschnappt, was für sich da waren, irgendwie, keine Ahnung, Verwandte aus Amerika waren da. Und das war, nachdem ich zum ersten Mal in Amiland war, was sehr, sehr früh war, 1976, vor 50 Jahren, nicht vor 200 Jahren, vor 50 Jahren, Jesus Christ. Dann habe ich halt ständig gehört, you guys, und ich wusste, dass Guys sind Typen. Aber schon damals hat irgendwie, was weiß ich, die Bedienung im Restaurant gefragt, are you ready to order, Guys? Und egal, ob da Männlein oder Weiblein saßen. Und als wir dann wieder zurück waren, hat der kleine Willi, hat dann seinen Englischlehrer gefragt, kann man Guys eigentlich auch zu Frauen sagen? Und er hat einen Lachkrampf gekriegt. Nein, natürlich nicht. Ha, ha, ha, ha, ha. Natürlich kann man es sagen. Und man hat es getan und man tut es heute noch. Und na gut, war halt, ja gut, er wird jetzt wahrscheinlich, wenn er noch argumentieren könnte, würde er sagen, ja, ich habe ja englisches Englisch und kein amerikanisches Englisch gelehrt. Oder so ähnlich. Ich habe das mit wächst und wächst noch nicht aufgegeben. Ich werde in der nächsten musikalischen Unterbrechung ein wenig danach suchen. Und die nächste musikalische Unterbrechung heißt Night in Essence Pressure. Willkommen bei der Gothic Lounge.

0: Night in Essence, Pressure.
1: Uah.
0: Ja, ich habe es aufgelöst. Es war eine ziemlich schwachsinnige Übersetzung. Weißt du was? Es ist kein Glück. Es liegt alles an mir. Ich bleibe wach. Warte nicht auf mich, denn sie setzen auf mich. Ich wache auf die Sonne um mich herum. Nicht irgendwie die Sonne erwächst. Mach mich heiß. Jetzt bin ich oben und nichts kann mich unterkriegen. Ich habe Pech. Weißt du was? Es liegt alles an mir. Ich bleibe wach. Warte nicht auf mich, denn sie setzen auf mich. Ich wache auf die Sonne um mich herum. Das ist die richtige Übersetzung. Die Sonne um mich herum. Mach mich heiß. Jetzt bin ich oben und es gibt kein Zurück mehr, sagt die Frau zu ihrem verlassenen Partner, ihrer verlassenen Partnerin. Ja, das sind so die Sachen, die einem passieren können im Leben. Klar, natürlich. Man denkt, Hechel lechts, wir vereinen uns. Hurra, hurra. Und beide sind glücklich und was weiß ich und kommen irgendwie 3 Wochen aus dem Bett nicht mehr raus. Und dann plötzlich sind so die kleinen Risse da. Dieses, ja, ich will jetzt nicht sagen, ich will jetzt nicht die berüchtigte Zahnpastatube bemühen. Aber genau das ist es. Irgendwo diese Kleinigkeiten, die nerven. Völlig ohne Grund. Man ist komplett blöd, dass sie nerven. Man schämt sich auch dafür, dass einen die Sachen an dem Partner, der Partnerin, am Lieblingsmenschen stören. Aber sie stören. Ja, und das sind dann so die Sachen. Ja, wie soll ich sagen? Das sind dann so die Sachen, wo man sich dann denkt, okay, ja. Wie schön, dass wir drüber gesprochen haben. Und das kann dann natürlich auch ziemlich krass enden. Apropos enden, Endsong von The Cure. Willkommen bei der Gothic Lounge.

Endsong, The Cure. Was ein Brett, meine Fresse. Ich habe ganz ehrlich gesagt lang gebraucht, um mit der neuen Platte warm zu werden. Aber dann, so in den letzten Wochen, ist es irgendwie ratzfatz gegangen. Ich habe das ein oder andere Stück, jetzt nicht das ganz lange hier, was ich gerade gespielt habe, ich habe so das ein oder andere Stück im Radio gehört. Und weil die ja auch auf Tournee sind zurzeit, habe ich da so ein paar Schnipselchen irgendwie in Social Media gesehen. Und das hat mir gefallen. Und ich bin dann runter irgendwie in mein Basement gegangen. Da steht ein Laufband und eine Rudermaschine. Und da gibt es irgendwie eine Wand vollgestopft mit DVDs. Weil ich habe, was weiß ich, seit 10 Jahren renne ich irgendwie auf diesem Laufband durch die Gegend. Und weil irgendwie das Laufen alleine viel zu langweilig ist, habe ich mir immer CDs dabei angeguckt, also DVDs natürlich. Weil früher, damals, wir waren so arm, wir hatten noch nicht mal Streaming-Services. und da habe ich dann auch die Trilogy gefunden, die DVD, wo The Cure in Berlin gespielt haben, ich weiß gar nicht wo, keine Ahnung, aber ist auch völlig egal, glaube ich. Das Stück, also die DVDs hießen Trilogy und da haben sie ihrer Alben gespielt. Disintegration, Pornography und Bloodflowers, wobei ich mit Bloodflowers bis heute, fragt mich bitte nicht, warum, nicht für 5 Pfennig warm geworden bin. Ich weiß, ich habe hier vor irgendwie einem halben Jahr oder so habe ich gesessen und mein Bruder war bei mir, Norbert, vielleicht erinnert ihr euch, und der hat da so ein endlos langes Lied von The Cure gespielt, von der Bloodflowers, und ich habe mir nur gedacht, oh Gott, das ist so, ja, was soll das? Ich hoffe, mein Bruder hat jetzt nicht dasselbe gedacht, wo ich den Endsong von Songs for a Lost oder Of a Lost World, ich kann es mir nach wie vor nicht merken, es liegt einfach zu nah beieinander. Mit Bloodflowers konnte ich nichts anfangen, aber diese Dreier-DVD ist so genial. Und ich möchte nicht wissen, wie oft ich die geguckt habe auf dem Laufband. Ich war ja in der unfassbar privilegierten Situation, vor 20 Jahren. Ich habe meine eigene Firma gehabt und uns ging es unfassbar gut. Uns geht es immer noch unfassbar gut.

Aber damals ging es wirklich richtig ab und das ist so dieses Gefühl, wenn man merkt, dass plötzlich es kommt zurück, was man gesät hat und es kommt zehnfach, hundertfach, tausendfach zurück und wow, was geht hier ab? Und das ist ziemlich geil und ich habe mir dann irgendwann einfach so als Geschäftsführer und Mitbesitzer habe ich mir dann einfach gesagt, okay, wisst ihr was, ihr lieben Freunde des guten Geschmacks, ich packe mich jeden Morgen aufs Laufband. Und ich bin wirklich ungelogen, ich bin aufgewacht, habe irgendwie ein Kind oder auch manchmal beide Kinder in die Schule oder in den Kindergarten oder wohin auch immer gebracht, bin dann zurückgefahren, habe mich aufs Laufband gepackt, eine Stunde, bin dann auch unter die Dusche gesprungen und bin dann tiefenentspannt zur Arbeit gefahren. Ich war meistens so um 10:30, 11 da. Ja, das sind so die Sachen, die man sich rausnehmen kann als, ja, als Geschäftsführer. Ich bin froh, dass ich es gemacht habe. Ich habe diese DVD-Trilogy, ich habe die, ich weiß nicht, wie oft ich die gehört habe in dieser Zeit. Also man kann fast durchgucken. Es ist ein Erlebnis. Ich kann es jedem von euch nur wirklich wärmstens empfehlen. Und das Gute ist natürlich, ihr müsst euch heutzutage keine Dreier-DVD mehr kaufen oder Zweier, wie auch immer sie das aufgeteilt haben. Was weiß denn ich damals? Keine Ahnung. Das alles gibt es auf YouTube for free. Ich möchte nochmal ausdrücklich, weil wir ja auch natürlich auch ein werbefreier Radiosender sind, möchte nochmal ausdrücklich darauf hinweisen, es gibt Werbeblocker, es gibt Adblocker für YouTube und die funktionieren absolut hervorragend. Natürlich nicht, wenn ihr die App nutzt. Die App natürlich, nee, die lässt sich nicht blocken, wenn es um Werbung geht. Logisch, klar. Würdet ihr wahrscheinlich auch nicht machen. Aber wenn ihr YouTube ganz klassisch in einem zum Beispiel Firefox-Browser euch gebt, es gibt hervorragende Adblocker für YouTube. Ja, und dann kann man die Trilogy fast in, ich glaube sogar komplett in epischer Breite genießen. Sogar in HD und schieß mich tot. Und was weiß ich denn nicht alles sonst noch? Wir machen mit einem Lyricstück weiter. We Are So Cool von den Au Pairs.

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1: So sieht das aus. The New Sound auf Radio Rüsselsheim. We're so cool von den Au-pairs. Wir sind so cool. Es stört mich nicht, dass du alleine schlafen willst. Es stört mich nicht, wenn du jemanden mit nach Hause bringst, um die Nacht mit ihm zu verbringen. Auch hier wieder mit ihm oder mit ihr. Mal war es nicht. Deine lockere Liebe und deine One-Night-Stands stören mich nicht, denn ich weiß, dass ich der wichtigste Mann in deinem Leben bin. Und du weißt, es macht mir nichts aus, wenn du mich zurücklässt, wenn du für ein paar Tage wegfährst. Aber du weißt, dass ich auch mitkommen könnte. Und ich würde mich nicht stören, keinen Aufstand machen, denn alles ist so cool zwischen uns. Es ist so, deine Zuneigung gehört mir ganz allein nur mir. Denk dran, von Anfang an. Ich werde nicht deine ganze Zeit in Anspruch nehmen. Ich bin in deinem Herzen. Aber du musst zugeben, wenn du darüber nachdenkst, dass du mir gehörst. Du musst zugeben, wenn du darüber nachdenkst, dass du mir gehörst. Dein Körper, du musst es zugeben, wenn du darüber nachdenkst. Ich bin bereit zu teilen, dass du mir gehörst. Außerhalb der Stoßzeiten, Leute, Stoßzeiten, ich muss gleich gucken, was Stoßzeiten auf Englisch heißt. Oh, Leute. Okay, außerhalb der Stoßzeiten, Klammer, du musst es zugeben, wenn du darüber nachdenkst, dass du mir gehörst, Klammer zu. Denn wir wissen, Klammer auf, du musst es zugeben, wenn du darüber nachdenkst, Klammer zu, dass andere, Klammer auf, dass du mir gehörst, Klammer zu, und meinen Körper teilen, Klammer auf, du musst es zugeben, wenn du darüber nachdenkst, Klammer zu, Klammer auf, dass du mir gehörst, Klammer zu. Aber du musst zugeben, wenn du darüber nachdenkst, dass du mir gehörst. But you must admit when you think about it that you're mine. You must admit when you think about it that you're mine. Okay, Stoßzeiten wollte ich gucken. Dass du mir gehörst, dass du mir Stoßzeiten klammer, baby, jippy, jippy, jippy, jippy, jippy. At off-peak times. Okay, ja, okay. Peak time. Ja, klar. Ja, das war... hat sich dabei irgendeiner was gedacht oder nicht gedacht? Nee, ich glaube, da hat sich der Roboter, der diesen Text übersetzt hat, hat sich nichts dabei gedacht. Ich habe letztens mit einem Freund gesprochen, der war völlig schockiert. Ich habe ihm so von der Music Lounge erzählt. Und ich habe ihm gesagt, ja, und... wir nehmen da die Texte und wir lassen die Texte übersetzen. Und er sagt, wie, ihr lasst die Texte übersetzen? Ja, Google Translate und DeepL und wie der ganze Lurifuri halt so heißt. Wie, was? Macht ihr das nicht selbst? Nee, machen wir nicht selbst. Ja, aber wieso denn? Und das ist doch, ja, was soll das denn? Und bla und Sülz und Blubber. Ich habe dann spontan angeboten, okay, ich schicke dir die Texte und du übersetzt die für mich und dann verwende ich die von dir perfekt übersetzt, 1:1, super verstanden. Das hat er, da wollte er sich nicht drauf einlassen, komischerweise, ich weiß gar nicht warum. Ja gut, er hat natürlich nicht verstanden, dass also so Vorbereitung auf eine Music Lounge, sprich Lieder raussuchen, Lieder übersetzen lassen, Betonung auf übersetzen lassen, die Texte durchlesen, sich Gedanken über die Texte machen, Sachen zu den Texten schreiben, Selbstinterpretationen zu den Texten schreiben. Das dauert ganz schön. Das dauert, ich will wirklich nicht übertreiben, aber ich würde sagen, dass ich so mit 4-5 Stunden bei einer Music Lounge dabei bin, inklusive Nachbereitung, also sprich, dass dann die Playlist irgendwie im Internet veröffentlicht wird, noch mit einem catchy Visual, hätte ich fast gesagt. Er hat catchy Visual gesagt, aber ich bin schon wieder ganz völlig weit weg entfernt von den Wir sind so cool, von den Au-pairs. Ich glaube, dass der Text relativ eindeutig ist. Es geht um, meiner Meinung nach, Thomas, wo bist du? Meiner Meinung nach geht es um ein Paar, das freie Sexualität lebt. Wir sind so modern, wir sind nicht eifersüchtig. Das ist ja nur ein One-Night-Stand. Und was ist denn schon dabei? Aber das... hinter der Fassade, wir sind ja so toll und so liberal und jeder darf alles, gerade das Gegenteil geschieht, nämlich da geschieht die komplette Unterdrückung, wie so schön hier ausgedrückt. Du musst zugeben, wenn du darüber nachdenkst, dass du mir gehörst. Du musst zugeben, wenn du darüber nachdenkst, dass du mir gehörst. Dein Körper, ich bin bereit zu teilen, außerhalb der Stoßzeiten, denn wir wissen, dass andere und mein Körper teilen. Du musst es zugeben, wenn du darüber nachdenkst, dass du mir gehörst. Ja, das kennen wir, glaube ich, auch alle, so dieses Ach. Ja und nein. Und das, ich glaube, das ist eins der größten Probleme der Menschheit. Sind wir monogam? Sind wir polygam? Die einen sagen so, die anderen sagen so. Und ich weiß nicht, wie oft ich gesehen habe, wo irgendwelche ganz modernen Partnerschaften und nein, und er hat doch sein eigenes Leben. Und sie hat auch ihr eigenes Leben. Sie kann machen, was sie will. Und ich muss froh und dankbar sein, wenn sie dann wieder zu mir zurückkommt. Und dann ist halt wirklich was passiert. Und das Mädel ist mit irgendeinem anderen Kasper in die Kiste gesprungen. Und der Dude hat die Krise gekriegt daraufhin. Aber so richtig die Krise. Uah, die Welt bricht zusammen. Ja, das ist halt irgendwie, wie soll ich sagen, Anspruch und Wirklichkeit. Wobei, ich will natürlich, es gibt natürlich gibt es auch die Menschen, die wirklich so cool sind und die so cool sind, dass sie einfach über all dem stehen, dass sie sagen, hey Schatzi, okay, whatever. Und wirklich damit klarkommen, das nicht nur sagen, aber hier bei den Au-pairs, glaube ich, dass sie es nur sagen. Es stört mich nicht, dass du alleine schlafen willst. Es stört mich nicht, wenn du jemanden mit nach Hause bringst, um die Nacht mit ihm zu verbringen. Deine lockere Liebe und deine One-Night-Stands stören mich nicht, denn ich weiß, dass ich der wichtigste Mann in deinem Leben bin. Und du weißt, es macht mir nichts aus, wenn du mich zurücklässt, wenn du für ein paar Tage wegfährst, aber du weißt, dass ich auch mitkommen könnte. Ich würde mich nicht stören. Das ist falsche Übersetz. Moment. Okay. And I wouldn't make any fuss 'cause things are so cool. Und ich würde nicht stören. I don't mind, you know, I could come too, and I wouldn't intrude. Okay, langsam verstehe ich den Menschen, der gesagt hat, ihr übersetzt das nicht selbst, wie bitte? Und ich würde mich nicht stören, ist schwachsinnig. Das heißt, ich würde nicht stören, ich würde keinen Aufstand machen, denn alles ist so cool zwischen uns. Es ist so, deine Zuneigung gehört ganz allein mir. Aber ich glaube, damit sind wir auch durch diesen Text durch. What's next, ihr lieben Freunde des guten Geschmacks? Flora from Kansas. Die hatten wir jetzt gestern Morgen. Okay, es ist nicht ein Tag, es sind anderthalb Tage. Gestern Morgen hatten wir die bei Guten Morgen Rüsselsheim, haben wir die gespielt, Flora from Kansas. Der Thomas hat die rausgesucht und das Stück hat mir sensationell gut gefallen. Und ich habe ein anderes Stück von Flora from Kansas rausgesucht. The Ghost is Me. Viel Vergnügen.

Dead Adam, Demons. Mein Leben ist so nice, mein Leben ist so nice, mein Leben ist so nice. Doch, ich sehe es leider nicht ein. Geile Meile. Oh, ich liebe Dead Adam. Schade, dass sie auseinander sind. Wirklich, wirklich, wirklich schade. Aber wenn so unfassbare Hardcore-Talente aufeinandertreffen und dann noch West Ghost auch noch mit dabei ist, Leute, Young Kira, ah. Ja, war eine geile Zeit. Ich kann es wirklich nur jedem empfehlen, der sich der Dead Adam nicht kennt. Gebt euch Dead Adam, der junge Mann Tuttle, der als YouTuber angefangen hat und der mittlerweile als DJ Beast Boy unterwegs ist. Ich weiß nicht, ob er das immer noch ist oder ob er bereits jetzt wieder in eine neue Rolle geschlüpft ist. Ich habe absolut keine Ahnung. Geile Zeiten. Also Dead Adam höre ich immer wieder gerne. Ich habe es vorhin angekündigt, als wir angefangen haben mit der Sendung. Noah Kahan. Ich habe ein Stück von Noah Kahan gespielt, Homesick. Jetzt spiele ich ein Stück von Noah Kahan, Forever. Und da gucken wir uns auch den Text gemeinsam etwas näher an. Noah Kahan, Forever.

Noah Kane. Forever. Und ja, ich tausche das Kabel aus. Nein, euer DAB Plus fähiges Radio ist nicht kaputt. Mein Kabel ist kaputt. Entweder mein Kabel oder der Rechner. Ich hoffe, es ist das Kabel. Obwohl, ihr könnt, ich weiß nicht, ob es immer noch so ist, weil bis vor kurzem konnte man Radio Rüsselsheim noch auf der 90,9 hören, auf UKW 90,9, obwohl die Frequenz offiziell zum 1.7. abgeschaltet worden ist, von der Medienanstalt, weil es einfach zu teuer ist. Und weil wir jetzt alle ganz tolle DAB Plus fähige Radios haben. Also wenn ihr Autos fahrt, die nicht älter als 5 Jahre sind, dann sollte es hinhauen. Dann solltet ihr uns unsere Zauberstimmchen auch weiterhin im Ohr haben. Wenn nicht, ja, dann müsst ihr halt ja FFH hören. FFH am Morgen. Oh Leute, nee. Entschuldigung. Okay, Noah Kane, Forever. Lass uns einfach fahren, mal sehen, wo die Räder landen. Lass uns die Kurve dieser Erde entlang fahren. Du siehst gut aus am Abend, Liebling. Es zieht ein Gewitter auf. Als wir uns im Auto auf dem Schulparkplatz küssten, wo ich mit meinen Freunden zum Trinken hinging, da wünschte ich mir, ich würde irgendjemanden irgendetwas bedeuten. Gruß geht raus an alle Dichter, denen jetzt ein kalter Schauer über den Rücken gelaufen ist. Wenn ihr euch für dicht erhaltet und es ist euch kein kalter Schauer über den Rücken gelaufen, schickt mir bitte keine Texte. Als die Ewigkeit ein Urteil war, ein Todesurteil, oh, als du eine laufende Träne warst, war ich ein Schweißtropfen und die Ränder deiner Seele habe ich noch nicht gesehen. Und ich bin froh, dass ich die Ewigkeit habe, um zu sehen, wo du endest. Ich werde nicht für den Rest meines Lebens allein sein. Ich werde ein Boot bauen für die Zeiten, wenn der Fluss Hochwasser führt. Und ich werde ein Mädchen in der Julihitze treffen. Und ich werde es ihr sagen, damit sie es weiß. Dass ich pleite bin, aber im Kopf reich. Dass ich mir einen Knochen in der Hand gebrochen habe, der nie verheilt ist. Wenn ich sie also fest an mich drücke, dann lockere ich vielleicht meinen Griff. Boah, Leute, Momente mal. That I'm broke, but I'm real rich in my head. That I broke a bone that never healed in my hand. So when I hold her close, I might loosen my grip. Ja, ich weiß schon, warum ich den englischen Text auch immer mit ausdrücke. Wenn ich sie also fest an mich drücke, dann lockere ich vielleicht meinen Griff. Aber ich lasse sie niemals los. Ich lasse sie niemals los. Weißt du noch, als wir die Polizei riefen, weil wir zu high waren und du Angst bekommen hast? Und die Polizisten, sie haben nur gelacht. Wir können die Miete nicht bezahlen, also gehen wir bummeln. In der Upper West Side, oh mein Gott, kannst du dir das vorstellen? Ich werde nicht mein ganzes Leben lang allein sein. Ich baue ein Boot für die Zeiten, wenn der Fluss Hochwasser führt. Und ich treffe ein Mädchen in der Julihitze. Und ich werde es ihr sagen, damit sie es weiß. Dass ich pleite bin, aber innerlich reich. Dass ich mir einen Knochen in der Hand gebrochen habe, der nie verheilt ist. Wenn ich sie also fest an mich drücke, lasse ich sie vielleicht etwas lockerer. Aber ich werde sie niemals loslassen. Als die Ewigkeit ein Urteil war, ein Todesurteil, oh, als du eine laufende Träne warst, da war ich ein Schweißtropfen. Und die Ränder deiner Seele habe ich noch nicht gesehen. Jetzt bin ich froh, dass ich die Ewigkeit habe, um zu sehen, wo du endest. Um zu sehen, wo du endest. Wow. Ein Brett. Ja, auch hier. Thomas, wo bist du? Thomas.
Verlust, Selbstzweifel, Bindungsangst. Ja, das irgendwie... Ich, ohne es jetzt wirklich ganz klar so definieren zu können, denke ich, dass... ja, dass es irgendwie so eine Melange ist, so eine auch nicht unbedingt logisch zu erklärende Melange ist aus dem Liebesversprechen, ich liebe dich, ich bin mit dir zusammen, ich liebe dich und das geht für immer, das aber niemals erfüllbar ist, weil nichts geht für immer und der eine Partner weiß es mehr als der andere Partner und dass darüber irgendwie irgendwie Probleme entstehen und dass das, ich weiß nicht. Gleichzeitig ist es auch, Moment mal. Lass mich fahren, als irgendwo die Räder landen. Lass uns die Kurve diese Erde entlang fahren. Du siehst gut aus am Abend, Liebling. Es zieht ein Gewitter auf. Ja. Als die Ewigkeit ein Urteil war, ein Todesurteil. So wird's umgedreht. Als die Ewigkeit ein Urteil war, ein Todesurteil. Wir sind ewig zusammen. Das kann natürlich, heute ist es ganz toll und hurra, ole, ole. Und morgen fängt die Ewigkeit an. Die Ewigkeit fängt immer morgen an. Klar, wann sonst? Und da ist es dann plötzlich nicht mehr so toll. Ich werde nicht für den Rest meines Lebens allein sein. Also Noah redet von Verlust. Der Song krass um eine Beziehung oder einen Menschen, der nicht mehr da ist, aber innerlich noch immer präsent. Cahen, ja, das ist jetzt KI. Cahen beschreibt das Gefühl, dass jemand für immer bleibt, obwohl man rational weiß, dass es vorbei ist. Weiß ich nicht, ob ich damit einverstanden bin. Ich lasse sie niemals los. Weißt du noch, als wir die Polizei riefen, weil wir zu high waren und du Angst bekommen hast? Und die Cops haben nur gelacht. Sehr persönlich, also da würde ich Wetten drauf abschließen, dass die Sachen hier wirklich passiert sind. Dass sie wirklich high waren, dass sie wirklich die Cops gerufen haben. Dass sie bummeln gegangen sind an der Upper West Side. Dass sie die Miete nicht bezahlen konnten. Das sind so seine Erinnerungen an die vergangene, längst vergangene Liebe. Aber auch, ich werde nicht mein ganzes Leben lang allein sein, so nach dem Motto, du hast mich verlassen, wir sind nicht mehr zusammen, aber ich werde dir nicht nachtrauern. Ich kann dich nicht vergessen, aber ich werde dir nicht nachtrauern, nicht mehr nachtrauern, als es einfach passiert. Ich werde es ihr sagen, damit sie es weiß, dass ich pleite bin, aber innerlich reich, dass ich mir einen Knochen in der Hand gebrochen habe. Also, dass er eine Kackbeziehung hinter sich hat. Also, was heißt eine Kackbeziehung? Nee, ich nehme das zurück. Dass er eine Beziehung hinter sich hat, die zerbrochen ist. Und die Wunde ist nie verheilt. Und wenn ich sie also fest an mich drücke, lasse ich sie vielleicht etwas lockerer als die davor. Und das ist die Auflösung von dem Lied. Ja, das ist die Auflösung. Typ hat bei einer Beziehung... intensive Beziehung, ernste Beziehung hängt ja immer noch nach. Die Beziehung, die Person, mit der er damals zusammen war, ist immer noch in irgendeiner Art und Weise immer noch bei ihm, immer noch präsent in seiner Gefühlswelt. Und deswegen kann er eine neue Beziehung, die er anstrebt, die er haben will, die er auch hat anscheinend, in der Juli-Hitze ein Mädel. Ole, ole, ole. Aber er kann sich nicht so fest an dieses Mädel binden wie an das Mädchen vorher, weil die Wunde tut noch weh. Und er schreibt halt das Bild, dass er sich die Hand gebrochen hat, dass ich mir einen Knochen in der Hand gebrochen habe, der nie verheilt ist. Wenn ich sie also fest an mich drücke, lockere ich vielleicht meinen Griff. Sprich, ich kann die neue Frau, das neue Mädel nicht so fest an mich drücken. Wow, krass, wirklich krass. Okay, Zeit für was ganz anderes. Chappelle Roan, Naked in Manhattan.

Chappell Roan Naked in Manhattan. Geil, geil, geil, geil. Ich liebe Chappell Roan. Absolut genial. Ihr erster Hit, glaube ich, war dieses Pink Pony Club. Auch sensationell. Das hatten wir hier auch in der Gothic Lounge hatten wir es nicht. Wir hatten es in der Music Lounge. Ihr hört heute die Gothic Lounge auf, nicht auf der 90,9, obwohl vielleicht doch auf der 90,9, weil vielleicht funktioniert das Ding einfach noch, die Frequenz, weil, ja, aus Gründen, keine Ahnung. Wenn es nicht funktioniert, und irgendwann wird es nicht mehr funktionieren, leider, dann müsst ihr euch wirklich ein DAB-Plus-fähiges Radio zulegen im Auto oder zu Hause oder auf der Arbeit oder wo auch immer ihr uns hört. Beziehungsweise ihr müsst eure Datenflatrate quälen, weil es gibt natürlich einen Stream von Radio Rüsselsheim, ganz leicht zu finden über www.radio-r.de. Da gibt es den Livestream und der ist weltweit zu hören. Es wird ein bisschen eng, wenn mehr als, ich glaube, 100.000 Leute irgendwie auf den Stream draufgehen. Dann platzt der Server. Aber bis dahin ist das alles überhaupt kein Problem. Die Uhr leuchtet noch nicht rot, sie leuchtet noch blau. 10 Minuten haben wir noch. Ich habe einen sehr, sehr, sehr langen Rausschmeißer. Aber egal, wir machen weiter mit The Cure and Nothing is Forever in der Gothic Lounge.

a heartbeat. The Cure and Nothing is Forever. Versprich mir, dass du am Ende bei mir sein wirst. Sagen sie, dass wir zusammen sein werden und dass sie es nicht vergessen werden. Allerdings weit weg. Wie weit weg? Du wirst dich rechtzeitig an mich erinnern. Versprich mir, dass du am Ende bei mir sein wirst. Sagen sie, wir werden zusammen sein und es nicht bereuen. Allerdings weit weg. Wie weit weg? Du wirst dich heute Abend an mich erinnern und rutsche dicht neben mir herab in der Stille eines Herzschlags und schlinge deine Arme um mich in einem gemurmelten Schlaflied als Erinnerung an das erste Mal in der Stille einer Träne, als du mich zum letzten Mal festhältst im Sterben des Lebens. Ich weiß, dass meine Welt alt geworden ist. Und nichts ist für immer. Ich weiß, dass meine Welt alt geworden ist und nichts ist für immer. Aber es spielt wirklich keine Rolle, wenn du sagst, dass wir zusammen sein werden, wenn du versprichst, dass du am Ende bei mir sein wirst. 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Kommt gut durch die Nacht, ihr Lieben.

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